0: steht das Orkanorgan von Sian. Never give up in der Popnacht.
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0: Wir drehen am Zeitrad. Den 13.10. ein bisschen zurück. Was ist denn da so alles los gewesen? Paulus aus Bad Breisig. Guten Morgen. Hallo, Paulus.
3: Ja, guten Morgen.
0: Ja, hast du das Telefon gerade irgendwie verschluckt oder bist du eingeschlafen drauf? Schön.
3: Nein.
0: Du überlegst gerade in deiner Wohnung irgendwas ein bisschen neu zu machen, neu zu gestalten. Was wäre das Erste, was du neu machen möchtest?
3: Mein Schlafzimmer etwas aufpeppeln.
0: Ah ja, was ist denn da runtergekommen alles im Schlafzimmer?
3: Das könnte gestrichen werden und das Bett könnte neu gemacht werden.
0: Renoviert, das ist gut. Ein Bett renovieren, warum nicht, ne? Wenn es schon 250 Jahre da steht. Und wann hast du denn zum letzten Mal da gestrichen oder kannst du dich gar nicht mehr erinnern?
3: Das ist schon 20 Jahre her.
0: 20?
3: Ja.
0: Ja gut, natürlich, wenn man da jetzt mal diese ganzen Kubik, Liter, Meter ausrechnet, die man schon ausgeatmet hat und alles, was vielleicht passiert ist im Schlafzimmer in 20 Jahren, da hat die Farbe schon einiges mitgemacht wahrscheinlich. Ne? Dann kann man da mal drüber gehen. Heute vor 24 Jahren auf die Nacht genau, da ist TAF Cup plötzlich in Deutschland aufgetaucht. Ein Künstler, der den Namen geändert hat. Das war ein Pseudonym. Er hatte Stress mit Plattenfirma und Urheberrechten, hat sich dann TAF Cup genannt. Ein Megastar. Wer steckte denn damals vor 24 Jahren hinter diesem Künstlernamen? War das A. Freddie Mercury, B. Michael Jackson oder C. Prince?
3: Ich würde sagen Prince.
0: Prince, ja. The artist formerly known as Prince. Dann ist es 71 Jahre her. Da waren wir alle noch nicht mal angedacht. Noch nicht mal meine Eltern auf der Welt und deine auch nicht. Da wurde Kermit der Frosch erfunden von einem amerikanischen Puppenspieler. Dann später Fernsehproduzenten, Filmproduzenten. Ja, wer war denn das? War das Michael, Umut, Peter Ettlingen, der in der Schule gehänselt wurde als Muppet? Oder war es B. Jim Henson? Oder C. Margarete Steiff. Wer hat das erfunden, Kermit der Frosch? Was glaubst
3: du? Das war der Henson.
0: Jim Henson, jawohl. Und schon hast du dir ein Popnacht-Package verdient. Das wird dann geliefert, wenn das Schlafzimmer gemacht ist, weil sonst nimmt man sich immer was vor und setzt es nicht um. Ja. Für wann hast du denn die Malerarbeiten angesetzt?
3: Im Frühjahr soll das wohl sein.
0: Sagt man immer, ne? Wenn es ein bisschen kälter wird, sagt man, im Frühjahr mache ich das dann. Ne? Das ist wahrscheinlich, deswegen gehen dann 20 Jahre mal schnell rum. Ich wünsche dir auf jeden Fall viel Spaß, viel Energie. Ich schicke dir was zu, ja? Bis bald. Tschüss.
3: Ja, danke.

0: Glockenbach und Callum Scott Collide. Hier in der Popnacht ist das ein neuer Hit gewesen. Und da hat uns doch gerade Thomas einen sehr schönen Songvorschlag geschickt hier. Culture Beat und Rendezvous.
1: Jawohl, Benni, jawohl, da habe ich drauf gewartet. Lauter, Benni, lauter.
0: Ich bin schon dabei.

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Schrei doch nicht rum. 2.25 Uhr ist es. Vorsicht auf der A3 Frankfurt Richtung Würzburg. Da steht ein Fahrzeug ohne Licht in Höhe Frankfurt am Main Süd. Bitte vorsichtig unterwegs sein.

0: Es ist 2.30 Uhr.
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2: Heute dominieren dichte Wolken und gelegentlich regnet es etwas. Auch am Nachmittag bleibt es oft stark bewölkt. Es gibt nur wenige Auflockerungen mit ab und zu etwas Sonne und von Westen folgen einige Schauer. Die Höchsttemperaturen liegen bei 14 bis 17 Grad. Der Mittwoch verläuft bei 16 bis 18 Grad trocken, bei viel Sonnenschein und nur ein paar lockeren oder hohen Wolken.
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3: Die A281 Airportstadt Richtung Neustädter Hafen ist zwischen Bremen Airportstadt und Neustädter Hafen wegen Fahrbahnerneuerung bis 18. Oktober 9 Uhr gesperrt. A293 Oldenburg West Richtung Oldenburg Nord. Die Ausfahrt Oldenburg-Bürgerfelde ist wegen Bauarbeiten bis zum 26. Oktober ca. 18 Uhr gesperrt. Kleinlinteln an der Schmormühlener Straße zwischen Lange Straße und Ortsausgang ist in beiden Richtungen der Bahnübergang bis 17 Uhr gesperrt.
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0: Und die am meisten unterschätzte Höchsttemperatur heute in Neumark. In Thüringen werden es 14 Grad. Die Popnacht ist hier. Mein Name Ben Sträubel.

Triple Pippe, hier ist die Popnacht. Selbstsicheres Auftreten bei Null Ahnung. Das kennen wir ja, da gibt es ja sehr viele Berater, auch in unserem Land, die also wissen, wie es geht. Aber sie können es selbst nicht besser machen, aber sie können andere vielleicht ein bisschen viel Geld dahin führen, es dann am Ende noch schlechter zu tun. Und Simon Stäblein ist ein Comedian, selbsternannter Comedian, kann auch ein bisschen lustig sein. Und er selbst hat keine Kinder, deswegen ist er natürlich ein idealer Berater für Eltern. Was kann er für Tipps geben, damit Kinder, die einfach nicht müde werden wollen, so ein bisschen schlapper sind oder damit die Eltern auch mal Freizeit bekommen und auch mal sagen, oh, endlich schläft der Kleine. Also Simon Stäbleins Tipps, ich hoffe, es ist lustig, weil ist es nicht lustig, gibt's Geld zurück. In wenigen Minuten nach diesem Hit hier von Olivia Dean in der Popnacht.

0: Olivia Dean und Dive. Es ist jetzt 2.41 Uhr. Nicht so laut. Vorsicht auf der A61 Koblenz Richtung Mönchengladbach. Da liegen Gegenstände auf der Fahrbahn zwischen dem Kreuz Koblenz und Pleit. Simon Stäblein, Comedian, erklärt uns jetzt, wie man Kinder müde bekommt.
1: Ich habe oft das Gefühl, dass auch Leute, die Kinder haben, eigentlich auch gar nicht so viel Zeit mit denen verbringen wollen. So, ne? Also meine Schwester ist nämlich auch so. Ne? Oh Mann, ich brauche mal wieder Zeit für mich. Wann werden die denn mal müde? Wann werden die müde? Und ich so, hä? Gib denen doch Schlaftabletten. Dann habe ich erfahren, dass man das nicht darf. So. Und ich glaube einfach, es gibt einen Riesenmarkt für legale Produkte, die Kinder müde machen. Zum Beispiel so schwere Schuhe. Ich meine, das merken die ja nicht mal. So, weißt du, also, wo du je nach Bedarf so ein bisschen Gewicht nachlegen kannst. So. Wo der Weg in die Kita schon anders knallt. So, weißt du, so. Mama, irgendwas ist heute anders. Oder auch so bei der Auswahl von Instrumenten direkt so ein Cello. Weißt du, so ein richtiges Buchencello. So, wenn du das zusammen mit den schweren Schuhen zum Musikunterricht ziehst. Digga, du schläfst beim ersten Strich ein. Das war's. Oder vielleicht auch so eine Luftfilteranlage im Kinderzimmer, die den Sauerstoff ein bisschen drückt. So, also. Nein, wir reden jetzt nicht von bleibenden Schäden, sondern eher von so einer temporären Verwirrtheit. So, ja? Wo du so mit deinem Cello und deinen schweren Schuhen in deinem Zimmer läufst und gar nicht mehr weißt, wo du eigentlich hin wolltest. So, sparst du nämlich auch noch den Musikunterricht. Ja, das war's von mir. Vielen Dank.
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0: Hier ist die Popnacht und wir feiern jetzt mal einen Mitarbeiter der Minute. Das ist Thomas aus Lingen. Der nimmt nämlich nachts ab. Und das muss man ja auch mal sagen, man kann nachts im Liegen natürlich ordentlich zunehmen, wenn man sich da irgendwas reinpfeift. Aber Thomas nimmt seit, einem Jahr machst du diese Diät, oder Thomas? Wie lange schon?
1: Nee, seit 3 Monaten jetzt.
0: Seit 3 Monaten, okay. Und du hast das Ziel, wie viel Kilo abzunehmen?
1: 40.
0: 40 Kilo möchtest du abnehmen. Und jetzt kommt also innerhalb der letzten Wochen, wir haben vor einer Woche telefoniert, da war es schon mal ordentlich. Jetzt machen wir mal den aktuellen Stand.
1: Der aktuelle Stand 17 Kilo.
0: Wahnsinn, 17 Kilo. Du, also ich mache einen Knicks. Und das mit welcher Methode?
1: Junge, über Tag nur einmal mittags essen. Und ja, abends hat man dann Heißhunger. Mhm. Ich mache mir immer eine Tüte Chips auf, tu die auf mehrere Döschen verteilen.
0: Döschen?
1: Und dann esse ich Döschen, eine kleine Dose Chips.
0: Ah, okay. Also nur eine kleine. Du hast diese Chips-Tüte, die ist aber nicht komplett.
1: Nein, die geht auf 4 Tage, geht die mal.
0: Ah, okay. Und dann geht der Heißhunger weg davon. Also mit Chips die geht. Aber nur einmal essen am Tag mittags. Und was isst du dann mittags?
1: Ja, ganz normal, ne?
0: Was ist normal?
1: Ganz normales Essen.
0: Ja, da muss man doch schon achten. Ich meine, du kannst ja riesige Berge Nudeln essen mit vielen Kohlenhydraten oder irgendwelchen fetten Soßen oder
1: achte ich auch schon ein bisschen drauf, dass da Gemüse und alles mit dabei ist.
0: Gut, also weniger Kohlenhydrate und dann einmal eine Mahlzeit am Tag. Ob das jetzt gesund ist, das weiß ich nicht, aber ich meine, es ist zumindest bei dir funktioniert. Es ist deine selbst auf dich zugeschnittene Diät, kann man sagen. Ne?
1: Junge, es sind jede Woche 3,5 Kilo
0: fast. Oh, es ist jede Woche. Wenn das so funktioniert und du kommst da runter, das ist doch fantastisch, du. Ich mache einen Knicks und wir verfolgen das weiter. Ich bin in einer Woche wieder bei dir, ja?
1: Auf jeden Fall.

Tracy Abrams Hit The Wall. Es ist 2.53 Uhr noch eine Gefahrenstelle von der A27 Bremen in Richtung Walsrode. Da liegen Gegenstände auf der Autobahn zwischen Langenwedel und Pferdenord.

0: Steuer. Es geht um die Frage, warum Erben von Betriebsvermögen weniger Steuern zahlen als Erben von Privatvermögen. Der Kläger hält das für verfassungswidrig. Aus der Nachrichtenredaktion dazu Max Bauer.
1: Ein Mann, der ein Privatvermögen von seiner Tante geerbt hat, hat in Karlsruhe geklagt. Er meint, er müsse als Privaterbe deutlich mehr Erbschaftssteuer entrichten als ein Unternehmenserbe. Die Steuerbefreiungen für Unternehmenserben, sie würden gegen den Gleichheitsgrundsatz aus dem Grundgesetz verstoßen. In der Verhandlung in Karlsruhe wird es unter anderem um diese Fragen gehen. Gibt es tatsächlich die Gefahr, dass ohne Steuerbefreiungen Unternehmen in ihrer Existenz gefährdet werden können? Und welche Rolle spielt die Erbschaftssteuer, um die ungleiche Vermögensverteilung in Deutschland zu mildern? Das Verfassungsgericht verhandelt heute ab 10 Uhr. Ein Urteil wird erst im nächsten Jahr erwartet.
0: Erstmals seit 3 Jahren liegt die Teuerung in Deutschland wieder über der 3%-Marke. Das hat das Statistische Bundesamt mitgeteilt. Anhand vorläufiger Zahlen hat es für September eine Inflationsrate von 3,3% im Vergleich zum selben Monat des Vorjahres errechnet. Hauptgrund für den Anstieg sind die hohen Ölpreise. Sie verteuern vor allem Benzin und Diesel an den Tankstellen. CDU-Chef Merz hat angekündigt, mehr für ein bezahlbares Leben, für Gerechtigkeit und mehr für Sicherheit zu tun. Unter anderem soll die Stromsteuer auf das europäische Minimum gesenkt werden. Merz sagte nach der Klausur des CDU-Präsidiums, seine Partei wolle die Sorgen der Menschen wegen der Preissteigerungen ernster nehmen. Der FC Bayern München tritt am Abend auswärts beim norwegischen Meister Viking Stavanger an. Bayern-Trainer Vincent Kompany hat schon vorab eine Änderung in der Aufstellung bestätigt. Stammtorhüter Manuel Neuer ist nicht dabei. ARD-Sportreporter Michael Küster.
2: Ohne Manuel Neuer wollen die Münchner auch die zweite norwegische Mannschaft in dieser Champions-League-Saison überzeugend schlagen. Für den am Fuß verletzten Torhüter wird Jonas Urbich im Bayern-Tor stehen. Weil die Partie im Stadion von Stavanger auf Kunstrasen ausgetragen wird, sind die Münchner gestern schon einige Stunden früher als üblich angereist, um sich beim Abschlusstraining mit den ungewohnten Gegebenheiten anzufreunden. Der norwegische Meister ist nach über 30 Jahren wieder zurückgekehrt auf Europas größte Fußballbühne, musste beim 1:3 in Stuttgart zum Auftakt aber viel Lehrgeld zahlen. Im engen Stadion von Stavanger herrscht traditionell eine euphorische Stimmung. Es ist mit 16.000 Zuschauern ausverkauft.
0: Das Wetter in Deutschland: teils klar, teils wolkig oder neblig in der Nacht mit vereinzeltem Regen. Die Tiefstwerte plus 11 bis minus 2 Grad am Tag. Nach Osten hin länger Sonne, sonst viele Wolken und auch ab und zu Regen bei maximal 19 Grad. Die Zeit 3:03 Uhr.
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4: Die A281 Airportstadt Richtung Neustädter Hafen ist zwischen Bremen Airportstadt und Neustädter Hafen wegen Fahrbahnerneuerung bis 18. Oktober 9 Uhr gesperrt. A293 Oldenburg Nord Richtung Oldenburg West. Die Ausfahrt Oldenburg-Bürgerfelde ist wegen Bauarbeiten bis zum 26. Oktober 18 Uhr gesperrt. Kleinlinteln an der Schmormühlener Straße zwischen Lange Straße und Ortsausgang ist in beiden Richtungen der Bahnübergang bis 17 Uhr gesperrt.
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5: 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Und dann werden wir spielen mit einem Bäckermeister, Eckhard. Erkenne ich den Song, den er auf einem Instrument seiner Wahl in seiner Backstube spielt, spiele ich euch die wertvollen Backwaren.
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0: Oh, und ich bin gelandet. Neben der Backstube von Eckhard Holland Kunz. Guten Morgen, liebe Ecki, in der Popnacht.
3: Ja, guten Morgen, Benny Bär. Wenn ich wüsste, wo dein Private Chat steht, würde ich mal ein Gläschen unter den Tank halten und ein kleines Löchlein reinbohren.
0: Du meinst, weil ich ja mit Eierlikör fliege?
3: Ja, weil
0: nachhaltig.
3: Mit Eierlikör
0: natürlich, ich kann auch mit Himbeersaft von der Oma fliegen. Weißt bei Robby Tobi und das Flievertüt?
3: Ja, welches Mobil fuhr mit Himbeersaft?
0: Das war das Robby Tobi, das Flievertüt.
3: Ja, aber ich bin am Wochenende auch nachhaltig mit dem Dampfzug.
0: Ja.
3: Nach Weimar gefahren.
0: Gibt es einen Dampfzug noch?
3: Ja, wir haben hier noch in Weimar, in Meining eine Dampflok.
0: Ja.
3: Die ist voll funktionsfähig.
0: Aber das ist doch nicht nachhaltig, oder?
3: Ah, doch. Ich glaube, das Motel heißt sogar Greta Thunberg. Und wir sind mit dem Dampfzug, sind wir nach Meining. Nach Weimar.
0: Weimar.
3: Ja, da war nämlich Zwiebelmarkt.
0: Mhm. Das ist ein großes Fest, habe ich schon mal gelesen von. Ja,
3: ja,
0: da gibt's auch Zwiebelwein
3: in allen Variationen, vom Zwiebelkuchen, Zwiebelbrot, alle möglichen Zwiebelgebäcke, Zwiebellikör, Zwiebelschnaps.
0: Wahnsinn. Ja. Und dann hast du da auch Musik gemacht, oder?
3: Nein, wir haben nur den Markt besucht und haben verschiedene Sachen probiert. Ich habe auch ein schönes Rezept mitgebracht für ein Zwiebelbaguette.
0: Ah, das wird
3: das werde ich mal kredenzen.
0: Genau, das gibt's dann hier zu gewinnen. Das ist gut.
3: Ja, und dann sind wir mit dem Dampfzug wieder heimgedampft.
0: Ja, das klingt auf jeden Fall nach einem rustikalen Wochenende. Ja,
3: es war ganz lustig.
0: So, dann haben wir auf jeden Fall eine kleine Inspiration von dir auch mitbekommen. Einen Song, den dir jemand gesagt hat, den wir heute hören.
3: Ja, ich überlege. Ich habe schon die ganze Zeit gesucht, ob es vielleicht einen Zwiebelsong gibt oder vielleicht spiele ich was von den Oliver Onions.
0: Flying through the air.
3: Nein, aber ich habe ein schönes Lied gefunden, was auch zum Zwiebelschälen passt.
0: Mhm.
3: Das werde ich heute auf der Trumpet spielen.
0: Okay, also irgendwas mit Heulen oder was wird es wahrscheinlich sein, ne? Irgendwas.
3: so in die Richtung könnte es gehen.
0: Okay, also auf der Trumpet in zwei schönen Hits. Taylor Swift mit Patient Zero ist ein neuer Hit und Cyril noch vorher. Bis gleich.

0: Patience Hero und Taylor Swifts neuer Hit in der Popnacht.
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0: Eckhardt, unser Bäckermeister in Meiningen in Thüringen, der spielt auf der Trompete, der Trumpet, einen Song. Erkenne ich den Titel, der spiele ich euch die wertvollen Backwaren. Vielleicht ist es ein Spezial-Zwiebelbaguette. Ich weiß es nicht, was er heute raushaut. Wir lassen uns überraschen, aber zunächst mal rumpelt er ja noch ein wenig in der Backstube. Hast du denn deine Trompete inzwischen in der Hand?
3: Ja, ich habe sie gefunden.
0: Ja, gut.
3: Sie war verlegt. Also, mein lieber Benny Bär, ich habe heute den Vorschlag von der Silke.
0: Mhm.
3: Ein Kultsong. So, jetzt ja. Folgende Melodie.
0: Ich bin bereit und konzentriert.

0: Ein Telefon. Ah. Joker haben wir noch. Ja, hallo, hier ist die Popnacht. Wer da?
1: Moin, der Dieter aus Worms.
0: Peter.
2: Ach, Dieter, du hast ja wieder ein Telefon.
0: Und er ist ja gerade ein bisschen aus der Spur geraten, das habe ich gehört. Aber der Spurhalteassistent hat noch brrrr gemacht, ne? Dieter, konzentrier dich.
1: Nein, er war so faul zum Blinken.
0: So, was hast du denn erkannt?
1: Das war Jürgen Fastier, featuring DJ Ecki mit Auf der Thüringischen Eisenbahn.
0: So, das ist super unlustig. Ruf nie wieder an. Dieter, nie wieder. So, das Telefon wurde ihm gerade entzogen. Der Himmel ging auf. Der rechte Arm von Marlon Brando hat ihm das Telefon aus der Hand gerissen.
3: So, jetzt hat er wieder ein Marlon Brando.
0: Der hat keinen Telefon mehr. Es war ein Song von Ultra Fox mit Dancing with Tears in My Eyes.
3: Ach, die Woche geht nicht gut los.
0: Was bekommt denn der Erste, der in die Backstube reinbrüllt? Popnacht?
3: Ja, ich will hoffen, ich hab's in der Stunde fertig, dann gibt's ein lecker Zwiebelbaguette.
4: Bis morgen!

Tears in My Eyes. Hat Ecky sehr gut gespielt, konnte man wunderbar erkennen. Jetzt Ashley Ray Wilson, eine amerikanische Sängerin, nennt sich einfach Ash. Würde ich auch machen. Stop the Wedding heißt der neue Hit jetzt in der Popnacht.

0: Neuheit von Ash. Stop the Wedding. Es ist 3.30 Uhr.
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2: Heute dominieren dichte Wolken und gelegentlich regnet es etwas. Auch am Nachmittag bleibt es oft stark bewölkt. Es gibt nur wenige Auflockerungen und von Westen folgen einige Schauer. Die Höchsttemperaturen liegen bei 14 bis 17 Grad. Der Wind weht schwach bis mäßig, auf den Inseln frisch und dreht im Tagesverlauf von Südost auf Südwest. Der Mittwoch verläuft bei 16 bis 18 Grad trocken, bei viel Sonnenschein und nur ein paar lockeren oder hohen Wolken. Am Donnerstag geht es freundlich und recht warm weiter.
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3: Die A281 Airportstadt Richtung Neustädter Hafen ist zwischen Bremen Airportstadt und Neustädter Hafen wegen Fahrbahnerneuerung bis 18. Oktober 9 Uhr gesperrt. A293 Oldenburg Nord Richtung Oldenburg West. Die Ausfahrt Oldenburg Bürgerfelde ist wegen Bauarbeiten bis zum 26. Oktober 18 Uhr gesperrt. Kleinlintel an der Schmormühlener Straße zwischen Lange Straße und Ortsausgang ist in beiden Richtungen der Bahnübergang bis 17 Uhr gesperrt.
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0: Nur die am meisten unterschätzte Höchsttemperatur in Deutschland in Dierfeld, Rheinland-Pfalz, sogar über 14 Grad. Hier ist die Popnacht. Mein Name Ben Streubel.

0: 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Rainer ist unterwegs mit gefährlicher Ware. Rainer aus Halle in Westfalen. Guten Morgen, Rainer.
1: Guten Morgen, Benni.
0: Wie viele Kuttermesser hast du geladen?
1: Also ungefähr 200 Stück.
0: Und Kuttermesser, kannst du die mal ein bisschen beschreiben? Ich muss nämlich auch mal eingeben. Ich habe keine Ahnung, wie ein Kuttermesser aussieht. Dann kannst du mir mal auch sagen, für was man das gebrauchen kann. Genau.
1: Ja, die sehen aus wie so ein gebogener Säbel irgendwie.
0: Aha.
1: Aber stärker, und die werden gebraucht, um Fleisch zu zerkleinern und Wurst daraus zu machen.
0: Ah ja, jetzt sehe ich es. Okay. Mhm. Gut, also zu Hause hätte ich jetzt Angst, wenn ich so ein Ding da zu Hause hätte. Davon hast du 200 geladen. Warum in Halle, Westfalen? Was ist da das, die Verbindung zum Meer?
1: Zum Meer gar nicht.
0: Ich dachte, weil du Richtung Flensburg fährst.
1: Ja, da haben wir einen Kunden, da fahre ich hin.
0: Achso, hat mit Kuttern, mit Fisch und sowas gar nichts zu tun?
1: Nein.
0: Ach so.
1: Es gibt Kutterboot und Kuttermesser.
0: Ah ja, siehst du, das muss man erstmal verstehen erstmal. Okay, also das heißt, damit zerkleinert man Fleisch, wie du gesagt hast.
1: Ja, genau.
0: Und also ein Kuttermesser, siehst du, sehr gefährlich, du. Ich möchte niemanden kennen, der sowas hat. Hast du das ordentlich gesichert, diese Kuttermesser?
1: Ja, die sind gut eingepackt und mit dem Netz gesichert.
0: Also ganz, ganz böse. Ganz böse sieht das K24R Brühwurstmesser aus. Auch das Feinstbrätmesser macht auch einen Eindruck, dass man auch denjenigen nicht kennen möchte. Rohwurstmesser, oh, auch bitterböse.
1: Ja.
0: Also ihr schleift die und dann bringst du die dann wieder
1: Richtung
0: Flensburg.
1: Genau, wir schleifen die, holen die da ab. Mhm. Wenn die stumpf sind, wir schleifen die, bringen sie wieder hoch.
0: Okay, dann würde ich mal sagen, dann kommt eine gute, sichere Fahrt.
1: Danke.
0: Ja, gib die Dinger nicht aus der Hand und ich spiele deinen Lieblingssong. Bis bald. Ciao, ciao, Rainer.
1: Vielen Dank. Man hört sich wieder. Ciao.

0: Something Happened on the Way to Heaven. Nicht nur für Fans der Serie Breaking Bad war es ein Schocker. Schauspieler RJ Mitty ist tot. Wir haben es schon in unseren Nachrichten gemeldet. Er ist weltweit berühmt geworden durch die Rolle als Walter White Jr. in Breaking Bad. Und erst vor einem Jahr hat er sich verlobt. ARD-USA-Korrespondent Reinhard Spiegelauer. Was ist denn bislang zur Todesursache bekannt?
1: Offiziell ist nur, dass er in seinem Zuhause in Brownsville in Texas gestorben ist. Das hat die zuständige Friedensrichterin gesagt. Zur Todesursache hat sie nichts gesagt. Dazu gibt es auch keine anderen offiziellen Berichte. Die Leiche soll obduziert werden. Das ist der offizielle Stand. Das Hollywood-Portal TMZ behauptet, RJ Mitty habe Suizid begangen. Aber wie gesagt, das ist im Moment einfach nur eine Behauptung.
0: Er hatte eine Zerebralparese. Das ist eine Bewegungsstörung, die durch Komplikationen bei der Geburt entstehen kann. Und er hat sich ja auch immer dafür eingesetzt, dass Menschen mit Beeinträchtigungen im Film und im Serienbusiness mehr gesehen werden.
1: Seine Familie hat ja schon kurz nach seiner Geburt eine Stiftung gegründet, die sich tatsächlich auch von Anfang an nicht nur für Menschen mit Zerebralparese eingesetzt hat, sondern für viele andere benachteiligte Gruppen. Da geht es um konkrete Unterstützung, aber auch um Sichtbarkeit. Und RJ Mitty hat ja in Breaking Bad genau auch jemanden mit Zerebralparese gespielt. Mit Krücken und allem drum und dran. Und der riesige Erfolg der Serie hat der Arbeit der Stiftung natürlich geholfen. Klar, RJ Mitty hat letztes Jahr einen großen Preis bekommen, den Dream Award, für sein Engagement für die Rechte von Menschen mit Behinderungen gegen Mobbing und für mehr Inklusion in Film und Medien. Also er war in dieser Arbeit sehr erfolgreich.
0: Der Schauspieler RJ Mitty ist tot, mit 34 Jahren gestorben. Informationen dazu haben wir gehört gerade von USA-Korrespondent Reinhard Spiegelhauer und mehr Infos natürlich auch auf tagesschau.de.

Dracula, Dracula, das ist 4.53 Uhr in der Gefahrenstelle von der A648 Frankfurt Richtung Eschborn. Zwischen Westkreuz Frankfurt und Eschborner Dreieck, da steht ein defekter LKW auf der Autobahn. Das ist der neue Hit von Giant Rooks in der Popnacht. Heißt Slow Dance for a Minute.

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1: Um 4 Uhr mit Klaus Regineck. Nach dem Rücktritt von Bundesarbeitsministerin und SPD-Co-Chefin Baas

0: Und das andere ist tatsächlich, dass halt die Zeit einfach drängt in Deutschland.
1: SPD-Co-Chef Klingbeil nahm Baas in Schutz. Er sagte ebenfalls in der ARD, die ehemalige Arbeitsministerin habe die Rentenreform nicht verschleppt, trotz eines Todesfalls in ihrer Verwandtschaft.
2: Wir waren wie verabredet im Zeitplan auch für die Rentenreform. Also bei diesen Dingen hat sie ja nicht aufgehört, daran zu arbeiten. Es gab immer wieder die Kritik, es kam immer wieder was obendrauf. Und da kann ich dann persönlich total nachvollziehen, wenn dann jemand auch sagt, hier ist die Grenze für mich erreicht. Erst recht in einer solchen persönlichen Situation, in der sie sich befunden hat.
1: Weiter meinte Klingbeil, bei der Rentenreform gäbe es noch offene Fragen. So zum Beispiel die Zukunft der abschlagsfreien Rente nach 45 Beitragsjahren. Das Bundesverfassungsgericht in Karlsruhe verhandelt heute über die Erbschaftssteuer. Es geht um die Frage, warum Erben von Betriebsvermögen weniger Steuern zahlen als Erben von Privatvermögen. Der Kläger hält das für verfassungswidrig. Unternehmen argumentieren dagegen, ohne Steuerbefreiungen seien sie in ihrer Existenz gefährdet. Ein Urteil wird erst im kommenden Jahr erwartet. Papst Leo XIV. Muss zu einer Operation ins Krankenhaus. Der Vatikan hat deshalb alle Papstaudienzen bis in die kommende Woche abgesagt. Zum Hintergrund aus Rom, Ivo Maruschik.
3: Heute am späten Vormittag wird der Papst in der Gemelli-Klinik aufgenommen. Dort steht ein eigener Trakt für ihn und seine engen Mitarbeiter bereit. Entweder noch am Nachmittag oder am Mittwoch soll dann die Operation erfolgen. Der Papst hatte am Sonntag beim Angelusgebet auf dem Petersplatz erklärt, er werde sich einem Eingriff unterziehen. Die Ärzte hätten ihm zur Entfernung eines Knotens in der Lunge geraten. Dieser Knoten sei begrenzt und in einem frühen Stadium entdeckt worden. Im Vatikan ist von einem Zufallsbefund bei einer Routineuntersuchung die Rede. Man rechnet nach der Operation mit etwa einer Woche Krankenhausaufenthalt.
1: Das Wetter in Deutschland: nachts teils klar, teils wolkig oder neblig, vereinzelt gibt es auch Regen. Die Tiefstwerte plus 11 bis minus 2 Grad. Am Tag nach Osten hin länger Sonne, sonst viele Wolken und ab und zu Regen, dazu maximal 12 bis 19 Grad. Die Zeit 4.03 Uhr.
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5: Die A281 Airportstadt Richtung Neustädter Hafen ist zwischen Bremen Airportstadt und Neustädter Hafen wegen Fahrbahnerneuerung bis 18. Oktober 9 Uhr gesperrt. A293 Oldenburg Nord Richtung Oldenburg West. Die Ausfahrt Oldenburg Bürgerfelde ist wegen Bauarbeiten bis zum 26. Oktober 18 Uhr gesperrt. Kleinlinteln an der Schmormühlener Straße zwischen Lange Straße und Ortsausgang ist in beiden Richtungen der Bahnübergang bis 17 Uhr gesperrt.
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6: Mit Ben Sträubel und einen letzten Preis, ein Paket hätte ich noch hier für euch. Das gebe ich euch in wenigen Minuten. Da geht es um zwei Songs, die heute Geburtstag feiern.
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0: Der Flügel wird rausgeschoben.
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0: Auch diese Aufgabe ist lösbar. Es sind zwei Nummer 1 Hits, die heute an diesem 13.10. in der Musikgeschichte ganz oben in den Charts standen. Und ihr erkennt sie beide? Ja, denke ich mal. Look into my eyes. 0722120111. Welche beiden Hits waren denn das?

Das ist ja wieder ein Text. Muss ich mal schmunzeln. Denn. Cool zu mir und cool zu dir. So, das ist eine Gefahrenstelle von der A6 Mannheim in Richtung Heilbronn. Da steht ein defekter LKW zwischen Sinsheim-Steinsfurt und Bad Rappenau. Hier ist die Popnacht am Dienstag. 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

0: Meredith Brooks und Bitch in der Popnacht.
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0: Da sind sie schon. Looking to my eyes. Come on over. Anja lebt in Dortmund. Guten Morgen und hat die Lösung als Erste. Das hören.
3: Ja, guten Morgen. Lieber Benny Bär. Die Lösung, das wäre Nummer 1. Everything I do it for you von Bryan Adams. Und Come On Over Baby von Christina Aguilera.
0: Come On Over Baby, genau. War das, hast du vollkommen recht. Ich habe es rausgehört und dafür bekommst du ein schönes Popnacht-Package. Du bist kreativ heute Nacht wieder im künstlerischen Bereich.
3: Ja, wie immer.
0: Ja, das ist ja toll. Was machst du denn heute?
3: Ich habe da diesmal, für eine kleine Party, die ich morgen habe, habe ich Orangen aufgeschnitten, erstmal gepresst, damit man da eine schöne Buffle draus machen kann.
0: Eine Bohle.
3: Eine Früchtebohle mit Eis und weiter.
0: Und
3: aus den halben Orangenhälften, die da überbleiben, die leer gepresst sind, mache ich kleine Männchen oder so Köpfchen, die male ich mit Lackstiften an, Gesichter drauf, als Deko dann rundherum auf den Tisch.
0: Ja.
3: Das macht sich schick.
0: Also ist ja ein Hauch von Halloween mit Orangen.
3: Ja, kann man bald so sagen. Kleine Geister habe ich gemacht.
0: Aber es ist ja Orangengeister. Lustig.
3: Der Geist aus der Orange.
0: Man kann natürlich auch das Orangen am Körper tragen, dann kannst du auch ein Orangenkleid machen daraus. Wie viele Schalen hast du
3: denn? Ja, oder einen kleinen BH.
0: Wie viele Schalen?
3: Wenn man einen BH hat. da sind bestimmt 15, 20.
0: Na ja, gut,
3: das ist ja eine große Topf.
0: Siehst du mal.
3: Kommen ja 10 Leute morgen.
0: Bleibe kreativ, liebe Anja, und ich schicke dir einen Schokolade.

Was macht denn ein defekter LKW auf der A39? Ne? Er steht da rum. A39 Salzgitter in Richtung Braunschweig, zwischen Dreieck Braunschweig Südwest und Kreuz Braunschweig Süd. Hier ist die Pop.

0: Writings on the Wall und Role Model. Hier ist die Popnacht. Es ist 4.31 Uhr.
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5: Heute dominieren dichte Wolken und gelegentlich regnet es etwas. Auch am Nachmittag bleibt es oft stark bewölkt. Es gibt nur wenige Auflockerungen und von Westen folgen einige Schauer. Die Höchsttemperaturen liegen bei 14 bis 17 Grad. Der Wind weht schwach bis mäßig, auf den Inseln frisch und dreht im Tagesverlauf von Südost auf Südwest. Der Mittwoch verläuft bei 16 bis 18 Grad trocken, bei viel Sonnenschein und nur ein paar lockeren oder hohen Wolken. Am Donnerstag geht es freundlich und recht warm weiter.
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6: Die A281 Airportstadt Richtung Neustädter Hafen ist zwischen Bremen Airportstadt und Neustädter Hafen wegen Fahrbahnerneuerung bis 18. Oktober 9 Uhr gesperrt. A293 Oldenburg Nord Richtung Oldenburg West. Die Ausfahrt Oldenburg Bürgerfelde ist wegen Bauarbeiten bis zum 26. Oktober 18 Uhr gesperrt. Kleinlinteln an der Schmormühlener Straße zwischen Lange Straße und Ortsausgang ist in beiden Richtungen der Bahnübergang bis 17 Uhr gesperrt.
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0: Und die am meisten unterschätzte Höchsttemperatur in Arnis in Schleswig-Holstein 13 Grad. Die Popnacht ist hier. Ich bin Ben Sträubler.

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1: Escapism in der Popnacht haben wir ein schönes Happy Birthday.
0: Mein Happy Birthday.
1: Liebe Birthday, liebe Anna Verena in Ulm. Anna Verena in Ulm feiert heute Geburtstag. Wie alt sie wird oder wie jung, das weiß ich nicht. Also sie hat dann WhatsApp geschrieben, dass sie jetzt gerade dabei ist, die Zähne zu putzen im Badezimmer. Kann sie gleich machen im Rhythmus zu ihrem Lieblingssong. Das wird eventuell Didi auf Rügen genauso tun. Guten Morgen, Didi.
2: Ja, moin, Ben.
1: Und ein kleines Energiefeld von Rügen mal nach Ulm, ne? Zu Anna Verena.
2: Ja, mach mal gerne.
1: Logisch. Und du hast geschrieben, dass du deine Frau Antje heute vermisst hast. Also du hast quasi im Bett neben dir niemanden mehr vorgefunden plötzlich, ne?
2: Ja, die war weg.
1: Und dann?
2: Ich habe mir aber schon mal gedacht, wo sie bleibt.
1: Und wo war sie?
2: Sie war mit dem Kopf auf unserem Rottweiler eingeschlafen.
1: Ach,
2: wieder im Sofa.
1: Gut. Und das liegt daran, dass du geschrieben hast, weil du hast die Haut manchmal ab, weil du schnarchst, ne? Kann passieren. Ist sie auf den Hund gekommen sozusagen, ne? Aber noch nicht in der Hundehütte gelandet, das will ich nicht hoffen. Dann würde ich sagen, dann bist du Gentleman und dann gehst du mal vorher zum Hund und schläfst auf dem, ne? Wie schwer ist der Hund eigentlich? Wie schwer ist dein Hund, Moritz?
2: 55 Kilo.
1: 55 ist ja schon mal was Ordentliches. Ja, da kann man ja mit arbeiten. Da kann man ruhig mal, das merkt der Hund gar nicht, wenn er drauf einschläft wahrscheinlich.
2: Nein, aber wenn das ist auch so.
1: Wenn er sich auf dich legt, dann kann es eventuell Atemprobleme geben. Hörst du aber auf zu schnarchen. Wäre auch eine Idee.
2: Das ist eine Schnarchhilfe. Das ist eine gute Idee.
1: Sie
2: das müssen wir mal probieren.
1: Wir werden mal mit ihm reden. Also dann eine gute Zeit und für Anna Verena spielen wir jetzt diesen schönen Song hier von Fun. Bis bald. So.

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1: 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Und so wie es hier in der Popnacht noch eine Gefahrenstelle um 4.47 Uhr piept's mal für die A57 Köln in Richtung Krefeld. Da liegt ein Tier in Höhe Köln-Korweiler. Und das ist ein schönes Song. Oh. Who wants to live forever? Ein Tränchen kullert über die zarten Backen in der Popnacht. Yeah.

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2: Um 10 vor 5, naja, also Show must go on, könnte man da auch sagen, aber nicht mehr so lange, ne? 9 Minuten noch bin ich hier und vielleicht habt ihr was für die letzte Amtshandlung. Ich freue mich über Reaktionen, wenn noch Leben im Raum ist. 07221 2011.

What I Want. Es ist ja schon 4 vor 5. Ich habe zusammengepackt, Schuhe angezogen, Notaustaste abgeklemmt. Kurt aus Böhl-Iggelheim, der trägt Zeitungen aus und hat eine Kollegin, Diana, ist ebenfalls aus Böhl-Iggelheim, die ist gerade in Waldsee und Ottersdorf und trägt dort aus und die möchte er mal überraschen mit ihrem Lieblingshit, den finden beide ganz toll, von Men Without Hats. Das war die Popnacht und KI, was machst du? Oh, ich komme mit. Mein Name ist Ben Streubel. Ein schönes

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1: Um 5 Uhr mit Klaus Regineck. Nach dem Rücktritt von SPD-Co-Chefin und Bundesarbeitsministerin Baas hat Kanzleramtsminister Frei von der CDU deren Vorwürfe zurückgewiesen. Frei sagte in der ARD, er bedauere und respektiere ihre Entscheidung. Ihre Begründung für den Rücktritt könne er aber nicht nachvollziehen.
2: Natürlich ist die Sprache in der politischen Auseinandersetzung manchmal sehr hart. Aber wenn ich mir die letzten 4, 5 Wochen anschaue, dann kann ich nicht sehen, dass man auf die persönliche Situation von Frau Baas nicht auch Rücksicht genommen hätte. Das gilt insbesondere dahingehend, als dass ich keine persönlichen Angriffe auf sie sehen kann.
1: Baas hatte ihre

0: der IWF um 0,1 Prozentpunkt auf 3,1 Prozent an. Gleichzeitig warnten die Wirtschaftsexperten aber, ein andauernder Krieg im Iran könne das Wachstum weltweit wieder abschwächen. Der FC Bayern München tritt am Abend auswärts beim norwegischen Meister Viking Stavanger an. Bayern-Trainer Vincent Kompany hat schon vorab eine Änderung in der Aufstellung bestätigt. Stammtorhüter Manuel Neuer ist nicht mehr dabei. ARD-Sportreporter Michael Küster.
1: Ohne Manuel Neuer wollen die Münchner auch die zweite norwegische Mannschaft in dieser Champions-League-Saison überzeugend schlagen. Für den am Fuß verletzten Torhüter wird Jonas Urbich im Bayern-Tor stehen. Weil die Partie im Stadion von Stavanger auf Kunstrasen ausgetragen wird, sind die Münchner gestern schon einige Stunden früher als üblich angereist, um sich beim Abschlusstraining mit den ungewohnten Gegebenheiten anzufreunden. Im engen Stadion von Stavanger herrscht traditionell eine euphorische Stimmung. Es ist mit 16.000 Zuschauern ausverkauft.
0: Der vor allem durch die preisgekrönte Fernsehserie Breaking Bad bekannte US-Schauspieler R.J. Mitty ist tot. Er starb im Alter von 34 Jahren, wie die US-Justizbehörden mitteilten. Zur Todesursache wurde bisher nichts bekannt. Mitty spielte in Breaking Bad die Rolle des Walter White Jr., Sohn des Chemielehrers und späteren Drogenbosses Walter White. Breaking Bad lief ab 2008 über 5 Staffeln und wird als bahnbrechende Fernsehserie gefeiert. Das waren die Nachrichten mit Klaus Regineck.
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3: 3:05 ist es gleich. In Kleinwinteln an der Schmohmühlener Straße zwischen Lange Straße und Ortsausgang. Da ist in beiden Richtungen alles gesperrt, beziehungsweise der Bahnübergang ist da gesperrt. Entschuldigung, bis 17 Uhr heute. Und weiterhin noch die Sperrung auf der A281 bis zum 18. Oktober zwischen Bremen Airport Stadt und Neustädter Hafen. Dort wird die Fahrbahn erneuert.
4: Blitzer habe ich für euch noch nicht. Wir wünschen euch eine gute Fahrt.
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3: Am Dienstag, es ist der 13. Oktober. Heute für euch am Start Ike Pauli.
5: Guten Morgen.
3: Julian Beimdieke.
4: Guten Morgen.
3: In den 4 News Nico Wodrich.
4: Moin.
3: Und ich bin Tine Kunze. Guten Morgen.
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0: Picture This mit 1000 Times bei Bremen 4.
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0: 7 Grad aktuell in Bremen, 8 Grad in Bremerhaven, 5 Grad in Nordholz. Es werden heute maximal 14 bis 17 Grad. Es fühlt sich aber noch gar nicht so an. Viele dichte Wolken sind unterwegs und aktuell gibt es auch immer noch mal Regen und Schauer.
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0: Die gibt's von Nico Wodrich.
2: Guten Morgen. Bremens CDU-Fraktionschefin Wiebke Winter hat die Beschlüsse der Bundes-CDU bei ihrer Krisenklausur begrüßt. Winter war bei den Beratungen in Berlin mit dabei. Unter anderem soll die Stromsteuer für alle gesenkt und Fliegen wieder günstiger gemacht werden. Das stärke auch den Flughafen Bremen, sagt Winter. Wer ChatGPT nutzt, muss sich bald auf extrem personalisierte Werbung einstellen. Die KI soll künftig alle aktuellen und früheren Chatverläufe für Werbezwecke auswerten dürfen. Bremens Landesbeauftragter für Datenschutz warnt vor dieser Neuerung. Und der Internationale Währungsfonds schaut etwas optimistischer auf die deutsche Wirtschaft. Die Experten rechnen nun mit einem Wirtschaftswachstum von 1,3%. Das wäre fast doppelt so stark wie zuletzt erwartet. Die nächsten 4 News gibt's um 6.
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0: 5.31 Uhr ist es gleich. Wir schauen auf die Straßen in Bremen. Fehlern, 2 Meldungen, 2 Sperrungen habe ich hier. Einmal Kleinlinteln. Der Bahnübergang an der Schmohmühlener Straße zwischen Lange Straße und Ortsausgang ist in beide Richtungen heute bis 17 Uhr gesperrt. Und noch bis zum 18. Oktober bleibt die A281 gesperrt. Aktuell Airportstadt Richtung Neustädter Hafen wird die Fahrbahn erneuert.
3: 2 Meldungen, 2 Sperrungen, aber keine Blitzer. Wir wünschen euch eine gute Fahrt.
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0: Das ist hier kein Wettbewerb, Julian.
3: Ich weiß, sonst würde ich ihn ja auch verlieren.
0: Eindeutig. Ey, der erste Win heute Morgen bei den 4 am Morgen. Nicht schlecht. Ika, hast du noch was zu bieten?
4: Gar nicht.
0: Gar nicht,
4: gut. Ich döse noch so ein bisschen vor mich hin und werde so langsam wach und höre euch zu.
0: So, der Einzige, der wirklich schon wach ist, ist Nico in den 4 News.
2: Ja.
0: Ja, ja,
4: gut. Nicht so.
0: Zumindest die 3 Minuten, die du auf jeden Fall da bist. Und zwischendrin wird geackert. Nein, jetzt geht's richtig los. Wir hoffen, ihr startet auch in euren Dienst. Da ganz fantastisch und wir sind auf jeden Fall an eurer Seite mit Julian Beimdieke.
3: Guten Morgen.
0: Nico Wodrich,
3: Moin.
0: Ike Pauli.
4: Hallo.
0: Und ich bin Tine Kunze. Guten Morgen.
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0: Like Carrie Hilson bei den 4 am Morgen um 5.38 Uhr, ganz genau. Ja, es ist Insektenzeit, man glaubt es nicht,
1: immer
0: auch
1: noch
0: Mitte,
1: ne?
0: Oktober. Ich habe das Gefühl, die Mücken haben, weiß ich nicht, den Sommer genossen in der Südtürkei und jetzt sind sie in Bremen-Vierland angekommen und sagen so.
1: Es sind so ein bisschen Rentnermücken, die fliegen so.
0: Ja, sag ich doch.
1: Aber sie sind noch mega aggressiv, weil sie denken so, jetzt nochmal ganz doll stechen.
2: Ich muss sagen, also das Gute ist, also Mücken bei uns zu Hause sind irgendwie keine mehr drin. Ich habe schon ewig keine mehr gesehen, also da bin ich wirklich gesegnet. Ich habe andere Insekten in der Wohnung und zwar Grashüpfer. Also ich habe jetzt nicht so viele, aber es kommen immer mal wieder welche rein. Ich habe neulich eine Schublade in der Küche aufgemacht und dann sprang da so ein Grashüpfer raus. Doch wirklich, kein Mist.
1: Aber die sind doch süß. Was machst du dann?
2: Ich versuche die eigentlich, also ich denke mir...
0: Schuh? Klatsch.
2: Nein. Sag mal.
0: Nein.
2: Ich hab mir überlegt, ob die bei mir vielleicht überwintern könnten. Ich weiß aber nicht, was Grashüpfer fressen. Wahrscheinlich Mücken. Und dann wird jetzt ein Schuh draus, denn wir haben ja keine Mücken in der Wohnung.
0: Ja, das stimmt. Ich habe auch eine dicke Spinne vor meinem Schlafzimmerfenster hängen. Vielleicht fängt sie auch die Mücken ab, bevor die überhaupt durchkommen.
2: Ich glaube, das ist wirklich so. Und das ist eigentlich auch deswegen ganz gut, Spinnen in der Wohnung zu haben, auch wenn man vielleicht das nicht so gerne hat.
0: Vor meinem Schlafzimmerfenster.
2: Noch besser, Türsteher.
0: Davor, genau. Rein kommt sie nicht.
1: Grashüpfer einfach raussetzen und in Ruhe lassen.
0: Aber so. Bei den Mücken, da ist okay, oder?
1: Mhm.
0: Klatsch.
1: Das ja, alles, was ans Leder geht, da...

Von Kate Ryan bei Bremen4 möchte an dieser Stelle ganz klarstellen, dass ich natürlich niemals einen Grashüpfer einfach wegklatschen würde. Auch ich würde ihn retten, wenn er bei mir zu Hause zu finden wäre. Und das könnte aktuell auch bei euch der Fall sein, weil irgendwie ist dieser Herbst ein Insektenherbst. Mücken sind noch unterwegs, Grashüpfer hüpfen bei Julian aus der Schublade, Frösche, habe ich auch schon gehört, sind auch am Start, Spinnen vor meinem Fenster. Also eigentlich klingt das erstmal alles soweit normal. Vielleicht liegt es an diesem verrückten Wetter wie immer. Es ist nämlich noch recht mild. Aktuell kühl mit 7 Grad in Bremen und 8 Grad in Bremerhaven. Aber es können heute bis zu 17 Grad werden in Bremen-Fehlern. Dazu ist es sehr, sehr nass. Also gelegentlich immer wieder Regen oder Schauer. An der See ist der Wind auch noch ordentlich da, obwohl ich heute Morgen auf dem Fahrrad gedacht habe, jo, auch hier ist es noch stürmisch in der Bremer Innenstadt. Und genauso mild machen wir die Woche auch einfach immer weiter. Auch am Mittwoch bis zu 18 Grad teilweise. Windig bleibt es auch. Immer wieder dichte Wolken mit Regen, die ab und zu vielleicht mal etwas auflockern. Also, verrückter Herbst oder ganz normal, das könnt ihr entscheiden. Für euch gibt es jetzt Tiffany Harris und Find Me bei den 4 am Morgen um 10 vor 6.

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1: 7 Grad in Bremen und in Bremervörde, 8 Grad in Wildeshausen, Bremerhaven, Friseute, Otterndorf. Da pendelt sich das aktuell ein, falls ihr gleich los müsst. Und später werden es dann aber 14 bis 17 Grad. Zwiebellook it is, aber so ist es halt im Herbst. Und genauso auch eine Regenjacke, die würde euch auch helfen. Denn immer wieder dichte Wolken, die Regen und Schauer mit sich bringen.
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1: 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Nico, Datenschützer aus Bremen warnen vor ChatGPT.
2: Ja, bei der KI soll sich nämlich künftig etwas ändern. Dann lässt Vizekanzler Klingbeil seine Zukunft als SPD-Chef offen und der IWF schaut etwas optimistischer auf die deutsche Wirtschaft. Wer ChatGPT nutzt, muss sich bald auf extrem personalisierte Werbung einstellen. Die KI soll künftig alle aktuellen und früheren Chatverläufe für Werbezwecke auswerten dürfen. Aus Bremen kommt deshalb eine Warnung. Aus der Regionalredaktion Buten und Binn, Emmy Thume.
3: Die Auswertung von Chats zu Werbezwecken beinhalte erhebliche datenschutzrechtliche Risiken, sagt Bremens Landesbeauftragter für Datenschutz Timo Uttermark. Denn Nutzerinnen und Nutzer würden sich mittlerweile mit sehr persönlichen Anliegen aus nahezu allen Lebensbereichen an Chatbots wenden. Künftig werde ChatGPT bei Einwilligung anhand dieser detaillierten und intimen Chatinhalte Persönlichkeitsprofile erstellen. So entstehe eine Form der Werbung, welche die bisher übliche Personalisierung deutlich übersteige. Um sich bei ChatGPT vor dieser Form der Werbung zu schützen,

0: soll heute Nachmittag neuer Arbeitsminister werden. Bremens CDU-Fraktionschefin Wiebke Winter hat die Beschlüsse der Bundes-CDU bei ihrer Krisenklausur begrüßt. Winter war bei den Beratungen in Berlin mit dabei. Aus der Regionalredaktion Buten und Binn, Volker Lenz.
1: Die Stromsteuer soll nun für alle gesenkt werden. Das habe die CDU in der bremischen Bürgerschaft schon im vergangenen Sommer gefordert, betonte Winter, weil das auch kleine und mittlere Unternehmen entlaste. Hintergrund? Eigentlich hatte die Union das schon im Programm für die vergangene Bundestagswahl versprochen. Private Haushalte profitierten aber bislang nicht von einer niedrigeren Stromsteuer. Winter hob außerdem hervor, dass die Klausurbeschlüsse eine Stärkung des innerdeutschen Flugverkehrs vorsehen. Eine Senkung der Flugsicherungsgebühren sowie der Luftverkehrssteuer sei auch für den Flughafen Bremen wichtig, so Winter.
0: Der Internationale Währungsfonds schaut etwas optimistischer auf die deutsche Wirtschaft. Die Experten rechnen nun mit einem Wirtschaftswachstum von 1,3%. Das wäre fast doppelt so stark wie zuletzt erwartet. Gründe seien staatliche Investitionen und Exporte. Die nächsten 4 News gibt es 6:30.
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3: 6:03 ist es. Die B210 Wilhelmshaven Bismarckstraße ist in Höhe der Schulstraße nach einem Unfall gesperrt und denkt auch heute früh wieder an die Sperrung auf der A281 in Bremen wegen der Fahrbahnerneuerung. Da ist alles dicht zwischen Airportstadt und Neustädter Hafen. Das noch bis 18. Oktober.
4: Gerade eben ist der erste Blitzer reingekommen, hat Eddie gemeldet. Vielen Dank dafür. Der steht in Delmenhorst an der Stedinger Landstraße, kurz hinter dem Ortseingangsschild. In beide Richtungen wird da geblitzt. Und wenn ihr noch einen Blitzer in Bremen-Vierland seht, dann macht's wie Eddie. Sagt Bescheid. 0421 246 666 ist die passende Nummer. Wir wünschen euch eine gute Fahrt.
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3: Am Dienstag ist es der 13. Oktober. Heute für euch am Start Ike Pauli.
5: Guten Morgen.
3: Julian Beimdieke.
4: Guten Morgen.
3: In den 4 News Nico Wodrich.
4: Moin.
3: Und ich bin Tine Kunze. Guten Morgen.

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0: könnte auch ein bisschen noch so weitergehen bei Werder, weil momentan läuft's ja.
1: Ja, absolut. Also jetzt ins Stadion zu gehen, ist eine absolute Freude. Balsam für die Seele der Werder-Fans. Es ist total geil. Es geht irgendwie immer was, habe ich das Gefühl.
2: Und Ike, du bist nicht die Einzige, die das so sieht. Das sieht auch Claudio Pizarro so.
3: Wirklich? Das habe ich nicht erwartet. Ich hoffe, die können so das behalten bis zum Ende der Saison.
0: Ja, das hoffen alle.
1: Liegt natürlich so ein bisschen, also eigentlich ganz viel an Niklas Füllkrug. Der bringt so ein geiles Teamgefühl rein. Die Werder-Fans sind wieder im Füllkrug-Fieber. War auch nicht so zu erwarten. Mhm. Also das macht irgendwie was mit der Mannschaft, mit den Fans, mit dem ganzen Weserstadion.
2: Ja, und vielleicht ist es genauso dieses immer wieder nach Hause kommen, was Werder doch auch so ein bisschen ausmacht, muss ich sagen. Also Füllkrug, der wurde jetzt schon 3-mal bei Werder vorgestellt.
0: 3-mal ist ja auch Bremer recht. Das weiß doch jedes Kind. Bei Pizarro waren es 4-mal.
3: Der bringt das Gleiche, das ich habe versucht zu machen, zu Werder. Und das freut mich richtig. Wie gesagt, für mich ist eine Stadt, die wird immer in meinem Herz sein. Weil Niklas ist auch das Gleiche. Wir haben so gute Jahre da gehabt. Und ich glaube, was der will jetzt, ist natürlich mit diesen Emotionen wieder was zurückgezahlt.
2: Ja, so viel zu Niklas Füllkrug, der was zurückzahlt. Wir zahlen euch auch was zurück für eure super Stimmung, die ja auch da war in dieser Saison bisher. Und zwar an euch in Form von Stadiontickets. Am Samstag geht es ja für Werder zu Hause gegen Aufsteiger Paderborn. Und wir laden euch und 5 Freundinnen und Freunde ein. Mit dem Weserstadion-Taxi shutteln wir euch hin und auch zurück.
0: Ich kann ja schon mal so viel verraten. So eine gute Dreiviertelstunde habt ihr doch jetzt noch Zeit, ne? Müsst ihr doch noch ein Brötchen schmieren, Zähne putzen. Also ich würde dranbleiben.
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0: Ich glaube, Ike hatte schon wieder Pipi in den Augen, deswegen war sie auf einmal so still.

0: St. Clara mit Breakup Glow bei den 4 am Morgen. 5:45 ist es gleich ganz genau und wir haben aktuell 7, 8 Grad im Bremen-Vierland. Es werden noch bis zu 17 Grad teilweise. Es ist aber ordentlich bewölkt, ein bisschen windig auch immer noch und Regen und Schauer kommen immer wieder vorbei an diesem Dienstag. Startet gut in den Tag mit den 4 am Morgen.
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0: Was ist denn da eigentlich los? Wie kann man denn einfach so einen Linienbus mitten in Bremen übernehmen und damit dann locker durch die Gegend cruisen?
1: Ja, das ist, habe ich mich auch gefragt, und es ist ja nun auch nicht das erste Mal passiert.
2: Und ich schwanke zwischen Fassungslosigkeit und auch ein bisschen Respekt.
1: Ja, Bewunderung.
0: Drösel es nochmal aus. Auf am Wochenende hat ein 18-jähriger Typ am Bahnhof, also Hauptbahnhof hier in Bremen, einen Fahrer der BSAG, ich sag mal, abgelöst, obwohl er gar nicht dort gearbeitet hat, ist dann mit dem nicht gerade kleinen Linienbus, kennt ihr ja alle so einen Bus, losgefahren. Und da waren auch noch Leute drin, also Passagiere.
1: Ja, aber das Ding ist, das ist die Meldung, dabei ist dann was passiert. Was ist denn dann passiert?
0: Nix. Die Leitstelle der BSAG hat das ja dann auch relativ schnell geschnallt, ne, mit GPS-Tracker. Also der ist ungefähr 8 Kilometer losgefahren, dann gestoppt worden. Und wie du schon gesagt hast, es war ja nicht das erste Mal. Ja. Der autistische 18-Jährige, der hat schon mal das Steuer genommen und sich dahin geschummelt und ganz routiniert das Teil gelenkt. Also er hat es anscheinend auch richtig drauf.
2: Und man kann sagen, er ist begeisterter Busfahrer,
0: absolut,
2: oder?
0: Absolut. Er hat selber gesagt, seine Begeisterung für Fahrzeuge und Technik wollte er damit ausleben, indem er da diesen Bus übernommen hat. Und halten wir mal fest, es ist zum Glück nichts passiert, denn fahren kann er diese dicken Oschis wirklich ganz gut.
1: Ja. Es ist trotzdem nicht so ganz erlaubt.
0: Nee, schade, ne?
1: Ja. 20 nach 6 ist es. Ihr hört die 4 am Morgen.

0: Ellie Goulding mit Burn bei den 4 am Morgen und gleich. Hört ihr noch Gnarls Barkley mit Crazy auf der Playlist vor den 4 News und die kommt von Nico dann um 6:30.
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1: 7 Grad in Bremen, 9 Grad in Kloppenburg und Bremerhaven, 6 Grad in Nordholz. Es werden 14 bis 17 Grad heute bei ordentlich Regen, der immer wieder runterkommt. Vielen dichten Wolken, die sich vor die Sonne schieben. Und so sieht's auch die nächsten Tage aus.
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2: Guten Morgen. Wer ChatGPT nutzt, muss sich bald auf extrem personalisierte Werbung einstellen. Die KI soll künftig alle aktuellen und früheren Chatverläufe für Werbezwecke auswerten dürfen. Bremens Landesbeauftragter für Datenschutz warnt vor dieser Neuerung. Bremens CDU-Fraktionschefin Wiebke Winter hat die Beschlüsse der Bundes-CDU bei ihrer Krisenklausur begrüßt. Winter war bei den Beratungen in Berlin mit dabei. Unter anderem soll die Stromsteuer gesenkt und Fliegen wieder günstiger gemacht werden. Das stärke auch den Flughafen in Bremen, sagt Winter. Der Internationale Währungsfonds schaut etwas optimistischer auf die deutsche Wirtschaft. Die Experten rechnen nun mit einem Wirtschaftswachstum von 1,3%. Das wäre fast doppelt so stark wie zuletzt erwartet. Die nächsten 4 News gibt's 7.
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1: 6.31 Uhr. 2 Sperrungen nach einem Unfall. Weiter dicht in Wilhelmshaven die Bismarckstraße, B210 in Höhe Schulstraße. Und weiterhin gesperrt in Richtung Neustädter Hafen. Aktuell die A281 wegen Fahrbahnerneuerung bis zum 18.
3: Ein Blitzer steht in Delmenhorst an der Stedinger Landstraße, kurz hinter dem Ortseingangsschild. Und zwar wird da in beide Richtungen geblitzt. Und wenn ihr noch was gesehen habt, immer gern her damit. 0421 246 666 ist unsere Nummer. Wir wünschen euch eine gute Fahrt.
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1: Heute in den 4 News Nico Wodrich.
2: Moin.
1: Ike Pauli
4: Hallo.
1: Ist da. Julian Beim, Dieke.
3: Guten Morgen.
1: Und ich bin Tine Kunze. Guten Morgen von uns.

0: Gleich ist es 20 vor 7 und wir freuen uns immer, wenn ihr uns schreibt bei den 4 am Morgen oder sowieso hier bei Bremen 4. Ihr könnt uns auch immer gerne Feedback geben, ist ja gar kein Problem. Ruft an, schreibt uns 0421 246 666. Das ist die passende und wichtige Nummer dafür.
1: Ja, oder ihr macht es einfach so im Podcast und gebt uns da mal eben Feedback, so wie der alte Kollege von Bremen 4, Jan Böhmermann.
2: Und ich kann es jetzt ja verraten, ich hatte auch kurz überlegt, ob ich mitmache am Rahmenprogramm im Tag der Deutschen Einheit als Bremer Künstler. Aber dann haben die fantastischen 4 übernommen. Das fand ich richtig cool. Das passte auch echt super. Und es war, glaube ich, echt ein tolles
3: Smudo
2: Fest.
3: Und Co.
2: Smudo und Co. haben es geschafft, da auf der Bühne zu stehen. Und meine alten Kolleginnen von Bremen 4 waren da und haben das alles gerockt. Und ich habe mit allen Verwandten in Bremen gesprochen. Das sind ja irgendwie bei mir 150. Und die meinten, das wäre ein Mega-Fest gewesen. Selten hat man sich in Bremen so wichtig gefühlt. Muss mega gewesen sein.
0: Oh, wie nett.
4: Schön, ja.
0: Ja, also,
4: oder?
0: Ja, ich finde, mich freut das total.
4: Weil du warst ja auch Teil des Programms.
0: Ich war auch da. Ich stand da auch. Ich nehme das jetzt einfach mal an. Das geht runter wie Butter. Es hat auch einfach einen riesengroßen Spaß gemacht, mit euch auch allen, die da waren beim Tag der Deutschen Einheit, zum Beispiel an der Bühne beim Osterdeich oder auch auf dem Domshof eins von den 10.000 0-Euro-Tickets abgegrast haben. Also es war einfach wirklich ein großes Fest. Und ja, einen kleinen Teil haben wir von Bremen 4 auch dazu beigetragen.
1: Dann hat Jan Böhmermann wohl was verpasst.
0: Ach so, ja, stimmt. Ja, selber schuld.

Jennifer Page mit Crush hier bei Bremen 4. 6.43 Uhr ist es gleich. Es werden heute 14 bis 17 Grad im Bremen-Vierland erwartet. Aktuell sind wir bei 6 bis 9 Grad unterwegs. Also es ist noch frisch. Ich hatte heute Morgen auf jeden Fall das erste Mal eine Mütze auf beim Fahrradfahren. Es ist wieder soweit. Und eine Schniefnase, wenn man dann irgendwo ankommt. Vielleicht habt ihr es ja gemütlicher auf dem Weg zur Arbeit. Aber trotzdem ist der Zwiebellook auch heute wieder angesagt. Und vielleicht ein Regenschirm, Kapuze, Mütze, was auch immer ihr habt. Denn es kann immer wieder regnen heute im Laufe des Tages. Jetzt gibt's für euch Katy Perry auf der Playlist mit Watch It Burn. Startet gut in euren Dienstag.

0: Also Werder liegt vor Paderborn soweit so googelbar in der Bundesliga-Tabelle. Werder auf Platz 7, Paderborn auf Platz 15.
1: Hm. Am Samstag treffen jetzt die beiden Teams aufeinander und ihr könnt dabei sein. 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
0: Unser Weserstadion-Taxi. Mhm. Dafür müsst ihr euch aber in einer anderen Disziplin ganz gut auskennen. Und zwar im Maskottchenrennen von Fußballclubs.
1: Ja, wir behaupten nämlich Folgendes. Das Maskottchen des SC Paderborn heißt Holly. Und Holly ist deutscher Meister im Wettrennen der Bundesliga-Maskottchen.
0: Ja, stimmt das oder ist das absoluter Quatsch?
1: Ja, wenn ihr eine Ahnung habt, dann ruft an. 0421 246 666 ist die Nummer für 6 Tickets fürs Werder-Heimspiel am Samstag gegen Paderborn. 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
3: Aye.

0: Jack Dean mit Mercy bei Bremen 4. Kurz vor 7 ist es und gleich.
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0: Gibt's Andreas Borani und Sido mit Astronaut auf der Playlist noch vor den 4 News mit Nico um 7.
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1: 6 Grad in Rothenburg, 7 Grad in Bremen, 9 Grad in Friseute und in Bremerhaven. Es werden 14 bis 17 Grad an diesem Dienstag. Ja, tagsüber dann auch immer wieder Regenschauer möglich. Viele dichte Wolken an der Küste, ordentlich Wind. Und so bleibt es dann auch erstmal die nächsten Tage. Nachts dafür vergleichsweise relativ mild, bis von 9 bis 12 Grad, tagsüber teilweise bis 18.
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1: Mit Nico Wodrich, Datenschützer aus Bremen, warnen vor ChatGPT.
2: Bei der KI soll sich nämlich künftig etwas ändern. Dann lässt Vizekanzler Klingbeil seine Zukunft als SPD-Chef offen. Und der IWF schaut etwas optimistischer auf die deutsche Wirtschaft. Wer ChatGPT nutzt, muss sich bald auf extrem personalisierte Werbung einstellen. Die KI soll künftig alle aktuellen und früheren Chatverläufe für Werbezwecke auswerten dürfen. Aus Bremen kommt deshalb eine Warnung. Aus der Regionalredaktion Buten und Binn, Emmy Thume.
3: Die Auswertung von Chats zu Werbezwecken beinhalte erhebliche datenschutzrechtliche Risiken, sagt Bremens Landesbeauftragter für Datenschutz Timo Uttermark. Denn Nutzerinnen und Nutzer würden sich mittlerweile mit sehr persönlichen Anliegen aus nahezu allen Lebensbereichen an Chatbots wenden. Künftig werde ChatGPT bei Einwilligung anhand dieser detaillierten und intimen Chatinhalte Persönlichkeitsprofile erstellen. So entstehe eine Form der Werbung, welche die bisher übliche Personalisierung deutlich übersteige. Um sich bei ChatGPT vor dieser Form der Werbung zu schützen, empfiehlt Timo Uttermark unter anderem, eine werbefreie Variante zu nutzen.
2: SPD-Chef Lars Klingbeil hat die Rentenpläne von Ex-Arbeitsministerin Bärbel Baas verteidigt. Diese müssten nun so schnell wie möglich umgesetzt werden. Baas war gestern als Ministerin und SPD-Co-Chefin zurückgetreten. Ob Klingbeil als SPD-Chef weitermachen will, ließ er offen.
4: Ich klebe nicht an meinem Amt. Ich glaube, ich kann dieser Partei helfen in einer schwierigen Phase. Ich kann diesem Land auch helfen in einer schwierigen Phase. Aber darüber werden wir jetzt gemeinsam entscheiden.
2: Der frühere Regierungschef von Rheinland-Pfalz, Alexander Schweitzer, soll heute Nachmittag neuer Arbeitsminister werden. Bremens CDU-Fraktion.

0: Luftverkehrssteuer sei auch für den Flughafen Bremen wichtig, so Winter.
1: Der Internationale Währungsfonds schaut etwas optimistischer auf die deutsche Wirtschaft. Die Experten rechnen nun mit einem Wachstum von 1,3%. Das wäre fast doppelt so stark wie zuletzt erwartet. Gründe seien staatliche Investitionen und Exporte. Die nächsten vier News gibt's um 7:30.
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3: Jetzt ist es 7:03 ganz genau und wir haben immer noch die beiden Sperrungen nach einem Unfall, stockender Verkehr, obwohl die Sperrung ist aufgehoben, Entschuldigung, eine Sperrung haben wir noch und die ist an der A281 bis zum 18. Oktober wegen Fahrbahnerneuerung ist da gesperrt zwischen Airport Stadt und Neustädter Hafen in Bremen und dann habe ich noch stockenden Verkehr nach einem Unfall in Hamburg auf der B73 Stader Straße stadteinwärts zwischen Cuxhavener Straße und der A7 Heimfeld.
4: Und ein Blitzer steht in Delmenhorst an der Stedinger Landstraße kurz hinter dem Ortseingangsschild. In beide Richtungen wird da geblitzt. Wenn ihr noch einen Blitzer gesehen habt, dann sagt gerne Bescheid unter der 0421 246 666. Wir wünschen euch eine gute Fahrt.
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3: Es ist Dienstag, es ist der 13. Oktober, es ist die Woche, in der der Freimarkt in Bremen startet.
4: Yes.
3: Deswegen bin ich einfach jeden Tag gut gelaunt.
5: Total.
3: Reine Vorfreude und dann gehe ich nur einmal hin, weil es mir viel zu voll ist. Und weil ich gar nicht weiß, was ich alles essen will.
4: Ja, aber Vorfreude ist ja die schönste Freude.
5: Ja, ist sowieso immer. Gewissensfrage, kleiner oder großer Freimarkt?
3: Jeder einmal.
5: Ach so.
3: Einmal kleiner, einmal großer. Immer gebrannte Mandeln mit Chili-Geschmack mitnehmen, auf jeden Fall. Und die Vorfreude auf all das Fett mit Käse ist immer besser als die Nachfreude über all das Fett mit Käse. Gut. Also an diesem Dienstag geht es uns noch gut und unser Magen- und Darmtrakt auch. Julian Beimdieke ist am Start.
4: Guten Morgen.
3: Ike Pauli,
5: hallo.
3: Nico Wodrich und ich bin Tine Kunze. Guten Morgen. Samba gibt's jetzt für euch mit Homewrecker. Kommt gut in den

0: What do you mean, Justin Bieber bei Bremen 4? 11:11 ist es. Werder gegen Paderborn. Jetzt gerade zählt eher Toni gegen Holly.
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2: Ja, es geht um die Maskottchen der Bundesliga-Teams und Alexandra aus Nordenham ist jetzt am Telefon. Guten Morgen.
3: Guten Morgen.
2: Bist du da so ein bisschen im Thema bei den Maskottchen?
3: So richtig im Thema nicht. Ich weiß, vielleicht das eine oder andere Maskottchen zuzuordnen, aber da ist tatsächlich was hängen geblieben.
2: Das ist schon mal ganz gut. Und also beim Thema Maskottchen, du bist auf dem Weg zur Arbeit und hast auch dein eigenes Maskottchen dabei, oder?
3: Ja, genau, das stimmt. Das sitzt neben mir auf dem Beifahrersitz.
0: Wer sitzt denn neben dir?
3: Na, mein Mann, der
2: so.
3: Heiko.
0: Wie cool, ihr könnt zusammen zur Arbeit fahren, ihr zwei?
3: Ja, genau. Ab und an passt das mal.
0: Ja, sehr gut. Also sagen wir jetzt, weil Heiko ist, hört mit, ist auf Lautsprecher. Ja. Guten Morgen, ja, Heiko auch.
4: Guten Morgen.
0: Ah ja, da ist er. Sehr gut. Dann geht's jetzt aber ums Spannende, ob du vielleicht auch mit deinem Mann Heiko am Samstag zum, am Morgenabend, nee, warte, Julian,
2: am,
0: wann ist
2: am
0: es
2: Samstag.
0: Am Samstag, Dankeschön, zum Werder-Spiel gefahren kannst. Gut, dass ich Julian hier an meiner Seite
2: ich
0: habe.
2: Ich bin auch so ein Maskottchen.
0: Und wir stellen jetzt eine Behauptung auf über Maskottchen und Alexander, du sagst uns, ob das stimmt oder nicht. Und zwar ist die Behauptung: Werder spielt am Samstag zu Hause gegen Paderborn und wir behaupten, Paderborn ist deutscher Meister und zwar im Wettrennen der Bundesliga-Maskottchen. Alexandra, stimmt das oder stimmt das nicht?
3: Das stimmt auf jeden Fall.
0: Das stimmt auf jeden Fall?
3: Ja.
0: Okay. Warum? Hast du einfach so im Gefühl?
3: Ja, das ist schon, ich glaube, das ist auch schon ein bisschen länger her. Ich glaube, das war irgendwie um 2010 herum in Berlin.
0: Ah, okay. Also doch eine Maskottchen-Expertin, denn...
5: Ja!
0: Das stimmt.
3: Oh, wie schön. Das ist ja toll.
2: Wie schön. Und du bist also wirklich erschreckend gut im Thema. Ich muss dich ein bisschen korrigieren. Es ist nicht 2010, sondern 2009 gewesen. Da hat Holly tatsächlich die Maus, die schnellste Maus der Bundesliga, kann man sagen, das Rennen gemacht.
0: Sehr gut, Alexandra. Für dich geht's auf jeden Fall mit dem Weserstadion-Taxi geschattelt zum Spiel am Samstag. Darf Heiko mit, ist jetzt die Frage.
3: Ich glaube, die nehmen wir mal mit.
2: So.
0: Autofahren gemeinsam könnt ihr ja schon. Und dann packt ihr noch vier andere Personen ein und dann geht's los.
3: Genau, das schaffen wir wohl.
0: Sehr
3: Aber
0: gut.
3: Wir freuen uns ganz doll.
0: Sehr gut, dann habt jetzt einen fantastischen Arbeitstag und kommt erstmal heile an.
3: Dankeschön.
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0: Manchmal 20 nach 7.
1: Sorry. Ups, wollte noch die Uhrzeit sagen.
2: Sag mal, beruhigt euch.
1: 20 nach 7 ist es. Das war alles, was ich sagen wollte.
0: Ich wollte nur kurz sagen, also manchmal muss man ja gar nicht so weit wegfahren, irgendwie an die Westküste der USA. Ich hatte gestern einen California Dreaming Moment hier in Bremen-Vierland, bin auf der Autobahn gefahren und zwar in Richtung Sonnenuntergang. Und es war magisch. Es war wirklich so, als ob du aufs Meer zufährst und da hinten ist der Ocean und alles ist wunderbar.
2: Das glaube ich. Das hört sich wirklich sehr, sehr schön an und da könnte man glatt vergessen, dass es schon verdammt kalt ist dabei. Ne? Also wenn man so in die Sonne fährt. Ich habe heute Morgen auf dem Fahrrad ein bisschen gefroren. Tine, du auch, ne? Du hattest schon eine Mütze
0: ja,
2: auf.
0: Ja.
2: Und
0: ja.
2: Gleichzeitig habe ich aber jemanden gesehen, unterwegs, ich sag mal 4:30 morgens, der hatte eine kurze Hose und ein T-Shirt an und war augenscheinlich auf dem Weg zur Arbeit.
0: Echt? So ja, mit wirklich. Fahrradtasche hinten, alles drauf.
2: Ja, der ist zur Straßenbahnstation gelaufen.
1: Hat sich, glaube ich, von gestern so ein bisschen versehen dann.
0: Vielleicht, aber es werden heute auch schon wieder bis zu 17 Grad. Also es ist einfach total skurril, weil aktuell sind es 6 Grad, zum Beispiel in Himmelpforten, 8 Grad in Budjading, 7 Grad in Bremen und 9 Grad in Bremerhaven. Also weniger kurze T-Shirt-Hose-Situation aktuell. Ja. Aber auch weniger Sonnenuntergang gerade aktuell.
1: Kurz noch, der Tag heute ist ja ein bisschen grau, aber dann wird es wieder schöner, dann kommt wieder die Sonne durch und der Rest der Woche ist auch ziemlich gut.
0: Ja, sieht gut aus. Apropos gut, Golden Summer habe ich jetzt hier auf der Playlist, als hätte ich das geplant.

0: 7.24 Uhr. Startet gut in diesen Dienstag. Gleich gibt's hier noch Alicia Keys mit No One. Vor den 4 News mit Nico.
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1: Bis zu 17 Grad werden es heute. Das ist auf jeden Fall eine Hausnummer. Aktuell haben wir aber nur 7 Grad in Bremen, 8 Grad in Wildeshausen und Cuxhaven, 9 Grad in Bremerhaven. Viele dichte Wolken am Himmel über Bremen-Vierland, die immer wieder Regen mitbringen.
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1: Und die bringt Nico Wudrich.
2: Guten Morgen. Wer ChatGPT nutzt, muss sich bald auf extrem personalisierte Werbung einstellen. Die KI soll künftig alle aktuellen und früheren Chatverläufe für Werbezwecke auswerten dürfen. Bremens Landesbeauftragter für Datenschutz warnt vor dieser Entwicklung. SPD-Chef Lars Klingbeil hat die Rentenpläne von Ex-Arbeitsministerin Bärbel Baas verteidigt. Diese müssten so schnell wie möglich umgesetzt werden. Baas war gestern als Ministerin und Co-SPD-Chefin zurückgetreten. Ob Klingbeil als SPD-Chef weitermachen will, ließ er noch offen. Der Internationale Währungsfonds schaut etwas optimistischer auf die deutsche Wirtschaft. Die Experten rechnen nun mit einem Wirtschaftswachstum von 1,3%. Das wäre fast doppelt so stark wie zuletzt erwartet. Die nächsten 4 News gibt's um 8.
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1: 7.31 Uhr ist es jetzt. Wir schauen auf die Straßen A1 Richtung Bremen zwischen Brinkum und Asten. 3 Kilometer stockend. Stockender Verkehr nach einem Unfall auch im Verlauf der B73 Cuxhavener Straße bis Stader Straße Richtung Heimfeld zwischen Waltershofer Straße und der A7 Heimfeld. Und weiter gesperrt ist die A281 noch bis zum 18. Oktober Richtung Neustädter Hafen.
3: Ein Blitzer steht in Delmenhorst an der Stedinger Landstraße, kurz hinter dem Ortseingangsschild. Geblitzt wird da in beide Richtungen. Und wenn ihr noch einen Blitzer gesehen habt, dann sagt gerne Bescheid. 0421 246 666 ist die Nummer. Wir wünschen euch eine gute Fahrt.
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3: Ja, Ike hat gestern noch von ihrem Sonnenuntergangserlebnis gestern geschwärmt. Und ich muss sagen, also heute Morgen scheint der Sonnenaufgang auch wunderbar zu sein.
1: Ja.
3: Jürgen hat sich gemeldet, Birgit, Jacqueline und haben Fotos geschickt. Es ist wirklich toll im Bremen-Vierland. Ein richtig roter Himmel. Wolken verhangen, die Sonne tut ihr Bestes.
1: Ja.
3: Es ist wirklich wunderschön gerade.
1: Um sich durchzudrücken, ja. Ganz aufgegangen wird sie heute sein um 7.46 Uhr. Also das Spektakel ist noch ein wenig am Himmel, falls ihr das Glück habt, es zu beobachten.
4: Hier ist nicht so schön gerade. Nee. In Ottersberg ist besser anscheinend.
1: Ja, hier ist es wirklich sehr, sehr grau. Und um euch eine weitere positive Nachricht zu geben, die Sonne geht dann auch schon wieder um 18.36 Uhr unter.
4: Schnauze!

0: 20 vor 8. Mein Portemonnaie, wenn ich am Abend vorher auf dem Freimarkt war.
1: Ich will nicht mehr. Ich kann nicht mehr. Ich halte das alles nicht mehr aus.
2: Ja, ich muss sagen, ich fühle das total. Es ist schon wirklich, wirklich toll auf dem Freimarkt. Ich liebe es, aber es ist halt auch schon sehr teuer.
3: Ja, ja. Da sind wir uns sicher, dass das Portemonnaie danach leer ist. Aber immerhin nicht teurer als im letzten Jahr. Die Preise bleiben wohl stabil. Susanne Keunicke vom Verband der Schausteller und Schaustellerinnen und der Marktleute, die hat mal die Preise im Vorfeld schon mal so abgefragt bei den Ganzen. Und es ist rausgekommen, es wird nicht teurer. Tine zum Beispiel, eine Bratwurst kostet genau wie letztes Jahr 4,50 Euro.
4: Ich liebe ja Bratwurst. Ja, muss ich ja wirklich
3: auch.
4: Sagen.
3: Ich weiß, ich finde es sehr lecker. So, und ganz für Umme ist zum Beispiel ja auch diese ganze Atmosphäre. Nämlich hat Susanne Keunicke auch noch mal gesagt, es wird auf dem ganzen Freimarkt so ein bisschen das Thema Halloween durchgezogen. Also man kann da auch viel gucken und Schönes erleben.
4: Gruselig. Früher, als ich klein war, gab es immer eine Geisterbahn, da war so ein riesen Gorilla vorne dran. Weiß
3: stimmt.
4: Nicht, ob ihr euch noch
3: hat
4: dran
3: er so
4: erinnert.
3: Nach rein gezeigt.
4: Ja,
3: ne?
4: Genau,
3: der
4: hat sich immer so
3: kommt rein.
4: Ja, den fand ich schon immer extra orbitant gruselig auf jeden Fall.
2: Aber es ist schon schön, dass man sich jetzt auch selbst gruseln kann und eben nicht nur das Portemonnaie.
3: Das ist auch nicht schlecht.
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1: Bon Jovi, have a nice day. Und wo wir doch gerade über den teuren Freimarkt sprachen, ich bin mir relativ sicher, dass hier in der Redaktion noch der ein oder andere Bummelpass versteckt liegt, den wir diese Woche noch raushauen, pünktlich dann zum Freimarktstart am Freitag. Und dann gucken wir auch mal wettertechnisch, ja, bleibt es so wechselhaft, würde ich behaupten. Auch die nächsten Tage noch Richtung Wochenende kann sich das noch etwas ändern, aber es sind auch da immer wieder Schauer möglich bei Werten. Dann um die 15 Grad, heute werden es sogar bis zu 17 Grad und aktuell starten wir in diesem Tag aber mit 7 Grad in Bremen und 9 Grad in Bremerhaven. Let's go.

0: 7.48 Uhr. Ich hatte letztens wie so häufig einen Flyer im Briefkasten. Kennt man, glaube ich, von einem neuen Imbiss um die Ecke. Mhm. Und was soll ich sagen? Ich bin großer Imbiss-Essen-Fan, aber ich wollte nichts davon essen, weil es war alles so KI-generierter Burger, Döner, Pommes. Gar nichts davon. Es sah eher aus wie so kleine, entschuldigt, falls ihr frühstückt, so kleine Maden, die auf so einem Burger.
1: Ja, es sah alles künstlich.
0: Ja, so künstlich. Es war Quatsch. So sieht kein Fleisch aus, so sieht keine Pommes aus und eine Tomate auch nicht.
2: Ja, diese Abbildung in den Flyern, da muss ich sagen, macht doch einfach ein Foto von eurem Essen. So, das wird ja auch die Sache tun.
0: Ob
2: ne?
0: das jetzt, naja.
2: Aber Tine, du bist nicht die Einzige, der es so geht tatsächlich. Also vielleicht KI-Bilder im Zusammenhang mit Essen ist nie so eine gute Idee. Eine aktuelle Studie sagt nämlich jetzt, dass wir alle KI-Essensbilder einfach weniger appetitlich finden. Also man guckt sich die KI-Bilder an und hat danach weniger Hunger, als wenn man echte Fotos von echtem Essen sieht. Könnte daran liegen, dass je häufiger so KI-Bilder angepasst werden, also man sagt ja nicht einmal hier, liebe KI, entwickle einmal einen Döner-Bild, sondern muss man da sagen, ja, vielleicht mit ein bisschen mehr Brot und so. Und je häufiger das angepasst wird, desto schneller ist dann auch mal ein Fehler drin, was so auch Kleinigkeiten eben angeht. Also zum Beispiel die Farbe, die dann ein bisschen komisch aussieht.
0: Ja, und
2: oder
0: dann
2: diese
0: sieht es
2: Textur.
0: Seltsam aus.
1: Dann könnte das auch eine KI-Diät sein.
2: Richtig.
0: Ja, genau. Ja. So, jetzt haben wir den Dreh raus, ob euch das auch so geht im Bremen-Vierland, dass KI-Essensflyer irgendwie nicht den Appetit anregen, wie laut der Studie. Das hört ihr hier gleich.

0: Lady Gaga bei Bremen 4 kommt gut in den Tag. Wir wünschen euch einen guten Start in diesen Dienstag bei den 4 am Morgen. Und gleich gibt's A Crow für euch auf der Playlist noch vor den 4 News mit Nico. Die kommen dann um 8. Und jetzt ist hier gerade eine Gefahrenmeldung reingekommen. Für alle, die unterwegs sind im Bremen-Vierland, Vorsicht bitte auf der A1 Bremen Richtung Osnabrück zwischen Groß-Ippener und Raststätte Wildeshausen-Nord liegt ein Reifen.
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1: Heute ist es wirklich wechselhaft mit viel Regen und auch Schauern, 14 bis 17 Grad. Der frische Wind an der Küste macht es noch kühler und der Wind kommt dann wahrscheinlich auch eher waagerecht ins Gesicht geklatscht. Aktuell 7 Grad in Bremen, 9 Grad in Bremerhaven, 6 Grad in Rotenburg. Und dann werden es aber 14 bis 17 Grad und die nächsten Tage bleibt es wechselhaft, aber länger auch mal trocken bei maximal 18, 19 Grad.
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1: Die kommen an diesem Dienstagmorgen von Nico Wodrich. CSU-Chef Söder hat die Bundesregierung ermahnt.
2: Ja, die soll sie zusammenreißen und wieder zurück in die Spur finden. Dann haben Datenschützer aus Bremen vor den Änderungen bei ChatGPT gewarnt. Und zum Fahrplanwechsel bei der Bahn gibt es einige neue Verbindungen. CSU-Chef Markus Söder hat an die Bundesregierung appelliert, sich zusammenzureißen. Nach dem Rücktritt von Arbeitsministerin Bärbel Baas gibt es Diskussionen über den Umgang mit der SPD-Politikerin. Die Koalition müsse wieder Tritt fassen, so Söder. Aus Berlin berichtet Georg Schwarte.
3: Der Chef des Arbeitnehmerflügels der CDU, Dennis Radke, sagte im ZDF, die Leute hätten keine Lust mehr, der Regierung zuzusehen, wie sie eine, so wörtlich, Daily Soap als Selbsthilfegruppe aufführe. Radke forderte die Koalition auf, die Probleme mit dem Personal zu lösen, das da sei. SPD-Chef Klingbeil hatte zuvor für die SPD einen Sonderparteitag für Ende des Jahres angekündigt, auf dem die gesamte Führungsspitze neu gewählt werden soll. Ob er selbst erneut als Co-Chef zur Verfügung steht, ließ Klingbeil dabei in der ARD offen.
2: Der ukrainische Präsident Volodymyr Zelensky hat mit mehreren ausländischen Spitzenpolitikern telefoniert. Unter anderem auch mit Kanzler Friedrich Merz. Es ging dabei um die heftigen russischen Angriffe auf die ukrainische Infrastruktur. Aus Berlin berichtet Bianca Schwarz.
4: Viel ist nicht bekannt geworden über das Telefonat von Bundeskanzler Merz mit dem ukrainischen Präsidenten Zelensky. Merz habe sich klar an die Seite der Ukraine gestellt. Er und Zelensky würden Russland in der Pflicht sehen, einem Waffenstillstand für die gesamte Energieinfrastruktur zuzustimmen. Das teilte der Sprecher der Bundesregierung nach dem Telefonat der beiden mit. Zelensky habe den Bundeskanzler über die massiven russischen Luftangriffe vom vergangenen Wochenende informiert.
2: Wer ChatGPT nutzt, muss sich bald auf extrem personalisierte Werbung einstellen. Die KI soll künftig alle aktuellen und früheren Chatverläufe für Werbezwecke auswerten dürfen. Aus Bremen kommt deshalb eine Warnung. Der Landesbeauftragte für Datenschutz Timo Uttermark spricht von erheblichen datenschutzrechtlichen Bedenken. Er rät dazu, der personalisierten Werbung nicht zuzustimmen und keine vertraulichen oder besonders sensiblen Informationen in den Chatbot einzugeben. Zum Fahrplanwechsel bei der Bahn gibt es einige neue Verbindungen. Zum Beispiel die ICE-Sprinterlinie zwischen Hamburg und München. Die Züge fahren dreimal täglich und halten nur in Hannover und Nürnberg.

0: und weiter die Sperrung bis zum 18. Oktober noch auf der A281 Richtung Neustädter Hafen.
1: Ein Blitz habt ihr uns gemeldet. Vielen Dank dafür. Der steht in Delmenhorst an der Stedinger Landstraße. Kurz hinter dem Ortseingangsschild geblitzt wird da in beide Richtungen. Und wenn ihr noch einen Blitzer gesehen habt, dann sagt gerne Bescheid. 0421 246 666 ist unsere Nummer. Wir wünschen euch eine gute Fahrt.
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0: Gerade in den 4 News gehört, Nico, bei dir mit dem ChatGPT-Problem, dass dann alles super personalisiert ist, weil man da sensible Daten eingegeben hat. Werden dann so unangenehme Sachen wahrscheinlich in deine Werbung gepackt. Cremes für Dinge, die man lieber nicht an der Öffentlichkeit haben wollen würde oder sowas. Das ist natürlich krass, was KI alles kann und was in dem Fall ChatGPT, wovor da gewarnt wird, was das angeht. Ich warne ja stark vor diesen hässlichen Speisekarten von der KI.
1: Du warnst nicht davor, Sachen in die KI rauszugeben,
0: ach, komm,
1: sondern
0: alle
1: vor dem,
0: sensible
1: was
0: Daten
1: bei
0: rein.
1: KI rauskommt.
0: Genau, das ist mindestens genauso eklig, wie das, was man da manchmal reinschippt. Ob ihr das auch so seht, dass Speisekarten, die von der KI erstellt sind, irgendwie nicht so appetitlich sind. Das hört ihr hier gleich bei den 4 am Morgen mit Nico Wodrich.
3: Moin.
0: Ja, gut. Sehr überraschend, dass ich deinen Namen sage. Ja, genau. Kurz nach Abend. Julian Beimdieke.
1: Guten Morgen.
0: Ike Pauli. Und das war die Garantie, dass wir ganz sicher keine KI sind. Ich bin Tine Kunze. Moin. Bremen.

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0: Clock, Clock mit Skeletons bei Bremen 4. 10:08. Es ist überall. Aufsteller vorm Restaurant, Instagram, Plakate, Speisekarten, KI-generierte Essensfotos.
1: Ja.
0: Ich mag's nicht.
1: Wir haben es schon geklärt, ne? Also Tine findet die jetzt nicht so appetitlich.
0: Nee.
1: Ich weiß nicht, ob man es gemerkt hat. Wie sieht's bei euch aus?
2: Maximal beschissen, weil es einseitig ist und irgendwie die Kreativität nimmt.
3: Generell nicht so gut, weil ich das sehr unauthentisch finde.
4: Ich finde, das sagt schon sehr viel über das Restaurant aus. Also allein, wenn man reingeht, merkt man sich schon, KI, da wurde vielleicht nicht viel Wert gelegt auf die Speise und so.
5: Es nervt einfach. Es sieht überall gleich aus.
0: Oha! Das ist ja wohl mal Anti, ne?
6: Sollte man sich nicht fragen, wenn man von seinem eigenen Restaurant oder wo auch immer KI-generierte Essensbilder erstellen muss, dass da was mit dem eigenen Essen gar nicht stimmt?
1: Ja, das stimmt. Also das Auge ist ja bekanntlich auch mit. Das heißt, man sollte vielleicht nochmal an der Anrichtung oder Zubereitung dann so ein bisschen dran arbeiten. Ich habe mich so ein bisschen gefragt, also wir haben bisher eigentlich fast nur Argumente dagegen gehört.
0: Ja.
1: Gibt es auch irgendwie Argumente dafür, dass
0: gute
1: man das,
0: Frage.
1: Dass das eine gute Sache ist?
0: Stimmt.
1: Also KI-Bilder. Also es ist wahrscheinlich schnell gemacht, das muss man sagen.
0: Ja.
1: Also schnell leer gemacht, als die vielleicht so wirklich aufwendig zu inszenieren.
0: Ja, und im schlimmsten Fall sieht es halt wirklich besser aus, als es wirkliche eigene Essen.
7: Das ist übel.
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0: So, ab geht's wieder ins Bremen-Vierland.
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0: Ihr kennt das Spiel, wir ziehen Buchstaben, wenn euer Ort mit den Buchstaben beginnt. Dann ruft ihr schnell an 0421 246 666 und bekommt einen Hotpot-Kaffeebecher und einen Frühstücksschnack bekommen wir mit euch. Julian lost aus, ich höre es schon.
2: Du hörst es schon, ich bin nämlich schon heiß. Warte, ich mache jetzt die Augen zu und werde hier einfach eine gelbe Kugel rausnehmen. Okay, ich habe eine, so. Ich habe es jetzt noch nicht, weil es ist sehr zusammengeknuddelt. Einen Moment. Es ist tatsächlich das B.
0: Nein, das Doch. B. Das schöne B. Es gibt viele Orte mit B im Bremen-Vierland. Und ich glaube aber trotzdem, dass wir nicht alle kennen, aber noch kennenlernen können. Also meldet euch, wenn der Ort mit B beginnt.
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0: Raymond, Where is my husband? Ich habe gerade im Internet gesehen, dass ganz viele sagen, sie muss aufhören, diesen Song zu performen, damit er sich nicht überspielt sozusagen. Ich finde, das ist ja gar nicht möglich. Und da hat sie was gemeinsam mit, meiner Meinung nach, Jason Derulo. Der geht nämlich auch immer in my head, hört ihr hier gleich vor den 4 News mit Nico um 8:30.
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1: 7 Grad aktuell in Nordholz. Bremerhaven meldet 9, Bremen auch 7 Grad. Bis zu 17 Grad werden es heute im Bremen-Vierland. Relativ mild und gerade brechen auch die Wolken ein wenig auf und lassen Sonne durch. Ansonsten aber viele dichte Wolken, die eher Regen mit sich bringen.
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2: Guten Morgen. CSU-Chef Markus Söder hat an die Bundesregierung appelliert, sich zusammenzureißen. Nach dem Rücktritt von Arbeitsministerin Bärbel Baas gibt es Diskussionen über den Umgang mit der SPD-Politikerin. Die Koalition müsse wieder Tritt fassen, sagt Söder. Der ukrainische Präsident Volodymyr Zelensky hat mit mehreren ausländischen Spitzenpolitikern telefoniert. Unter anderem auch mit Kanzler Friedrich Merz. Es ging um die heftigen russischen Angriffe auf die ukrainische Infrastruktur. Zum Fahrplanwechsel bei der Bahn gibt es einige neue Verbindungen. Zum Beispiel die ICE-Sprinterlinie zwischen Hamburg und München. Die Züge fahren dreimal täglich und halten nur in Hannover und Nürnberg. Außerdem soll es mehr Fahrten zwischen Berlin und Hamburg geben. Die nächsten vier News gibt's um 9.
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1: 8.31 Uhr ist es jetzt. Wir schauen auf die Straßen im Bremen-Vierland. A1 Richtung Bremen zwischen Brinkum und Asten. Stockender Verkehr, 3 Kilometer. Und noch einmal der Reminder, bis zum 18. Oktober ist die A281 gesperrt. Airport Stadt Richtung Neustädter Hafen wegen Fahrbahnerneuerung.
3: Ein Blitzer steht in Delmenhorst an der Stedinger Landstraße, kurz hinter dem Ortseingangsschild. Und geblitzt wird da in beide Richtungen. Wenn ihr noch was gesehen habt, immer gern her damit. 0421 246 666 ist unsere Nummer. Wir wünschen euch eine gute Fahrt.
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1: Heute geht es auch mit dem Verkehrschaos da um die B6 und A281 herum.
4: Na, zum Glück.
1: Ja, ich bin auch sehr froh, ehrlicherweise. Aber ihr könnt ja mal sagen, falls ihr heute Morgen da noch früher unterwegs wart, ob es da richtig, richtig voll war oder ob heute wirklich ein bisschen besser war und ihr alle im Homeoffice geblieben seid. Wäre auch eine Idee.
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0: Taylor Swift, Is It Over Now, um 8.38 Uhr. Ich wohne auch in einem Ort mit B, aber den kenne ich ja schon.
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2: Ja, es gibt noch so viele mehr im Bremen-Vierland. Susanne ist am Telefon. Guten Morgen.
3: Guten Morgen.
2: Und du kommst auch aus einem Ort mit B.
3: Jawohl.
2: Nämlich?
3: Aus Blender.
0: Blender. Und du hast aber gerade uns schon im Hintergrund erzählt, dass du eigentlich aus Bremen auch kommst und durch einen Zufall im Blender gelandet und geblieben bist. Was war das für ein Zufall?
3: Naja, ich habe mich getrennt damals und hatte einen Arbeitskollegen, mit dem habe ich darüber gesprochen und gesagt, ja, ich weiß noch nicht so richtig, wo ich jetzt hin will. Und dann sagte er, du, ich habe in Blender Wohnungen zu vermieten, komm doch einfach mal rum, guck's dir mal an. Ja, da bin ich da hingefahren und habe gedacht, gar nicht so schlecht hier und bin da geblieben.
0: Und bist da einfach geblieben. Und wie bist du damals da hingefahren? Über Land mit dem Bus? 800 Stunden oder?
3: Nein, das geht eigentlich. Ich arbeite auch noch in Bremen, muss ich dazu sagen. Also ich fahre ungefähr, es sind 35 Kilometer, knapp eine halbe Stunde. Das geht noch.
0: Also gut angebundenes Blender auch noch. Das ist aber bestimmt nicht der einzige Grund, warum du da geblieben bist, oder?
3: Nee, eigentlich nicht. Also ich habe eigentlich mal gesagt, ich will nie aufs Land. Ja, und nun ist es doch das Land geworden.
2: Ich wollte gerade sagen, also so ländlich, dörflich ist es schon. Ich habe gerade mal Blender Niedersachsen gegoogelt, weil ich ehrlich gesagt noch nie da war. Und es kam ein Foto von einem Feuerwehrauto. Also so freiwillige Feuerwehr ist wahrscheinlich auch so ein Ding, also so klassisch dörflich, oder?
3: Ja, klar, die haben wir da auf jeden Fall auch.
2: Aber Dorfgemeinschaft dann auch?
3: Auf jeden Fall, ja, total schön.
0: Und also,
3: ein See, da kann man so tatsächlich drin baden, wenn er nicht gerade irgendwie Algen hat oder so.
0: Klassisch.
3: Kann man da ganz gut drin baden, ja. Da haben wir auch viele Sommer verbracht damals mit den Kindern, die mittlerweile auch schon groß sind, aber da auch aufgewachsen sind und auch mittlerweile auch beide in Bremen in Blender ein Haus haben.
0: Echt?
3: Und auch, ja, die sind beide auch da geblieben und haben gesagt, wir wollen da auch nicht weg.
0: Ja, also im Blender bleibt man, wenn man erstmal da ist offensichtlich. Und das liegt nicht nur an der schlechten Busverbindung vielleicht, sondern weil es so schön ist.
3: Nee, die Busverbindung ist jetzt nicht so die tollste, aber man kommt schon auch irgendwie nach Bremen mit dem Bus, aber es dauert halt ewig.
0: Und, liebe Susanne, man muss es ja auch gar nicht, weil Blender ist wunderschön und bei euch zieht jetzt ein Bremen für Hotpot Kaffeebecher natürlich auch.
3: Schön.
0: Sehr gut. Dann hab einen fantastischen Tag und danke, dass du dich gemeldet hast.
3: Ja, vielen Dank.
0: Grüße nach Blender.
3: Dankeschön. Schönen Tag euch.
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Die No Angels bei Bremen 4, bei den 4 am Morgen um 8.47 Uhr. Und jetzt habe ich für euch Glockenbach und Callum Scott auf der Playlist mit Collide. 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

0: DJ Goja, Mi Chico bei Bremen 4 und gleich kommt ja meiner Meinung nach Partyband Nummer 1 Cascada Evacuate the Dance Floor auf der Playlist noch vor den 4 News um 9 dann mit Nico.
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1: Ich sehe sie, die Sonnenstrahlen, ich schwöre, hier über dem Bremen 4 Studio und vielleicht bei euch im Bremen 4 Land auch überall so ein paar, die sich durchdrücken durch diese dichte Wolkendecke, die ansonsten an diesem Dienstag eher Regen, Schauer und etwas dunkleres Wetter, Herbstwetter mit sich bringt. Zumindest an diesem Dienstag. Die nächsten Tage dann auch wieder trockenere Phasen und relativ milde Temperaturen, heute 14 bis 17 Grad.
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1: Mit Nico Wodrich, CSU-Chef Söder, hat die Bundesregierung ermahnt.
2: Ja, die soll sich zusammenreißen, sagt er, und wieder zurück in die Spur finden. Dann haben Datenschützer aus Bremen vor den Änderungen bei ChatGPT gewarnt. Und zum Fahrplanwechsel bei der Bahn gibt es einige neue Verbindungen. CSU-Chef Markus Söder hat an die Bundesregierung appelliert, sich zusammenzureißen. Nach dem Rücktritt von Arbeitsministerin Bärbel Baas gibt es Diskussionen über den Umgang mit der SPD-Politikerin. Die Koalition müsse wieder Tritt fassen, so Söder. Aus Berlin berichtet Georg Schwarte.
3: Der Chef des Arbeitnehmerflügels der CDU, Dennis Radke, sagte im ZDF, die Leute hätten keine Lust mehr, der Regierung zuzusehen, wie sie eine, so wörtlich, Daily Soap als Selbsthilfegruppe aufführe. Radke forderte die Koalition auf, die Probleme mit dem Personal zu lösen, das da sei. SPD-Chef Klingbeil hatte zuvor für die SPD einen Sonderparteitag für Ende des Jahres angekündigt, auf dem die gesamte Führungsspitze neu gewählt werden soll. Ob er selbst erneut als Co-Chef zur Verfügung steht, ließ Klingbeil dabei in der ARD offen.
2: Der ukrainische Präsident Volodymyr Zelensky hat mit mehreren ausländischen Spitzenpolitikern telefoniert, unter anderem auch mit Kanzler Friedrich Merz. Es ging dabei um die heftigen russischen Angriffe auf die ukrainische Infrastruktur. Aus Berlin berichtet Bianca Schwarz.
4: Viel ist nicht bekannt geworden über das Telefonat von Bundeskanzler Merz mit dem ukrainischen Präsidenten Zelensky. Merz habe sich klar an die Seite der Ukraine gestellt. Er und Zelensky würden Russland in der Pflicht sehen, einem Waffenstillstand für die gesamte Energieinfrastruktur zuzustimmen. Das teilte der Sprecher der Bundesregierung nach dem Telefonat der beiden mit. Zelensky habe den Bundeskanzler über die massiven russischen Luftangriffe vom vergangenen Wochenende informiert.
2: Wer ChatGPT nutzt, muss sich bald auf extrem personalisierte Werbung einstellen. Die KI soll künftig alle aktuellen und früheren Chatverläufe für Werbezwecke auswerten dürfen. Aus Bremen kommt deshalb eine Warnung. Der Landesbeauftragte für Datenschutz Timo Uttermark spricht von erheblichen datenschutzrechtlichen Bedenken. Er rät dazu, der personalisierten Werbung nicht zuzustimmen und keine vertraulichen oder besonders sensiblen Informationen in den Chatbot einzugeben. Zum Fahrplanwechsel bei der Bahn gibt es einige neue Verbindungen. Zum Beispiel die ICE-Sprinterlinie zwischen Hamburg und München. Die Züge fahren dreimal täglich und halten nur in Hannover und Nürnberg. Auf der Strecke Berlin-Stuttgart wird der Sprinterverkehr ausgeweitet. Außerdem soll es

0: Ich, wenn ihr noch einen seht, dann sagt doch gerne Bescheid. 0421 246 666 ist die passende Nummer dafür. Wir wünschen euch eine gute Fahrt.
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2: Mich beschäftigt ja diese ChatGPT-Sache wirklich. Also, dass man da, ist ja klar, dass da gesagt wird, bitte nehmt nicht diese ganzen personenbezogenen Werbedaten, sagt einfach nein, nein, nein, nein, nein. Komisch finde ich aber, dass man im Internet da so ein bisschen lax mit ist. Also selber auch so, ja, ja, ich stimme zu, ja, ja, klar, alle Cookies nehme ich, ist gar kein Problem. Auf der Straße wimmelt man ja alle Menschen ab.
3: Das stimmt.
2: Und an der Tür sagt man auch, ich kaufe hier gar nichts. Und jeder Flyer landet im Müll. Und im Internet sagt man so, oh ja, diese Schuhe, wo mein großer Zeh rausguckt und ich füßeln kann mit dem anderen Schuh, die kaufe ich jetzt. Voll die gute Idee von mir.
0: Ich frage mich gerade, ob das eine Selbsterkenntnis ist gerade, die
2: ja.
0: du so für dich
2: Ja, ich habe mich ganz kurz selbst therapiert um kurz nach 9 bei den 4 am Morgen.

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0: es gibt so bestimmte Triggerwörter hier für Ike und eins ist zum Beispiel Länderspiel im Weserstadion.
1: Da kommt sofort Freude hoch.
0: Die DFB-Frauen spielen heute Abend gegen die japanische Nationalmannschaft.
2: Ja, und die sind auch schon gut in Bremen unterwegs. Es gab schon ein paar Postings. Bei Instagram habe ich was gesehen aus dem Weserstadion. Da genießen sie schon so ein bisschen. Und gestern waren sie auch lecker essen bei einem Italiener in Kirchhochding.
0: Ja, das ist auch nicht schlecht. Letztes Jahr im Mai 2025 hatten die DFB-Frauen ihr erstes Spiel im Weserstadion und das auch 4:0 damals gegen die Niederlande gewonnen, was ich alles weiß.
1: Ja toll, ne? Da kommen natürlich schöne Erinnerungen ans Weserstadion sofort hoch.
3: Ja, es war überragend. Die Kulisse war von Anfang an wirklich mega. War ein ganz, ganz besonderes Spiel.
4: Ja, ich glaube, das ist ein Erlebnis, von dem ich mein Leben lang erzählen werde. Ich muss ganz ehrlich sagen, überragend. War halt wirklich eine Megakulisse.
5: Die Stimmung, grandios.
1: Und ich weiß nicht, ob alle das so auf dem Schirm haben, aber es gibt ja in der japanischen Nationalmannschaft auch eine Werder-Spielerin, Mei Shimada.
2: Und die ist sogar im Moment Bremens Top-Torschützin. Also niemand hat mehr Tore gemacht und die hat auch schon gesagt, die Bremer Fans, die sind heißblütig.
0: Ja. Ich frage mich jetzt, ob Mei Shimada Heimvorteil für die andere Mannschaft hat, weil sie ja schon im Weserstadion gespielt hat.
2: Stimmt,
0: also,
2: ja.
0: Zweimal umgedreht ist doppelt, also schlecht für die deutsche Mannschaft, weil Mei Shimada halt weiß, wie es geht.
2: Minus mal Minus ist Plus, ne?
0: So ungefähr.
1: Mögen die Besseren gewinnen.
0: Wir werden es herausfinden vor mindestens 25.000 heißblütigen Fans im Weserstadion. Heute Abend 17:45 ist Anpfiff Deutschland gegen Japan.
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0: Time After Time hier bei Bremen 4 Elira und Pascal Le Tublon und gleich. Kommt My Way von Calvin Harris auf der Playlist noch vor den 4 News. Die gibt's mit Nico um 9.30 Uhr.
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1: Gerade blendet mich fast schon die Sonne, die hinter den Wolken hervorschaut. Ich habe nichts dagegen, die kommt ein paar Mal nämlich auch raus heute. Ansonsten ist es sehr bewölkt und regnet auch immer wieder. Bei aktuell um die 8 Grad, später 14 bis 17 Grad.
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2: Guten Morgen. CSU-Chef Markus Söder hat an die Bundesregierung appelliert, sich zusammenzureißen. Nach dem Rücktritt von Arbeitsministerin Bärbel Baas gibt es Diskussionen über den Umgang mit der SPD-Politikerin. Die Koalition müsse wieder Tritt fassen, sagt Söder. Der ukrainische Präsident Volodymyr Zelensky hat mit mehreren ausländischen Spitzenpolitikern telefoniert. Unter anderem auch mit Kanzler Friedrich Merz. Es ging um die heftigen russischen Angriffe auf die ukrainische Infrastruktur. Zum Fahrplanwechsel bei der Bahn gibt es einige neue Verbindungen, zum Beispiel die ICE-Sprinterlinie zwischen Hamburg und München. Die Züge fahren dreimal täglich und halten nur in Hannover und Nürnberg. Außerdem soll es mehr Fahrten zwischen Berlin und Hamburg geben. Die nächsten vier News gibt's um 10.
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1: Gleich ist es 9.31 Uhr. Auf der A1 stockender Verkehr zwischen Brinkum und Asten. In Bremen die B6 Oldenburger Straße Richtung Findorf. Die ist in Höhe Nordwestknoten bis 11.30 Uhr heute Vormittag gesperrt. Und weiterhin gesperrt noch bis zum 18. Oktober ist die A281 zwischen Bremen, Airport Stadt und Neustädter Hafen. Da gibt es eine neue Fahrbahn.
3: Einen Blitz habe ich für euch. Der steht in Delmenhorst an der Stedinger Landstraße kurz hinter dem Ortseingangsschild. In beide Richtungen wird da geblitzt. Und wenn ihr noch einen gesehen habt, dann meldet ihn gerne per WhatsApp oder ruft einfach an. 0421 246 666 ist die entsprechende Nummer. Wir wünschen euch eine gute Fahrt.
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1: Ich wurde eingeladen zu einem Geburtstag und habe mich sehr gefreut. Und zwar in 14 Tagen knapp.
3: Das ist natürlich.
1: Wir sind erwachsen, das ist knapp.
3: Schwierig.
1: Das ist total knapp, oder?
3: Denn also, du hast ja
1: selber Geburtstag.
3: Auch Geburtstag.
1: Nein, deswegen wollte ich
4: aber
1: das gar nicht.
4: Aber was ist denn
1: sagen.
4: Da knapp, ein Geschenk zu besorgen?
1: Nein,
4: oder deine Termine sind schon voll?
1: Erwachsene Menschen können doch innerhalb, denn die nächsten 14 Tage, gerade am Wochenende, sind doch dicht, oder nicht? Sind doch dicht gebaut.
4: Mir ist es ja manchmal lieber, so kurz vor knapp. Ach ja, da kann ich, das ist super. Dann macht es doch mehr Spaß.
1: So richtig knapp, aber 14 Tage im Voraus. Hast du tendenziell schon Besuch, Verwandte sind da oder was weiß ich?
3: Aber das ist ja jetzt unter der Woche, oder? Ich finde unter der Woche.
1: Nein, ich habe jetzt hochgerechnet, okay. Das ist das Wochenende. Also es sind noch mehr als 14 Tage.
3: Ja, das ist also überhaupt gar keine Chance. 14 Tage und dann in einem Jahr.
1: Okay. Dann hätte ich den Samstag vielleicht noch frei. Es sei denn, ich habe vorher Geburtstag.

Mama Jean Martin bei Bremen 4 und Offenbach mit Overdrive. Und ich mag es ja, wenn man Dinge herausfindet, die irgendwie gar nicht zusammenpassen. Und so ist es bei den nächsten beiden Songs auf der Playlist. Wir haben hier einmal Alex Warren mit seiner neuen Single Emerald Eyes, also smaragdgrüne Augen besingt er. Und Alex Warren wurde 2000 als Alexander Warren Hughes in Carlsbad in Kalifornien in den USA geboren. Sänger, Songwriter, Content Creator, hat schon ein paar Singles, ein paar Hits rausgehauen. Letztes Jahr dann sein Debütalbum und ist jetzt mit seinem zweiten Longplayer am Start seit Sommer, unter anderem eben auch mit Emerald Eyes. So, jetzt habe ich euch ein paar Infos über Alex Warren hingeknallt. Die, auf die ich hinaus wollte, ist die, dass er im Jahr 2000 geboren ist. Das heißt, er wurde 3 Jahre nachdem der nächste Song auf der Playlist rausgekommen ist, geboren. Und das ist Natalie Imbruglia mit Torn. Und das macht in meinem Kopf irgendwie alles durcheinander. Dass jemand ein voll ausgewachsener Mensch ist und 3 Jahre nach Torn auf der Welt gelandet ist. Naja, diese beiden Songs habe ich jetzt hier für euch und freue mich auf beide gleichwertig. Und ich glaube, Alex Warren kennt trotzdem auch Torn von Natalie Imbruglia.

0: aus dem Jahr 1997, Natalie Imbruglia und Torn.
1: Schön! Das ist ja toll!
2: Ja. Nicht Natalie Imbruglia.
0: Doch, ich finde genau das. Aber Alexandra aus Nordenham hat sich so doll gefreut, weil sie das Weserstadion-Taxi gewonnen hat und am Samstag zum Werder-Spiel gegen Paderborn geschuttelt wird und sich das Spiel angucken kann.
3: Ja, nicht nur sie, sondern sogar 5 Leute, die sie dann mitnehmen kann. Das ist ja wirklich eine tolle Sache, unser Weserstadion-Taxi. Und es ist auch toll, im Moment dabei zu sein, wenn man Werder-Fan ist. Dann im Moment, Werder ist ja gut drauf. Oder Ike, du
2: absolut.
3: Grinst
2: dir ich
3: ein
2: Honigkuchenpferd, wenn man total drüber redet. Ich sitze in Block 12 und werde meine kleinen Händchen reiben und mich ganz doll freuen und ihr hoffentlich auch.
3: Ja, denn wenn ihr noch dabei sein wollt und sagt, ja, Herr Ticket, schön und gut, wie komme ich denn jetzt nochmal an eins? Guckt mal bei bremen4.de, das ist ja eigentlich immer eine ganz gute Adresse.
0: Und dann könnt ihr euch genauso freuen wie Alexandra aus Nordenham.
1: Schön!

0: Lickeli mit Lucky Again bei den 4 am Morgen. Wir sind raus und übergeben an Rudi Schönborn. Der darf aber erst nach Rihanna und nach den 4 News mit Nico.
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0: Guten Morgen.
1: Das Bremen-Vierlandswetter.
0: Im Moment noch 8 Grad frisch. In Bremen 9 Grad, in Bremerhaven 7 sogar nur in Stade. 10 immerhin in Wildeshausen, bis zu 15 bis 17 sind drin heute. Im Moment ist es meistens noch recht freundlich, aber es wird immer bewölkter und später ist dann auch Regen. Ein großer Teil des Dienstags.
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0: Hatte Nico Wodrich für uns. Und bei dir, Nico, geht's um das Thema Cybermobbing.
2: Ja, davon sind offenbar immer mehr Kinder und Jugendliche betroffen. Dann warnen Datenschützer vor den neuen Smart Glasses. Und im Weserstadion spielt die deutsche Fußballnationalmannschaft der Frauen gegen Japan. In Berlin wird gerade eine neue Studie zum Mobbing von Kindern und Jugendlichen vorgestellt. Es geht da zum Beispiel um Beschimpfungen oder um abwertende Posts im Internet. Das Bündnis gegen Cybermobbing stellt aktuelle Zahlen vor. Demnach ist fast jeder 5. Schüler betroffen. Besonders alarmierend sei, dass immer mehr Kinder und Jugendliche aus Verzweiflung schon mal zu Alkohol, Tabletten oder auch Drogen gegriffen haben. In Berlin läuft der Arbeitgebertag. Mit dabei ist auch Kanzler Friedrich Merz. Zum Auftakt forderte BDA-Chef Steffen Kampeter, dass die Bundesregierung die geplanten Reformen umsetzt.
3: An der Spitze Bürokratieabbau, flexibleres Arbeitsrecht, entschlossenes Vorgehen bei den Sozialversicherungsreformen mit dem Ziel, dass die Strafsteuern auf Arbeit nicht weiter nach oben gehen, bis hin, dass wir auch mehr für Bildung und Qualifizierung tun müssen. Wir können PISA-Ergebnisse nicht einfach nur zur Kenntnis nehmen, sondern brauchen eine neue Schul- und Bildungspolitik.
2: Datenschützer warnen vor den neuen Smart Glasses. Mit den Brillen kann man filmen und fotografieren. Die Organisation HateAid hat bereits Strafanzeige gegen Hersteller und Händler gestellt. Sie befürchtet, dass mit den Brillen andere gefilmt werden, ohne dass die es mitbekommen. Die Aufnahme wird bislang nur durch eine kleine LED angezeigt. Im Weserstadion spielt am Abend die deutsche Fußballnationalmannschaft der Frauen gegen Japan. Es ist das 2. Freundschaftsspiel dieser WM-Saison. Aus der Sportredaktion berichtet Christian Schulze.
4: Technisch versiert, fleißig und laufstark, so wird der Gegner im Vorfeld eingeschätzt. Für Bundestrainer Christian Wück sind die Japanerinnen am Ball eines der stärksten Teams auf der Welt. Seine Mannschaft werde gefordert werden und er sei sehr gespannt, wie sich seine Spielerinnen verhalten werden. Bereits frühzeitig für die WM im kommenden Sommer in Brasilien qualifiziert, wurden ganz bewusst zunächst nicht europäische Gegner ausgesucht. Wück will Deutschlands Frauen so auf andere Spielweisen vorbereiten. Und so wird der Test gegen Asienmeister Japan vor mindestens 25.000 Zuschauern im Bremer Weserstadion erneut sehr wichtig für die Entwicklung in den kommenden Monaten.
2: Das waren die vier News mit Nico Wodrich.
0: 10.03 Uhr.
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0: A1 Osnabrück Richtung Bremen, zwischen Bremen-Brinkum und Asten 3 Kilometer Stop and Go. Dann ist in Bremen die B6 Oldenburger Straße Richtung Findorf in Höhe des Nordwestknotens noch bis 11.30 Uhr gesperrt. Und auch gesperrt ist die A281 Airportstadt Richtung Neustädter Hafen, zwischen Bremen-Airportstadt und Neustädter Hafen. Ein Blitzer steht in Delmenhorst, Stedinger Landstraße, kurz hinter dem Ort.

0: The Cure, Friday I'm in Love, ein Bremen 4 All-Time-Favorite. Und das jetzt ist ein klassischer Fall von Glas halb leer oder halb voll. Der Herbst ist da und während ja viele dem Sommer hinterher trauern, er uns eben einfach fehlt, noch hätte bleiben dürfen, sagen die anderen.
1: Ich mag sehr gerne in Museen zu gehen und sonst auch irgendwie danach entspannt Kaffee trinken gehen oder Filmabend oder sowas.
2: Ich setze mich aufs Fahrrad und fahre eine Runde, aber dann mit irgendwie regenfesten Sachen.
3: Waldspaziergänge oder so, weil das Laub dann so schön ist. Mhm. Und wenn es regnet, dann erst recht in irgendwelche Cafés gehen, irgendwo, wo man dem schlechten Wetter von drinnen zugucken kann.
4: Spaziergänge natürlich, also dass man dann so diesen Wechsel der Jahreszeiten mitnimmt, wenn die Blätter dann bunt werden und dann sich so ein bisschen wie auf den Winter einzustimmen und dann sich damit abzufinden, dass es dann in nächster Zeit erstmal nicht so viel rausgeht.
0: Na, so als kleine Inspo für euch vielleicht. Hier ist Bremen 4. Wir sind auf jeden Fall bei euch. Und wie auch immer, wo auch immer und mit wem auch immer, macht's Beste draus.

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0: Mit der A1 Osnabrück Richtung Bremen. 10.31 Uhr ist es übrigens. Zwischen Bremen-Brinkum und Arsten 3 Kilometer. Stop and go. Und eine Info von der A281 Airportstadt Richtung Neustädter Hafen. Die ist zwischen Bremen-Airportstadt und Neustädter Hafen gesperrt. Noch bis zum 18. Oktober geht das so. Dann blitzt es. Danke fürs Bescheidsagen. In Delmenhorst, Stedinger Landstraße, kurz hinter dem Ortseingangsschild, ist so ein Ding aufgebaut. Das geht in beide Richtungen. Wenn ihr noch was für uns habt, eine Ergänzung, euch einfach mal melden wollt, dann macht das gerne. 0421 246 666. So erreicht ihr uns. Und die Infos von der Straße könnt ihr übrigens auch nachlesen. Das geht bei bremen4.de. Allen unterwegs eine gute Fahrt und so insgesamt macht's Beste aus dem Dienstag.

10.35 Uhr, der Bremen 4 Verkehr ganz aktuell. Es gibt ein Update für die A7 Hamburg Richtung Hannover. Aufpassen zwischen Soltau Süd und Dorfmark, da liegen Gegenstände auf der Autobahn.

Gefühlt gerade eben haben wir eine Mail bekommen hier ins Bremen 4 Studio von Udo. Und was machst du so? Ich sag's euch, der macht Urlaub in der Sonne, aber feiner Typ, der er ist. Denkt er an seine Kolleginnen und Kollegen. Er arbeitet bei einem Logistiker und da wird wohl gerade schon ordentlich reingehauen, weil so langsam das Weihnachtsgeschäft losgeht und ordentlich angepackt werden muss. Also, ihr Lieben, wenn ihr Udos Kollegen seid, ganz liebe Grüße, soll ich euch sagen. Ihr schafft das schon und vielleicht gibt der braungebrannte Udo ja einfach mal einen Aus, wenn er wieder da ist. Haltet durch, dass da ist Mark Forster.

0: Muss man wollen oder in dem Fall muss sie wollen. Das da ist Anna.
1: Ich habe Harry Styles nach einem Date gefragt, mich bei Wer wird Millionär beworben und bin gestern zu einem fremden Mann ins Auto gestiegen.
0: Also, um das mal eben aufzudröseln. Sie hat sich, also Anna, eine Challenge überlegt. Sie ist TikTokerin, da gehört das ja dann irgendwie dazu und will 1000 Absagen einsammeln und das innerhalb eines Jahres. Und dabei, klar, ist schon wild was dabei.
1: Oh mein Gott, ich hatte gerade so einen schweren Koffer dabei. Und dann habe ich einfach so einen Typen gefragt, ob er mich mit dem Auto mitnimmt. Und er hat ja gesagt. Und dann hat er mich zu einem Kumpel gefahren, wo ich halt den Koffer abgelegt habe. Also
0: unterm Strich erlebt sie so allerlei während dieser Challenge, aber ist natürlich noch eine Ecke weg von Mission Completed.
1: In den ersten Tagen habe ich die Stadt nach einer neuen Busverbindung zu mir nach Hause gefragt und mich bei Gefragt gejagt und noch bei anderen Fernsehsendungen beworben. Außerdem habe ich Sabrina Carpenter und Phoebe Bridgers nach einem Interview gefragt und die Kanalreinigung, ob ich einfach mal für einen Tag mitkommen kann.
0: Ja, ob sie dann am Ende so eine Art Nehmerqualitäten entwickeln will und das ist das Ziel dieser Challenge? Keine Ahnung. Aber wir drücken einfach mal die Daumen, dass das alles so klappt. Also nicht klappt.

0: 11 habe ich die Sugar Babes für euch. Hier ist Bremen 4, moin.
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0: Guten Tag, wir sind's.
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0: Also bis zu 17 Grad sind heute noch drin, einigermaßen mild. Also im Moment sind es 9 in Bremen und in Ottersberg, 11 in Twistringen, 10 in Bremerhaven. Es ist auch gerade noch einigermaßen freundlich, eigentlich überall im Bremen-Vierland. Später ziehen dann aber doch einige Wolken rein, die auch teilweise relativ starken Regen mitbringen. Morgen wieder freundlicher.
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0: Hat Nico Wodrich nochmal für uns und bei dir geht's ums Thema Cybermobbing.
2: Ja, davon sind immer mehr Kinder und Jugendliche betroffen. Dann warnen Datenschützer vor den neuen Smart Glasses und im Weserstadion spielt die deutsche Fußballnationalmannschaft der Frauen gegen Japan. Jeder fünfte Jugendliche in Deutschland ist schon einmal Opfer von Cybermobbing geworden. Das geht aus einer Studie hervor, die das Bündnis gegen Cybermobbing in Berlin vorgestellt hat. Michael Kruse berichtet.
3: Beschimpfungen und Drohungen im Netz gehören für viele Kinder und Jugendliche zum Alltag. Und die Zahlen steigen kontinuierlich, erklärt der Herausgeber der Studie Uwe List. Eine zusätzliche Herausforderung sieht er im Einsatz künstlicher Intelligenz. Sie gebe Tätern neue Möglichkeiten, ihre Opfer zu attackieren. Die Angriffe würden durch KI einfacher, professioneller und perfider. List fordert ein Cybermobbing-Gesetz, auch ein Handyverbot. Während des Unterrichts hält er für sinnvoll, weil viele Mobbingfälle an Schulen stattfänden.
2: In Berlin läuft der Arbeitgebertag. Mit dabei ist auch Kanzler Friedrich Merz. Zum Auftakt forderte BDA-Chef Steffen Kampeter, dass die Bundesregierung die geplanten Reformen umsetzt.
4: An der Spitze Bürokratieabbau, flexibleres Arbeitsrecht, entschlossenes Vorgehen bei den Sozialversicherungsreformen mit dem Ziel, dass die Strafsteuern auf Arbeit nicht weiter nach oben gehen, bis hin, dass wir auch für mehr für Bildung und Qualifizierung tun müssen. Wir können PISA-Ergebnisse nicht einfach nur zur Kenntnis nehmen, sondern brauchen eine neue Schul- und Bildungspolitik.
2: Datenschützer warnen vor den neuen Smart Glasses. Mit den Brillen kann man filmen und fotografieren. Die Organisation Hate Aid hat bereits Strafanzeige gegen Hersteller und Händler gestellt. Sie befürchtet, dass mit den Brillen andere gefilmt werden können, ohne dass die das merken. Die Aufnahme wird bislang nur durch eine kleine LED angezeigt. Im Weserstadion spielt am Abend die deutsche Fußballnationalmannschaft der Frauen gegen Japan. Es ist das zweite Freundschaftsspiel dieser WM-Saison. Aus der Sportredaktion berichtet Christian Schulze.
5: Technisch versiert, fleißig und laufstark, so wird der Gegner im Vorfeld eingeschätzt. Für Bundestrainer Christian Wück sind die Japanerinnen am Ball eines der stärksten Teams auf der Welt. Seine Mannschaft werde gefordert werden und er sei sehr gespannt, wie sich seine Spielerinnen verhalten werden. Bereits frühzeitig für die WM im kommenden Sommer in Brasilien qualifiziert, wurden ganz bewusst zunächst nicht europäische Gegner ausgesucht. Wück will Deutschlands Frauen so auf andere Spielweisen vorbereiten. Und so wird der Test gegen Asienmeister Japan vor mindestens 25.000 Zuschauern im Bremer Weserstadion erneut sehr wichtig für die Entwicklung in den kommenden Monaten.
2: Das waren die vier News mit Nico Wodrich.
0: 11:03 Uhr.
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0: Mit was ganz Aktuellem, das ist gerade eben reingekommen, seid vorsichtig auf der A28 Oldenburg Richtung Leer zwischen Westerstede West und Apen-Remels. Da steht ein kaputter LKW rum. A1 Osnabrück Richtung Bremen zwischen Bremen-Brinkum und Asten, 2 Kilometer Stop and Go. 3 Kilometer sind's auf der A27 Bremerhaven Richtung Bremen zwischen Bremen-Überseestadt und Bremen-Fahr. Im Kreis Diepholz ist die Landesstraße zwischen der B51 Bassumbünde und Kleinbramstedt nach einem Unfall in beide Richtungen gesperrt und die A281 auch gesperrt, Airportstadt Richtung Neustädter Hafen zwischen Bremen Airportstadt und Neustädter Hafen. Dann blitzt es B215 Heidkrug Richtung Walle, Höhe der Abzweigung Richtung Völkersen. In Achim steht ein Blitzer Bremer Straße, Höhe der Bushaltestelle Achim Krankenhaus. Der geht in beide Richtungen. Noch einer in beide Richtungen, Delmenhorst, Stedinger Landstraße, kurz hinter dem Ortseingangsschild. Und in Beckeln auch noch ein Blitzer an der Hauptstraße, wenn ihr Richtung Großkören unterwegs seid. Fahrt vorsichtig.
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0: Und wenn ihr natürlich noch irgendwo was anderes entdecken solltet, könnt ihr euch gern hier bei uns melden. 0421 246 666. Das ist unsere Nummer.

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0: Es geht durch den Dienstagvormittag mit einem Bremen 4 All-Time-Favorite von ATC Around the World. Moin zusammen. Also zumindest eine Erfahrung damit haben wir wohl alle schon mal gemacht, ob nur bei uns selber oder eben mit Freunden, Bekannten, den Kids. Es kann immer passieren, hangry werden, also wütend werden vor Hunger. Und jetzt klären wir endlich mal final die Frage, ist das alles nur Einbildung oder, Bremen 4 Wissenschaftsnerd Andi Schneider, gibt's hangry wirklich?
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2: Ganz klare Antwort, ja. Wenn die letzte Mahlzeit lange her ist, dann sinkt der Blutzuckerspiegel und der Körper kann unter Stress geraten. Er schüttet dann Stresshormone aus, sowas wie Cortisol oder Adrenalin. Außerdem reagiert im Gehirn über Umwege die Schaltzentrale für Hunger und Sättigung, der Hypothalamus. Der aktiviert dann Bereiche im Gehirn, die für unsere Emotionen zuständig sind. Und damit sind wir dann irgendwie überfordert. Denn wenn wir Hungersignale empfangen und gleichzeitig unter Stress geraten, können wir unsere Emotionen nicht mehr so gut kontrollieren. Wir sind schneller genervt oder werden eher aggressiv. Also, ja, hangry.
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11:21, 9:30 und es gibt was Aktuelles von der Straße. Seid vorsichtig unterwegs auf der A29 Wilhelmshaven Richtung Oldenburg. Auf der Huntebrücke, da liegen Gegenstände auf der Fahrbahn. 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

0: Aha, aha.
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0: Ganz kurz nach 11:30 A1 Osnabrück Richtung Bremen zwischen Bremen-Brinkum und Arsten. 2 Kilometer stockender Verkehr. A27 Bremerhaven Richtung Bremen. 3 Kilometer Stop and Go zwischen Bremen-Überseestadt und Bremen-Fahr. Im Kreis Diepholz ist die Landesstraße zwischen der B51 Bassumbünde und Kleinbramstedt nach einem Unfall in beide Richtungen gesperrt und die A281 Airport Stadt Richtung Neustädter Hafen auch gesperrt, noch bis zum 18. Oktober, und zwar zwischen Bremen Airport Stadt und dem Neustädter Hafen. Dann blitzt es. Danke fürs Bescheid sagen. Nina hat sich zum Beispiel gemeldet. Achim steht ein Blitzer Bremer Straße, Höhe der Bushaltestelle Achim Krankenhaus. Der geht in beide Richtungen. B215, auch ein Blitzer, Haltkrug Richtung Walle, Höhe der Abzweigung Richtung Völkersen. Dann ein Blitzer in Beckeln, Hauptstraße Richtung Großkören. Und noch einer steht in Delmenhorst, Stedinger Landstraße. Kurz hinter dem Ortseingangsschild ist der aufgebaut. Der geht in beide Richtungen. Wenn ihr ergänzen wollt, 0421 246 666, und ihr könnt es auch alles nachlesen bei bremen4.de.

Es war irgendwann in den 80ern in England. Da lief ein Wolle-Werbespot im Fernsehen mit eben genau dieser Melodie. Die ploppt ja immer mal wieder auf. Pachelbels Kanon in D-Dur ist das. Bummelige 300 Jahre alter Stück. Und einer, der es damals gesehen hat, also diesen Wolle-Werbespot, war Steve Grimes, Gitarrist von The Farm. Und der so, och, da kann man doch safe was draus machen.

0: Zoe Weiss. War ja schon immer eine, die was zu sagen hatte. Inzwischen ist die Hamburgerin mega erfolgreich. Zigfach Gold und Platin eingesammelt, milliardenfach gestreamt worden, auch in den USA. Weit vorne mit dabei und neuer Song von ihr heißt Rise Again.
1: In meinem Song Rise Again geht es für mich darum, mich immer wieder dran zu erinnern, wie wichtig es ist, aufzustehen und weiterzumachen. Ich finde, vor allem heutzutage fühlt sich alles sehr hoffnungslos an und sehr dunkel und böse, und für mich ist der Song das komplette Gegenteil. Und ich hoffe, ganz, ganz viele Leute können da draußen Licht sehen mit diesem Song.

Das ist eine ganz exklusive Geschichte hier bei Bremen 4. Rise Again von Zoe Wees. Wir dürften/durften's schon spielen für euch. Der offizielle Release ist nämlich erst jetzt am Freitag. Schönen Dienstag.

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0: Und jetzt bei Bremen 4, der Typ, der gefühlt inzwischen hauptberuflich Avocados züchtet. Aber das mit der Musik, das macht er natürlich auch noch. Jason Mraz bei uns auf der Playlist. I am yours, noch vor den 4 News um 12.
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0: So ein Hin und Her ist das.
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0: Gerade noch meistens trocken. Später ist dann aber wieder jede Menge Regen möglich. Morgen auch eher wieder freundlich. Und dann am Donnerstag und am Freitag, naja, warten wir mal ab. 10 Grad aktuell in Bremen und in Lemwerda. 11 sind es in Kirchlinteln, 12 in Bremerhaven. Bis zu 17 sind heute noch drin am Dienstag.
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0: Hat jetzt Jana Kreuz für uns. Moin.
2: Hallo.
0: Cybermobbing unter Schülerinnen und Schülern nimmt zu.
2: Genau, dabei geht es zum Beispiel um Beleidigungen, Drohungen oder gefälschte Bilder. Dann hat Kanzler Merz beim Arbeitgebertag nochmal den Reformkurs der Bundesregierung bekräftigt. Und in der Bremer Bahnhofsvorstadt wurde in der Nacht ein Mann mit einem Messer schwer verletzt. Jeder fünfte Jugendliche in Deutschland ist schon mal Opfer von Cybermobbing geworden. Das geht aus einer Studie hervor, die das Bündnis gegen Cybermobbing eben in Berlin vorgestellt hat. Dazu Michael Kruse aus der Nachrichtenredaktion.
3: Beschimpfungen und Drohungen im Netz gehören für viele Kinder und Jugendliche zum Alltag. Und die Zahlen steigen kontinuierlich, erklärt der Herausgeber der Studie, Uwe List. Eine zusätzliche Herausforderung sieht er im Einsatz künstlicher Intelligenz. Sie gebe Tätern neue Möglichkeiten, ihre Opfer zu attackieren. Die Angriffe würden durch KI einfacher, professioneller und perfider. Lest fordert ein Cybermobbing-Gesetz. Auch ein Handyverbot während des Unterrichts hält er für sinnvoll, weil viele Mobbingfälle an Schulen stattfinden.
2: Bundeskanzler Friedrich Merz hat am Vormittag auf dem Arbeitgebertag für die geplanten Reformen der Sozialversicherungssysteme geworben. Ziel sei, die Beitragssätze langfristig stabil zu halten. Er wisse, was die Reformen den Menschen abverlangen, doch man habe damit vor allem die jungen Menschen im Blick.
4: Wir wissen dabei, nicht nur, aber ganz besonders junge Menschen sorgen sich um die Zukunft dieser Systeme. Sie glauben heute nicht daran, dass das Sicherheitsversprechen auch noch für sie gilt, wenn sie im Alter, bei Krankheit oder Pflegebedürftigkeit Hilfe brauchen. Sie sehen, dass sie immer höhere Beiträge zahlen müssen. Wir, die Bundesregierung, wir wollen hier für neues Vertrauen sorgen.
2: Arbeitgeberpräsident Rainer Dulger hat nochmal gefordert, die geplanten Reformen schnell umzusetzen. Die Beschäftigten der Warenhauskette Galeria sollen Insolvenzgeld bekommen. Das hat ein Sprecher der Bundesagentur für Arbeit bestätigt. Das Insolvenzgeld solle an fast 10.000 Beschäftigte gezahlt werden. Es wird von der Bundesagentur für Arbeit einmalig für einen Zeitraum von maximal 3 Monaten gezahlt und entspricht in der Regel dem Nettolohn. Galeria hatte Anfang des Monats zum 4. Mal in 6 Jahren Insolvenz beantragt. In der Bremer Bahnhofsvorstadt ist ein Mann niedergestochen und schwer verletzt worden. Der 38-Jährige war in der Nacht in der Bahnhofsstraße mit einer Frau unterwegs, als er mit einem Unbekannten in Streit geriet. Der hat dann plötzlich ein Messer gezogen und ist dem Mann in den Bauch gestochen. Er ist ins Krankenhaus gekommen, der Täter ist geflüchtet. Die Polizei bittet die weibliche Begleitung des Verletzten und weitere Zeugen, sich zu melden. Und das waren die vier News mit Jana Kreuz.
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0: Geht los mit der A1 Osnabrück Richtung Bremen zwischen Bremen-Brinkum und Arsten. 3 Kilometer Stop and Go. Dann die A27 Bremerhaven Richtung Bremen zwischen Bremen-Überseestadt und Bremen-Fahr. 4 Kilometer stockend. 20 Minuten dauert's länger. Und eine Sperrung. Die A281 Airportstadt Richtung Neustädter-Hafen ist zwischen Bremen-Airportstadt und Neustädter-Hafen noch bis zum 18. Oktober vollgesperrt. Dann blitzt es B215 Heidkrug Richtung Walle, Höhe der Abzweigung Richtung Völkersen. In Bremen, Kurfürstenallee, Höhe der Tankstelle statt auswärts. Nochmal Bremen, Richard-Bollian-Allee, da bei der Fußgängerbrücke, wenn ihr statt einwärts unterwegs seid. In Achim, Bremer Straße, Höhe der Bushaltestelle Achim-Krankenhaus. Der Blitzer geht in beide Richtungen und in Beckeln auch noch einer an der Hauptstraße Richtung Großkören. Danke fürs Bescheid sagen, danke fürs Melden und wenn ihr ergänzen wollt, gerne und jederzeit 0421 246 666. Ihr könnt gern kurz anrufen oder schickt uns einfach eine WhatsApp. Gute Fahrt! Mit Rudi Schönborn, moin!

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0: Da haben wir ja schon drüber gesprochen heute hier bei Bremen 4 übers Hangry-Sein. Was wir inzwischen offiziell wissen, das ist keine Einbildung. Nee, das gibt's wissenschaftlich auch wirklich. Und dieses vor Hunger wütend werden, das kennt ihr aber auch, oder?
1: Nee, nicht wirklich. Also ich esse, bevor ich sauer werde.
2: Das ist ein guter Tipp.
3: Also wenn ich Hunger habe, dann werde ich halt ein bisschen wütend und will was essen. Und
2: dann isst du auch was?
3: Ja, wenn ich was kriege.
2: Und wie ist es beim Papa?
4: Ja, ich kenne das natürlich auch, aber ich glaube nicht so schlimm wie bei den Kindern. Ist schon ein bisschen besser geworden.
2: Also du hast das im Griff?
4: Ja, ich würde sagen, ich habe es ganz gut im Griff. Ja.
2: Kriegst du auch manchmal schlechte Laune, wenn du Hunger hast?
5: Ein bisschen schon, das merke ich auch bei mir. Man ist einfach genervt und...
1: Ja, er merkt immer, dass wenn ich Hunger habe, bin ich immer nervös.
6: Wenn ich Hunger kriege, dann wird es irgendwann ungemütlich.
2: Du bist jetzt aber nicht pampig oder so, wenn das Essen im Restaurant nicht schnell genug kommt?
6: Ja, ich habe mich im Griff, ja. Also manchmal zu Hause, also mit den Geschwistern oder so, kriegt man sich vielleicht mal in die Wolle. Aber in der Öffentlichkeit bleibt man natürlich zivil.
2: Vielleicht auch rechtzeitig was essen, oder?
7: Gut, das wäre natürlich das Beste, wenn man es gar nicht erst so weit kommen lässt, ja.
2: Okay, das nimmst du mit?
7: Das nehme ich jetzt einfach mal mit. Heute habe ich auf jeden Fall schon mal gut gefrühstückt. Mittagessen ist auch schon getimt, also heute wird es kein Problem, denke ich.
0: Na, dann ist der Kollege Martin ja in Sicherheit. Zum Glück. Und Mahlzeit.
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12.22.22 ist es und es gibt Updates von der Straße. Vorsicht, einmal A27 Cuxhaven Richtung Bremerhaven zwischen Nordholz und Neuenwalde. Da liegt ein Kantholz auf der Fahrbahn und mehrere Steine gleich sind es auf der A29 Wilhelmshaven Richtung Oldenburg zwischen Fedderwader Groden und dem Wilhelmshavener Kreuz. Auch da schön aufpassen. 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Moin.

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0: halb eins ist es jetzt.
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0: Nochmal die Gefahrenmeldung. Seid vorsichtig auf der A27 Cuxhaven Richtung Bremerhaven zwischen Nordholz und Neuenwalde. Da liegt immer noch ein Kantholz auf der Autobahn. A1 Osnabrück Richtung Bremen zwischen Bremen-Brinkum und Arsten stockt der Verkehr auf 3 Kilometern. A27 Bremerhaven Richtung Bremen zwischen Bremen-Überseestadt und Bremen-Fahr 4 Kilometer. Stop and go, halbe Stunde plus. Und die A281 ist weiter gesperrt. Airportstadt Richtung Neustädter Hafen zwischen Bremen-Airportstadt und Neustädter Hafen noch bis zum 18. Oktober, weil da die Fahrbahn erneuert wird. Danke fürs Blitzermelden. B215 steht zum Beispiel einer. Heidkrug Richtung Walle, Höhe der Abzweigung Richtung Völkersen. Dann zweimal in Bremen, Kurfürstenallee, Höhe der Tankstelle statt auswärts. Und Richard-Bollian-Allee, Höhe der Fußgängerbrücke, da statt einwärts. Dann blitzt es in beide Richtungen in Achim-Bremer Straße, Höhe der Bushaltestelle Achim-Krankenhaus. Und in Beckeln steht ein Blitzer an der Hauptstraße Richtung Großkören. Könnt ihr gerne jederzeit ergänzen. 04 21 246 666. So erreicht ihr uns und die Infos von der Straße stehen auch alle bei bremen4.de. Richtig, gute Fahrt.
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0: Und ich mag das ja, so kleine Fun Facts zu droppen. Da haben wir dann ja auch alle was davon. Der jetzt ist einer über Taylor Swift. Patient Zero, mit dem Song geht's gleich los. Sie auf jeden Fall, so wird's überliefert, hat ihre ersten Akkorde auf der Gitarre gezeigt bekommen von einem Computertechniker, der im Hause Swift eigentlich nur mal eben was reparieren sollte. Dann hat er sich aber doch noch mal so eine gefühlte Minute Zeit genommen und damit, und das können wir ruhig so großspurig sagen, die Welt verändert. Happy Dienstag!

12 Uhr und gleich 43 Minuten der Bremen 4 Verkehr. Ganz aktuell, es gibt ein Update von der A1 Hamburg Richtung Bremen. Schön aufpassen zwischen Bokel und Stockenborstel, wenn ihr da unterwegs seid. Da liegen Fahrzeugteile auf der Fahrbahn.

Ja, wir haben ja Henry besprochen heute hier bei Bremen 4. Dieses vor Hunger wütend werden. Und zack, hat sich Renate bei uns im Studio gemeldet per WhatsApp aus dem Bremer Viertel und schreibt: Es ist ja weitläufig bekannt, dass Tierversuche zu 95% nicht auf den Menschen übertragbar sind und deswegen weitestgehend sinnlos. Aber bei Henry stimmt's. Bonchuk, ich hoffe, die Aussprache stimmt. Das ist ein rötlich-weißer Kater und Renate sagt, der ist aber gerade mal so richtig Henry. Ich befinde mich gerade auf der Flucht vor heftigen Beißattacken, weil Bonchuks Magenwecker klingelt. Renate, pass auf dich auf und gib deinem Liebling doch einfach schnell was. Ohne dich ist nämlich doof hier im Bremen-Vierland.

11 Minuten vor 1 und es gibt noch mal was Aktuelles von der A1 Hamburg Richtung Bremen zwischen Elsdorf und Stuckenborstel. Da liegt ein Plastikteil auf der Fahrbahn. 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Moin.

0: Natascha Bedingfield, die gibt's gleich auf die Dienstagmittag-Ohren.
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1: Das wird immer grauer und wahrscheinlich auch hier und da ordentlich nass, denn es ziehen die Wolken rein, die auch jederzeit Regen mitbringen könnten. Das Ganze bei maximal 16, vielleicht 17 Grad heute, 13 im Moment in Bremen und Bremerhaven, 12 sind es bei euch in Nordholz und in Nordenham. Morgen am Mittwoch wird es dann wieder ein bisschen freundlicher.
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1: Hat Jana Kreuz. Für uns alle Bundeskanzler Friedrich Merz. Jana will Tempo machen bei der Rentenreform.
2: Ganz genau, das hat er heute auf dem Arbeitgebertag in Berlin nochmal deutlich gemacht. Dann nimmt Cybermobbing unter Schülern und Schülerinnen zu. Und in der Bremer Bahnhofsvorstadt wurde in der Nacht ein Mann mit einem Messer schwer verletzt. Beim Arbeitgebertag hat Bundeskanzler Friedrich Merz Tempo bei der Rentenreform angemahnt. Und er hat deutlich gemacht, dass für ihn auch die sogenannte Rente mit 63 kommen muss. Also die Abschaffung der abschlagsfreien Frühverrentung. Aus Berlin berichtet Lissy Kaufmann.
3: Bundeskanzler Merz hat beim Arbeitgebertag in Berlin einen Zeitplan für die Rentenreform in Aussicht gestellt. Noch in diesem Jahr soll das Gesetz in den Bundestag. Im ersten Quartal 2027 soll es verabschiedet werden. Bislang liegen nur die Ergebnisse der Rentenkommission vor. Strittig ist vor allem der Vorschlag, die abschlagsfreie Rente nach 45 Beitragsjahren abzuschaffen. Ein Punkt, den mehrere CDU-Ministerpräsidenten und SPD-Politiker in Frage stellen. Der Kanzler aber betont, das Ende der abschlagsfreien Frühverrentung mache die Rente gerechter. Auch weil manche noch gesund und fit seien. Es sei nicht gerecht, wenn am Ende immer weniger Arbeitende immer mehr Rentner finanzieren müssten.
2: Jeder fünfte Jugendliche in Deutschland ist schon mal Opfer von Cybermobbing geworden. Das geht aus einer Studie hervor, die das Bündnis gegen Cybermobbing eben in Berlin vorgestellt hat. Dazu Michael Kruse aus der Nachrichtenredaktion.
4: Beschimpfungen und Drohungen im Netz gehören für viele Kinder und Jugendliche zum Alltag. Und die Zahlen steigen kontinuierlich, erklärt der Herausgeber der Studie, Uwe List. Eine zusätzliche Herausforderung sieht er im Einsatz künstlicher Intelligenz. Sie gebe Tätern neue Möglichkeiten, ihrer Opfer zu attackieren. Die Angriffe würden durch KI einfacher, professioneller und perfider. List fordert ein Cybermobbing-Gesetz. Auch ein Handyverbot während des Unterrichts hält er für sinnvoll, weil viele Mobbingfälle an Schulen stattfänden.
2: Die Beschäftigten der Warenhauskette Galeria sollen Insolvenzgeld bekommen. Das hat ein Sprecher der Bundesagentur für Arbeit bestätigt. Das Insolvenzgeld solle an fast 10.000 Beschäftigte gezahlt werden. Es wird von der Bundesagentur für Arbeit einmalig für einen Zeitraum von maximal 3 Monaten gezahlt und entspricht in der Regel dem Nettolohn. Galeria hatte Anfang des Monats zum 4. Mal in 6 Jahren Insolvenz beantragt. In der Bremer Bahnhofsvorstadt ist ein Mann niedergestochen und schwer verletzt worden. Der 38-Jährige war in der Nacht in der Bahnhofstraße mit einer Frau unterwegs, als er mit einem Unbekannten in Streit geriet. Der hat dann plötzlich ein Messer gezogen und ist dem Mann in den Bauch gestochen. Er ist ins Krankenhaus gekommen, der Täter ist geflüchtet. Die Polizei bittet die weibliche Begleitung des Verletzten und weitere Zeugen, sich zu melden. Und das waren die vier News mit Jana Kreuz.
1: Und ich bin der Rudi Schönborn. Moin.
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1: Mit der A1 Richtung Osnabrück geht's los zwischen dem Bremer Kreuz und Hemelingen. 4 Kilometer. Stop and go vor der Baustelle. 20 Minuten dauert's da länger. Die 1 Osnabrück Richtung Bremen zwischen dem Dreieck Stur und Bremen-Arsten. 4 Kilometer. Stop and go in der Baustelle. Halbe Stunde plus. A27 Bremerhaven Richtung Bremen zwischen der Bremer Überseestadt und Bremen-Fahr. 4 Kilometer stockend. 20 Minuten on top. Und A281 Airportstadt Richtung Neustädter Hafen, die ist zwischen Bremen Airportstadt und Neustädter Hafen gesperrt, noch bis zum 18. Oktober. Dann blitzt es in Bremen Richard-Bollian-Allee, Höhe der Fußgängerbrücke, wenn ihr stadteinwärts fahrt. Dann Kurfürstenallee in Bremen, Höhe der Tankstelle, da stadtauswärts. Und ein Blitzer auch noch in Bremen, Autobahnzubringer Überseehäfen hinter dem Ud-Bremer Ring Richtung Autobahn. Danke fürs Bescheid sagen und wenn ihr auch noch was haben solltet, dann gerne bei uns melden. 0421 246 666. So erreicht ihr uns. 13 Uhr, 4 Minuten, gute Fahrt. Am Tag, an dem das DDR-Ampelmännchen, der Kamerad mit Hut, ihr wisst schon, 65 Jahre alt wird. Happy Birthday.
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1: Ach, und wo wir doch eh grad grob bei der Farbe grün sind, das da ist George Ezra. Buongiorno.

0: die Fugees. Bei Bremen 4, No Woman No Cry. Also das wird bestimmt ein Fußballfest im Weserstadion in Bremen heute. Das die Stadt Frauenfußball kann, das ist ja längst nichts Neues, die Nordderbys zwischen Werder und dem HSV. Fußballfeste waren das wirklich bis jetzt immer, genau wie aber auch die Spiele der Frauennationalmannschaft. Das letzte Mal ging es im grün-weißen Wohnzimmer gegen die Niederlande.
1: Alle, die dabei waren, freuen sich auf dieses Spiel, auf dieses Stadion, auf die Fans. Und wir hoffen natürlich, dass wir das auch wieder erleben dürfen, was wir schon mal erlebt haben.
0: Das ist der deutsche Nationaltrainer Christian Wück. Und die Truppe kann sich mit Sicherheit drauf verlassen heute Abend, dass die Stimmung richtig, richtig gut wird. Gekickt wird nachher übrigens gegen Japan.
1: Sie haben den Asiencup gewonnen. Die Japanerinnen sind am Ball mit Sicherheit eine der stärksten Mannschaften neben Spanien. Und die werden uns schön fordern. Und da bin ich gespannt, wie wir uns auf dem Platz verhalten werden.
0: 17:45 ist Anpfiff. Das Spiel wird im Ersten übertragen und ist Teil für die Vorbereitung auf die WM. Und übrigens, gestern vor exakt 23 Jahren, am 12. Oktober 2003, ist Deutschland zum ersten Mal Frauenfußball-Weltmeister geworden.

Moin, hier ist Bremen 4 und es gibt was Aktuelles. Ein Update von der Straße, 13.21 Uhr. Seid vorsichtig auf der A293 Oldenburg Nord Richtung Oldenburg West in der Einfahrt Oldenburg-Etzhorn. Da steht ein kaputter PKW.

0: Amando Diao. Was machen die eigentlich? Ja, damit sind wir, glaube ich, alle einverstanden. Sie performen, und zwar einmal durch die Bremen 4 Playlist durch. Black Saturday kommt gleich.
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0: Ganz genau, 13.30 Uhr.
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0: Mit nochmal der Gefahrenmeldung A293 ist das. Oldenburg Nord Richtung Oldenburg West. Schön aufpassen in der Einfahrt. Oldenburg Etzhorn, da steht ein kaputtes Kfz. A1 Richtung Osnabrück zwischen dem Bremer Kreuz und Hemelingen. 4 Kilometer Stop and Go vor der Baustelle. 20 Minuten länger dauert's da. Dann die 1 Osnabrück Richtung Bremen, zwischen dem Dreieck Stur und Bremen-Arsten. 4 Kilometer stockender Verkehr, auch im Baustellenbereich eine halbe Stunde plus. Und A27 noch Bremerhaven Richtung Bremen, zwischen Bremen-Überseestadt und Bremen-Fahr. 4 Kilometer stockend, 20 Minuten on top. Sperrung noch A281 Airport-Stadt Richtung Neustädter Hafen. Die ist dicht zwischen Bremen-Airport-Stadt und Neustädter Hafen. Da wird die Fahrbahn erneuert, dauert wohl noch bis zum 18. Oktober. Dann blitzt es, danke fürs Bescheid sagen. Und wenn ihr ergänzen wollt, ihr wisst ja, ihr erreicht uns jederzeit und gerne 0421 246 666. In Bremen steht ein Blitzer an der Richard-Bollian-Allee, Höhe der Fußgängerbrücke, wenn ihr stadteinwärts unterwegs seid. Nochmal Bremen, Kurfürstenallee, Höhe der Tankstelle, da stadtauswärts und am Autobahnzubringer Überseehäfen, hinter dem Utbremer Ring Richtung Autobahn. Allen unterwegs, eine gute Fahrt. Schönen Dienstag.

0: Und jetzt Musik am Start hier bei uns bei Bremen 4 von Fast Boy. Lukas und Felix, die Brüder, die haben einen Song rausgehaut. Music Sounds heißt das Ding und ist...
1: Music Sounds ist eigentlich die perfekte, ja, wieso die perfekte Übergangsjacke jetzt gerade. Vom Sommer in Herbst. Du kannst dich da einfach entspannt reingrooven zwischen den Laubblättern und noch ein paar Sonnenstrahlen. Also genieß den.
0: Andiamo.

0: Ein Bremen 4 All-Time Favorite, die Ärzte, zu spät. Matze Hoppe.
1: Hallo.
0: Nee, ich mache jetzt keinen Witz mit zu spät und pünktlich. Das ist mir auf jeden Fall zu blöd. Auf
1: der
0: jeden Fall
1: billig.
0: Bist du um 14 Uhr hier am Start.
1: Ja.
0: Und ihr sprecht über ein wirklich interessantes Thema, weil es irgendwie alle Jahre wieder stimmt. Wann schmeiße ich die Heizung an zu Hause?
1: Ja, weil hier bei der Arbeit ist ja alles gut. Da ist mir warm, aber zu Hause ist mir in den letzten Tagen schon aufgefallen. Ich bin da so ein bisschen so ein Sparfuchs und versuche das immer rauszuzögern, solange es geht.
0: Mhm.
1: Und zu Hause hatten wir jetzt gestern Abend keine Diskussion darüber, aber es wurde mir gesagt, lass die Heizung jetzt mal anmachen. Und ich habe gedacht, nee, noch sind wir da nicht, weil tagsüber 18 Grad reicht mir da noch. Aber ich weiß, dass es vielen so geht, dass sie jetzt auch vielleicht dazu
0: aber
1: tendieren.
0: Das ist so geil. Sparfuchs meets Frostbeule. Und das ist genau
1: das
0: gerade diese
1: zusammen.
0: Phase, wo das
1: ja,
0: irgendwie einfach
1: weiß.
0: Gar nicht funktioniert. Wir haben genau die gleiche Situation auch zu
1: wo
0: Hause.
1: Wo bist du?
0: Ja, ich war auch eher Sparfuchs, aber jetzt ist die Palme weg vom Display.
2: Die

0: Also bei Beyoncé, ne? Da drück ich dann gleich final nochmal die Play-Taste. Ab 14 Uhr ist dann Matze am Start hier bei Bremen 4. Euch noch einen schönen restlichen Tag. Basta Cusi Topolino.
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1: Ja, und heute täuscht das Wetter leider nicht ganz so an wie gestern, weil gestern war ja auf einmal dann noch richtig Sonne mit dabei. Das wird heute eher nicht der Fall sein. Es bleibt ziemlich bewölkt. Aber 17 Grad gibt es maximal und wir haben gerade 13 Grad in Burg Ramke in Bremen, 13 auch in Dörferden. Morgen ist dann aber wirklich viel Sonne angesagt, tatsächlich, bis 17 Grad.
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1: Und die hat heute Nachmittag Jana Kreuz. Für Kinder ist das Missbrauchsrisiko so hoch wie noch nie.
2: Genau, das sagt die Missbrauchsbeauftragte des Bundes, Kerstin Klaus. Die hat heute einen Bericht dazu vorgestellt. Dann will Bundeskanzler Merz Tempo machen bei der Rentenreform. Und an der Hochschule in Bremerhaven hängen wieder Pride-Flaggen. Sexualisierte Gewalt gegen Kinder und Jugendliche bleibt in Deutschland ein Massenphänomen. Die unabhängige Bundesbeauftragte Kerstin Klaus und die Aufarbeitungskommission des Bundes sehen große Lücken beim Schutz und bei Hilfen für Betroffene. Mehr dazu von Dietrich Karl Meurer.
3: Die Bundesbeauftragte gegen sexuellen Missbrauch, Kerstin Klaus, warnt vor einem wachsenden Risiko für Kinder und Jugendliche. Noch nie sei die Gefahr so groß gewesen, sexualisierte Gewalt zu erleben. Dazu zählen Übergriffe in Familien, Schulen, Vereinen oder Heimen. Hinzu kommen sexuelle Annäherungen im Internet, Erpressungen sowie die Verbreitung von Missbrauchsbildern. Die Risiken im digitalen Raum explodierten, sagt Klaus. Grundlage ihres ersten Berichts an Bundestag, Bundesrat und Bundesregierung sind Daten der Bundesländer, wissenschaftliche Erkenntnisse und Erfahrungen von Betroffenen.
2: Beim Arbeitgebertag hat Bundeskanzler Friedrich Merz Tempo bei der Rentenreform angemahnt. Und er hat deutlich gemacht, dass für ihn auch die sogenannte Rente mit 63 kommen muss, also die Abschaffung der abschlagsfreien Frühverrentung. Aus Berlin berichtet Lissy Kaufmann.
4: Bundeskanzler Merz hat beim Arbeitgebertag in Berlin einen Zeitplan für die Rentenreform in Aussicht gestellt. Noch in diesem Jahr soll das Gesetz in den Bundestag. Im ersten Quartal 2027 soll es verabschiedet werden. Bislang liegen nur die Ergebnisse der Rentenkommission vor. Strittig ist vor allem der Vorschlag, die abschlagsfreie Rente nach 45 Beitragsjahren abzuschaffen. Ein Punkt, den mehrere CDU-Ministerpräsidenten und SPD-Politiker in Frage stellen. Der Kanzler aber betont, das Ende der abschlagsfreien Frühverrentung mache die Rente gerechter. Auch weil manche noch gesund und fit seien. Es sei nicht gerecht, wenn am Ende immer weniger Arbeitende immer mehr Rentner finanzieren müssten.
2: An der Hochschule Bremerhaven hängen jetzt wieder Pride-Flaggen, Regenbogenflaggen mit der Aufschrift Hochschule Bremerhaven. Die Hochschule und ihre Studierenden wollen damit ein Zeichen für Vielfalt, Akzeptanz und Solidarität setzen. Mitte September war eine Pride-Flagge der Hochschule Bremerhaven vom Fahnenmast gerissen und verbrannt worden. Von solchen Taten wolle man sich nicht einschüchtern lassen, heißt es in einer Pressemitteilung der Hochschule. In Niedersachsen ist die Zahl der Grippeimpfungen zum ersten Mal seit 5 Jahren wieder gestiegen. Das zeigt eine Auswertung von Daten der Versicherten der Technikerkrankenkasse aus dem letzten Winter. Demnach haben sich 44% aller niedersächsischen Mitglieder ab 60 gegen Influenza impfen lassen. Im Winter davor waren es 41%. Und das waren die Fair News mit Jana Kreuz.
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1: Geht los mit der A1 Bremen Richtung Osnabrück. Da liegen gerade Gegenstände zwischen Holdorf und der Raststätte Dammerberge West. Jetzt die Staus A1 Richtung Osnabrück zwischen Bremer Kreuz und Hemelingen. 4 Kilometer stockend vor der Baustelle. Dann A1 Osnabrück Richtung Bremen zwischen Dreieckstur und Asten. 4 Kilometer stockend. A27 Bremerhaven Richtung Bremen zwischen Bremen-Überseestadt und Bremen-Fahr. 4 Kilometer stockend. Und 2 Blitzer. Der eine steht im Landkreis Diepholz in Asendorf auf der Hohenmoorer Straße, kurz vorm Ortsausgang in beiden Richtungen. Und der andere in Bremen, Autobahnzubringer Überseehäfen, hinterm Utbremer Ring. Da wird Richtung Autobahn geblitzt. Ich wünsche euch natürlich jetzt erstmal eine gute Fahrt.
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1: Und Matze Hoppe ist mein Name und wir haben ja eben darüber gesprochen, dass ich so ein Sparfuchs beim Heizen bin und die Heizung noch versuche auszulassen. Sparfuchs könnt ihr auch sein in den nächsten Tagen, weil ich kann euch sagen, ab morgen schraubt die Bahn diesen neuen Winterfahrplan rein. Deswegen sage ich es euch jetzt schon mal vorab, also ab morgen könnt ihr da Fahrten buchen für ab Ende Dezember. Also dann gibt es da noch halbwegs gescheite Preise und ihr zahlt nicht irgendwie 200 Euro, um von Bremen nach München zu kommen oder so. Also ab morgen ist das Ganze online. Ich habe auch unter anderem gelesen, dass Familientickets und so besser zu haben sind. Also das vielleicht schon mal als Hinweis ein paar Stunden vorher, weil wir haben ja schon fast Mittwoch, ne?

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0: So, wir haben gestern noch zu Hause drüber gesprochen, wollen wir die Heizung jetzt nicht mal anmachen, wurde ich gefragt von meiner Freundin, aber ich finde, es ist auf jeden Fall noch ein bisschen zu früh für die Heizung in der Jahreszeit.
1: Das bleibt alles so, wie es hier ist.
0: So, und da halte ich mich an die Worte von Andreas von Frauentausch. Die Heizung bleibt noch ein bisschen aus, ich weiß auch nicht, wie viel man da spart, ob es jetzt aufs Jahr gerechnet 50 Euro sind. Irgendwie habe ich das Gefühl, es ist noch ein bisschen zu früh. Und man kann sich ja, ich denke wirklich, man kann sich ein bisschen dicker anziehen vielleicht. Ich habe das gestern auf Bremen 4 gesagt, daraufhin kam der Kollege Daniel ins Spiel.
2: Moin Matze, ich habe die Heizung tatsächlich schon seit 3 Tagen an. Man merkt doch zunehmend, dass es fröstelt, obwohl ich jeden Tag bei mir hier zu Hause am Dartboard stehe und körperlich in Bewegung bin. Ist es trotzdem kalt.
0: Daniel, was machst du die ganze Zeit am Dartboard? Und warum hast du die Heizung seit 3 Tagen schon an? Im Bremer Ostertor wohnt der Kollege. Damit machst du es ehrlich gesagt auch wie ein Kollege hier bei Bremen 4, Holger. Der hat auch schon längst die Heizung an, weil er sagt, Zitat, ich möchte zu Hause im T-Shirt rumlaufen. Ja Kinder, aber da denke ich mir, das ist jetzt auch nicht das Ziel. Also ihr könnt euch ja alle im Pulli anziehen. Lasst mich bitte nicht hängen, Bremen 4 Land, weil ich brauche noch im besten Fall ein paar Gleichgesinnte, die Heizung auch noch aufhaben zu dieser Jahreszeit.
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So, guten Tag. Wir haben schon ein paar Gleichgesinnte, die Heizung nämlich noch aushaben. Also ein paar in meinem Team spielen. Das finde ich ja gut, ohne dass ich euch bestochen habe. Das läuft doch ganz gut hier. So, weitermachen. Bremen 4 ist hier und David Guetta macht jetzt Musik zusammen mit Sia. Beautiful People. Moin.

0: Gut, genau 2:30 ist es jetzt.
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0: A1 Richtung Osnabrück zwischen Bremerkreuz und Himmeling. 4 Kilometer stockend vor der Baustelle. Dann nochmal A1 Osnabrück Richtung Bremen zwischen Dreieckstur und Asten. 4 Kilometer stockend. Da 20 Minuten plus. Weiter mit der A27 Bremerhaven Richtung Bremen zwischen Bremen, Überseestadt und der Abfahrt Pfaff. 4 Kilometer stockend. Und Blitzer heute Nachmittag gibt es 3 Stück. Auf der B210 im Landkreis Wittmund zwischen Jever und Wittmund. Ey, die ersten aus Jever haben sich doch schon gedacht, haha. Der wird es falsch aussprechen. Der wird Jever sagen. Ich rufe da gleich an. Nein, zwischen Jever und Wittmund. In Asel wird geblitzt. Das ist ein 70er-Bereich. Dann in Asendorf auf der Hohenmoorer Straße, also im Landkreis Diepholz, kurz vorm Ortsausgang in beiden Richtungen Asendorf. Und in Bremen Autobahnzubringer Überseestadt hinterm Utbremer Ring Richtung Autobahn. So, haben wir alles richtig ausgesprochen? Wenn nicht, Beschwerden direkt an mich. Matze Hoppe ist mein Name und das hier ist Bremen 4. Hallo. Donut.

0: Also Tiffany Harris für mich so die neue Bill Kaulitz so ein bisschen, weil die bringt zu Interviews auch ganz gerne ihren Schoßhund mit. Und Bill Kaulitz hat ja auch immer seine Hunde dabei. Oder Leonie, die macht es auch sehr gerne. Tiffany Harris war heute bei einem Radiointerview in Berlin und hatte da zum Beispiel auch so ihren kleinen, das ist doch so ein Schoßhund, hatte den wirklich da vor Mikro mitsitzen. Und ich finde mal, es gibt eigentlich keine größeren Starallüren, als wenn du mit so einem kleinen Hund da sitzt. Das ist ja auf der einen Seite total süß, aber auf der anderen Seite hat es so eine richtige Queen-Attitude für mich. Und Tiffany Harris hat genau das heute ausgestrahlt bei dem Interview. Das war gerade der neue Song Find Me von ihr bei Bremen 4.
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0: So Smash Mouth heißen die. Oh Gott, das ist jetzt gerade ausgesprochen. Da habe ich richtig gedacht, hoffentlich kriege ich das TH in Smash Mouth mit All-Star. Ein All-Time-Favorite hier bei Bremen 4. Und als nächstes gibt's Oliver Hildens.
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0: Also, es sind die ersten Herbsttage. Es gibt vielleicht Diskussionen zu Hause, ob die Heizung an ist oder ob sie noch ausbleiben sollte. Und ich bin da so ein bisschen Sparfuchs. Und Claudia aus Rablinghausen sagt...
1: Hallo Matze, das Wort Sparfuchs löst bei mir schon gleich Schluckbeschwerden aus. Hilfe!
0: Warum?
1: Ich habe ja auch so einen Fall hier zu Hause, der sich fürchterlich aufregt, weil es ja einfach noch viel zu warm ist und er braucht ja ein Saunahandtuch, wenn ich jetzt schon die Heizung anmache. Aber mir ist eingefallen, ich habe ein kleines Klimagerät für den Sommer, für Schlafzimmer unterm Dach. Das schleife ich jetzt immer durch die Gegend, weil das kann auch heizen.
0: Ganz kurz, bevor wir auf dein Klimagerät zu sprechen kommen. Geil war, wie du deinen Mann oder wen auch immer zu Hause so zitiert hast mit, ich habe so einen Fall zu Hause, der sich fürchterlich aufregt. So, jetzt lass doch mal kurz über dein Klimagerät sprechen. Was ist das?
1: Das stecke ich mir dann irgendwo ran. Sage dem guten, ich habe es Bert getauft, dem guten Bert, macht 23 Grad.
0: Ach geil.
1: Und dann macht er mir einen Raum mit 23 Grad.
0: Ja, ich werde da auch noch eines Besseren belehrt, was die ganzen Klimatechnologien da angeht. Also Claudia aus Bremen-Rablinghausen hat ihr Klimagerät einfach Bert genannt und er diskutiert zu Hause scheinbar auch, wie sie es jetzt genau machen. Gerne könnt ihr euch auch in diese Diskussion noch mit reinschalten unter der 0421246, weil die Frage ist natürlich, ob ihr die Heizung noch auslasst oder ob ihr sie schon anhabt.

0: Ich muss sagen, ich bin so ein bisschen Fan geworden von Clock Clock, seitdem die neulich hier beim Einheitsfest in Bremen gespielt haben und auch dieser Song hier lief. Ich stell mir vor, wenn die jetzt so richtig lange Haare hätten, ne, dann könnten die so und dann so an der Gitarre spielen, dann könnten die dabei so richtig ausrasten, Haare fliegen durch die Luft. Weil dieser Song ist sogar fast ein bisschen rockig für einen Popsong. Skeletons von Clock Clock läuft auf jeden Fall noch vor den vier News.
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0: Dieser Song heißt Skeletons, ist gemacht von den Jungs von Klock Klock um kurz vor 15 Uhr.
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0: Ja, meistens bewölkt, aber heute hat die Sonne nicht mehr so richtig Bock. Es ist deswegen anders als gestern. Meistens bewölkt, 14 Grad in Lönhorst, 14 auch in Döse. Und es bleibt ziemlich bewölkt für den Rest des Tages. Morgen gibt es aber viel Sonne und dann sind sogar 17 Grad wieder maximal drin. Also dann wird es nochmal schön. Sehr schön sogar.
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0: Mit Jana Kreuz, 10 Millionen Deutsche haben sexuelle Gewalt in der Kindheit oder Jugend erlebt.
2: Ja, das sagt die Missbrauchsbeauftragte des Bundes, Kerstin Klaus. Die hat heute einen entsprechenden Bericht vorgestellt. Dann sieht die WHO Fortschritte bei Impfungen in Gefahr. Und an der Hochschule in Bremerhaven hängen wieder Pride-Flaggen. Sexualisierte Gewalt gegen Kinder und Jugendliche bleibt in Deutschland ein Massenphänomen. Die unabhängige Bundesbeauftragte Kerstin Klaus und die Aufarbeitungskommission des Bundes sehen große Lücken beim Schutz und bei Hilfen für Betroffene. Mehr dazu von Dietrich Karl Meurer.
3: Die Bundesbeauftragte gegen sexuellen Missbrauch, Kerstin Klaus, warnt vor einem wachsenden Risiko für Kinder und Jugendliche. Noch nie sei die Gefahr so groß gewesen, sexualisierte Gewalt zu erleben. Dazu zählen Übergriffe in Familien, Schulen, Vereinen oder Heimen. Hinzu kommen sexuelle Annäherungen im Internet, Erpressungen sowie die Verbreitung von Missbrauchsbildern. Die Risiken im digitalen Raum explodierten, sagt Klaus. Grundlage ihres ersten Berichts an Bundestag, Bundesrat und Bundesregierung sind Daten der Bundesländer, wissenschaftliche Erkenntnisse und Erfahrungen von Betroffenen.
2: Die Weltgesundheitsorganisation in Genf sieht Fortschritte bei Impfungen weltweit in Gefahr. Ursachen seien unter anderem Kriege, gezielte Desinformationskampagnen und das schwindende Vertrauen in staatliche Einrichtungen. Einzelheiten dazu hat Sandra Bigger.
4: Besonders problematisch ist für die WHO in Genf die weltweit hohe Zahl sogenannter Zero-Dose-Kinder, also Kinder, die noch keine einzige Impfung erhalten haben. Zwar hätten viele Corona-bedingte Impflücken inzwischen geschlossen werden können, doch Millionen Kinder würden noch immer nicht erreicht. Sorge bereitet der Weltgesundheitsorganisation daneben auch die Finanzierung. Der Impfallianz Gavi fehlten für die kommenden Jahre Milliardenbeträge. Die WHO befürchtet, dass das auch bestehende Impfprogramme gefährden könnte.
2: An der Hochschule Bremerhaven hängen jetzt zwei Pride-Flaggen, Regenbogenflaggen mit der Aufschrift Hochschule Bremerhaven. Die Hochschule und ihre Studierenden wollen damit ein Zeichen für Vielfalt, Akzeptanz und Solidarität setzen. Mitte September war eine Pride-Flagge der Hochschule Bremerhaven vom Fahnenmast gerissen und verbrannt worden. Von solchen Taten wolle man sich nicht einschüchtern lassen, heißt es in einer Pressemitteilung der Hochschule. In Niedersachsen ist die Zahl der Grippeimpfungen zum ersten Mal seit 5 Jahren wieder gestiegen. Das zeigt eine Auswertung von Daten der Versicherten der Technikerkrankenkasse aus dem letzten Winter. Demnach haben sich 44% aller niedersächsischen Mitglieder ab 60 gegen Influenza impfen lassen. Im Winter davor waren es 41%. Und das waren die vier News mit Jana Kreuz.
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0: A1 Richtung Osnabrück zwischen Bremerkreuz und Hemeligen, 4 Kilometer stockend vor der Baustelle Weserbrücke. In der Gegenrichtung auf der 1 zwischen Dreieckstuhl und Arsten, 4 Kilometer stockend. Da eine halbe Stunde am besten mehr einplanen. Und Blitzer heute Nachmittag habe ich 2 Stück. Der eine auf der B210 im Landkreis Wittmund zwischen Jever und Wittmund. In Höhe Asel wird geblitzt. Und der andere Blitzer ist im Landkreis Diepholz in Asendorf auf der Hohenmoorer Straße kurz vorm Ortsausgang in beiden Richtungen. Mit Matze Hoppe, moin. Der nächste Song klingt, wie wenn ihr im Urlaub zum Beispiel seid und dann gibt es da so eine Wachablösung. Zum Beispiel in London Buckingham Palace. Ich glaube, da stehen doch immer so Wachen vor. Und dann kommt irgendwann der Moment, da erschrickt man sich so, weil dann schreien die auf einmal da rum und du denkst dir, oi, was ist denn jetzt hier los? Das kennen wir so gar nicht. Und ungefähr so geht auch der nächste Song hier, finde ich, los von Run Republic.

0: Hallo Bremen-Vierland. Was machen Sportlerinnen und Sportler am Tag vor dem Wettkampf?
1: Man kann Nudeln machen warm, man kann Nudeln machen kalt. Man kann abends, morgens essen, wie man gerade Hunger hat.
0: Ja, wie man gerade Hunger hat. Und einen Tag vor dem Wettkampf sind gestern die DFB-Frauen, also die Fußballerinnen, schön zum Italiener gegangen nach Bremen-Hochding. Es gab Pasta. Herrlich. Und es wurde Grundlage geschaffen, weil heute Abend spielen die Frauen im Weserstadion gegen Japan. Ist ein wichtiges Spiel und da haben sie letztes Jahr auch schon gespielt in diesem geilen Stadion.
2: Als wir mit dem Bus zum Stadion gefahren sind, von der Kulisse beeindruckt, weil sehr, sehr viele Fans um uns mit Fahnen, mit Winken begrüßt haben, die vor dem Stadion standen, als wir eingefahren sind.
0: Was war das da für fetzige Musik im Hintergrund? Also das sagt der Bundestrainer Christian Wück. Tatsächlich müssen wir die Frauen heute auch besonders supporten, weil es geht gegen Japan und die sind krass.
2: Sie haben den Asien-Cup gewonnen. Die Japanerinnen sind am Ball mit Sicherheit eine der stärksten Mannschaften neben Spanien. Und die werden uns schön fordern. Und da bin ich gespannt, wie wir uns auf dem Platz verhalten werden.
0: 17:45 geht es los, also in 2,5 Stunden. Deutschland gegen Japan. Es wird heute Fußball gespielt und wir schalten nachher kurz vor Anpfiff auch rüber ins Stadion.

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0: Das war James Blunt mit Tastes Like Summer hier auf Bremen 4. Und gleich ist endlich mal wieder Zeit für Clouseau.
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0: Und den Song können bei Clouseau-Konzerten tatsächlich sogar fast alle mitsingen, zumindest den Refrain. Gewinner heißt der von Clouseau gleich bei Bremen 4.
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1: So, wir starten mit der A27 Bremen Richtung Bremerhaven. Da liegt eine Metallstange zwischen den Abfahrten Bremen-Überseestadt und Industriehäfen. Dann liegt eine Europalette auf der B75 Delmenhorst Richtung Bremen zwischen Huchting und Kirchhuchting. Jetzt die Staus. Erstmal A1 Richtung Osnabrück zwischen Bremer Kreuz und Hemeling 4 Kilometer stockend. A1 Osnabrück Richtung Bremen zwischen Dreieckstur und Bremerhaven 4 Kilometer stockend. Und ich kann euch noch sagen, Richtung Weserpark dauert es gerade unter anderem länger. Auf der Osterholzer Heerstraße, wenn ihr Richtung A27 unterwegs seid, weil da ist stockender Verkehr. Ich weiß aber gar nicht wieso. Zwischen Elisabeth-Selbert-Straße und Euterdamm und auf der Hans-Bredow-Straße Richtung Euterdamm ist gerade ungewöhnlich viel los auf jeden Fall für so einen Nachmittag. Blitzer, 3 Stück. Der erste auf der B210, Landkreis Wittmund zwischen Jever und Wittmund, Höhe Asel, ein 70er Bereich. Dann im Landkreis Diepholz in Asendorf, auf der Hohenmoorer Straße kurz vorm Ortsausgang in beiden Richtungen. Und in Achim, Bremer Straße bei der Bushaltestelle Achim Krankenhaus in beiden Richtungen. Das ist auch für mich so eine typische Bushaltestelle in Deutschland. Achim Krankenhaus. So, zack. Kein Schnickschnack, einfach gerade weg. So, jetzt machen wir weiter mit Musik von Katy Perry hier bei Matze Hoppe. Moin.

Also keine Ahnung, wer das ist, nur ich habe diesen Song hier schon mal in irgendeinem Reel bei Instagram gesehen. Aber wenn ihr mich jetzt vor zwei, also wenn ich hier nicht arbeiten würde, hätte ich keine Ahnung, wer das ist. Ich weiß nur, dass das Management von Andela und sie selber einen extrem guten Job machen, weil, ey, ganz ehrlich, niemand juckt sich für den Rest im Song. Jeder will das nur hören. Und die machen das gut. Der Refrain wird immer zu Beginn im Song gesetzt und der muss reinknallen. Und dann wird das hinter irgendein Video gelegt und ganz online dreht durch. Nicole Kidman ist ein Song von Andela oder der, den kennen ein paar mehr wahrscheinlich. Also alle Songs, die online natürlich extrem gut gehen und alles gemacht von Andela. Wir hören jetzt den Song Ain't in LA hier bei Bremen 4.

0: Save Tonight von Eagle Eye Cherry ein All-Time-Favorite. Und das sind Songs, die wir hier ganz bewusst highlighten, so ein bisschen hervorheben, weil die in den letzten Jahren einfach immer geil waren und man irgendwie gute Gefühle mit denen meistens verbindet. Somit, was viele keine guten Gefühle verbinden, ist, wenn man die Heizung aufdreht und ja, teilweise sich so denkt, boah, das ist ganz schön teuer. Ich bin da so ein bisschen sparfuchsmäßig unterwegs, habe ich gesagt. Bei mir ist die Heizung noch aus. Petra, bei dir?
1: Hallo Matze. Also ich arbeite im Homeoffice und 8 Stunden vorm PC einfach nur stillsitzen, das funktioniert ohne Heizung nicht. Mhm. Und Heizung im Wohnzimmer muss an, weil ohne Heizung hätte ich dort 17,5 Grad und das geht gar nicht beim Fernsehgucken, beim Lümmeln. Nein, meine Heizungen sind definitiv an.
0: Schön hier im Homeoffice beim Fernsehgucken, habe ich das gerade richtig gehört, Petra? Aus Sturfache. Also, ich bleibe trotzdem dabei, ich versuche noch so ein bisschen die Heizung auszulassen. Wir haben aber auch eine Nachricht bekommen von Wolfgang, der ordnet das so ein bisschen ein. Er schreibt, hallo liebes Bremen 4 Team, ich höre immer wieder bei euch, wann man die Heizung anstellen soll. Fakt ist, je später man die Heizung anstellt, je mehr Energie braucht man später, um Wände und Möbel aufwärmen. Diese speichern nämlich die Wärme. Heutzutage haben Heizkörper die Temperatur zu regeln. Wolfgang, danke erstmal für die Einordnung. Ich weiß selber, dass das auch nicht so den großen Kostenunterschied wahrscheinlich macht, wenn ich die Heizung jetzt schon anmachen würde. Aber irgendwie, mir geht es auch so ein bisschen ums Prinzip.

0: Irgendwie schön.
1: So, wir wollten euch mal Danger Dan vorstellen. Die meisten meiner Freunde war das von ihm. Jetzt kommt so ein bisschen dieses Double, die Nachmache von Song 2 von Blur. Dieser Song, der Juhu, der geht doch auch mit diesem Schlagzeug-Intro los. Aber, haha, der ist nicht von Blur, sondern von Nico Santos und der heißt Why Don't You Stay. Hat er ein bisschen nachgemacht, der Kollege.

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0: Sigma mit Nobody to Love um kurz vor 16 Uhr.
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0: Also Pulli ja, und wenn ihr eine Regenjacke habt oder einen Regenschirm, heute Abend auch ja, weil es zieht Regen rein. Und zwar kommt der aus den Niederlanden, habe ich gerade gesehen. Also der zieht so richtig über der Küste erst runter, dann über Oldenburg und dann zieht er nach Bremen rein. So gegen 19, 20 Uhr soll es spätestens regnen. Wir haben jetzt gerade 15 Grad in Bremen-Teneva, 14 in Bremerförde.
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0: Mit Jana Kreuz. 10 Millionen Deutsche haben sexuelle Gewalt in der Kindheit oder Jugend erlebt.
2: Genau, unter anderem das zeigt der erste Bericht der Missbrauchsbeauftragten des Bundes, Kerstin Klaus. Dann will die CDU-Fraktion vor der Ministerpräsidentenwahl in Sachsen-Anhalt den Saal verlassen. Und im Weserstadion in Bremen spielen heute die DFB-Frauen gegen Japan. Sexualisierte Gewalt gegen Kinder und Jugendliche bleibt in Deutschland ein Massenphänomen. Die unabhängige Bundesbeauftragte Kerstin Klaus und die Aufarbeitungskommission des Bundes sehen große Lücken beim Schutz und bei Hilfen für Betroffene. Mehr dazu von Dietrich Karl Meurer.
3: Die Bundesbeauftragte gegen sexuellen Missbrauch, Kerstin Klaus, warnt vor einem wachsenden Risiko für Kinder und Jugendliche. Noch nie sei die Gefahr so groß gewesen, sexualisierte Gewalt zu erleben. Dazu zählen Übergriffe in Familien, Schulen, Vereinen oder Heimen. Hinzu kommen sexuelle Annäherungen im Internet, Erpressungen sowie die Verbreitung von Missbrauchsbildern. Die Risiken im digitalen Raum explodierten, sagt Klaus. Grundlage ihres ersten Berichts an Bundestag, Bundesrat und Bundesregierung sind Daten der Bundesländer, wissenschaftliche Erkenntnisse und Erfahrungen von Betroffenen.
2: Wenn sich in Sachsen-Anhalt der AfD-Politiker Ulrich Siegmund im Dezember als Ministerpräsident zur Wahl stellt, wird die CDU-Fraktion nicht dabei sein. Die Abgeordneten werden den Saal verlassen, hat Fraktionschef Sven Schulze nach einer Fraktionssitzung in Magdeburg gesagt. Der geschäftsführende Vorstand der CDU-Landtagsfraktion hatte mit dem Vorschlag das Ziel verfolgt, dem Verdacht aus dem Weg zu gehen. Aus den CDU-Reihen könnte es Stimmen für einen AfD-Ministerpräsidenten geben. Beamte der Bundespolizei und der Staatsanwaltschaft Landshut haben heute die Wohnung eines Syrers in Cuxhaven durchsucht. Die Ermittler sprechen von einem bedeutenden Schlag gegen Schleuserkriminalität. Sie werfen dem 36-Jährigen vor, überwiegend eigene Landsleute illegal nach Deutschland gebracht zu haben. Die Betroffenen sollen dabei erheblichen Gefahren ausgesetzt gewesen sein. Pro Person soll der Beschuldigte bis zu 14.000 US-Dollar verlangt haben. Die deutsche Fußballnationalelf der Frauen bestreitet am Abend ihr zweites Länderspiel der WM-Saison. Die DFB-Elf trifft im Weserstadion auf Japan. Christopher Klein berichtet.
4: Offensiv genauso treffsicher wie beim 4:2 zum Saisonstart gegen Australien. Defensiv noch stabiler und kompromissloser. Das ist der Auftrag von Bundestrainer Christian Wück an seine Nationalspielerinnen vor dem Duell gegen Asienmeister Japan. Der Respekt vor den Gegnerinnen ist groß. Wück und seine Außenverteidigerin Franziska Kett gerieten bei der Pressekonferenz fast ins Schwärmen. Die schwierigste Aufgabe wird es sein, gegen die ballsicheren Japanerinnen überhaupt in die Zweikämpfe zu kommen.
2: Und das waren die vier News mit Jana Kreuz.
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0: Ja, wir legen los mit der A1 Richtung Osnabrück zwischen Bremerkreuz und Hemeling. 4 Kilometer stockend. In der Gegenrichtung auf der 1, also Richtung Bremen zwischen Dreieckstur und Arsten. 4 Kilometer stockend. Hier 20 Minuten plus. Und Blitze habe ich auch. Und zwar 4 Stück sogar. Auf der B210 im Landkreis Wittmund zwischen Jever und Wittmund in Höhe Asel. Dann in Bremen auf der Stapelfeldstraße bei der Waterfront wird gerade geblitzt. Achtung, Stadt einwärts. In Achim Bremer Straße bei der Bushaltestelle Achim Krankenhaus in beide Richtungen. Und in Asendorf im Landkreis Diepholz steht ein Blitzer auf der Hohenmoorer Straße kurz vorm Ortsausgang in beiden Richtungen. Habt ihr noch einen Blitzer gesehen oder steht gerade in der Vollsperrung, wo ihr euch denkt, warum hat der das nicht auf dem Zettel? Ey, dann bin ich auf euch angewiesen. Ihr sagt gern Bescheid unter der 0421 246 666 und vorab bedanke ich mich schon. Und sag Moin erstmal um kurz nach 16 Uhr. Matze Hoppe, mein Name.

0: einfach kurz wie in 2010 gefühlt. Durch Justin Bieber und Baby. So, Lütje aus Bremenhorn klingt ehrlich gesagt so ein bisschen wie mein Vater, weil der sagt auch zu dieser Jahreszeit jetzt noch, die Heizung machen wir jetzt doch noch nicht an, mein Junge.
1: Du bist jetzt zwar noch warm genug, so 20 Grad, das hat gereicht. Also ich laufe T-Shirt und kurze Hose rum. Ja, also es geht noch.
0: Och nee, so einen hatten wir im Studium auch mal. Der ist irgendwie bei 3 Grad und Schnee ist er in kurzer Hose rumgelaufen. Das ist Lütje aus Bremenhorn. So, Florian aus Findorf in Bremen sagt dagegen, nee, ich will's kuschelig haben.
2: Bei mir ist sie morgens im Bad an aktuell. Das war's dann auch. Die Wohnung bei mir ist gut gedämmt, deswegen ist das für mich sehr angenehm. Also ich habe immer noch so 20 Grad in der Wohnung, auch ohne Heizen. Noch geht's.
0: Ja, okay, das klingt chillig. Ich habe vorhin die These aufgestellt, die ich gar nicht so steil finde, dass es mir noch zu früh ist, um die Heizung anzumachen. So, ich ziehe mir halt ein paar Kuschelsocken an. Ich habe auch die dicke Winterdecke am Wochenende draufgezogen. Aber klar, ihr sollt nicht frieren, ich weiß.
3: Wir haben jetzt die Heizung angemacht, als wir gehört haben, dass nachts nur noch 7, 8 Grad sind. Lieber jetzt anfangen zu heizen, bevor die Wohnung komplett kühl ist.
0: Ja, da kann ich natürlich nichts gegen sagen. Man soll es ja auch nicht auskühlen lassen. Vorhin hat sich auch einer von euch reingemeldet, der meinte, lieber jetzt heizen, bevor die Bude komplett auskühlt. Ich weiß, über Schimmel und so wollen wir gar nicht anfangen. Das ist keine Option.
4: Ich hab's ihn schon an, weil es kalt geworden ist. Seit einem Monat ungefähr.
0: Also Cordula hat seit einem Monat schon? Hey, wir hatten da nochmal über 20 Grad. Alles klar, also ihr sollt nicht frieren, ich weiß, die Wohnung soll nicht auskühlen, aber vielleicht sind ja noch ein paar in meinem Team, die Heizung noch aus haben. Dann sagt gern eben Bescheid. 042, oh, da rufen sogar schon Leute an. 0421 246 666.

So, eben waren wir schon kurz in 2010, weil Justin Bieber mit Baby hier lief bei Bremen 4. Und jetzt gehen wir fast ins gleiche Jahr. 2013, das war das Jahr, als The Script diesen Song rausgebracht hat.

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0: Papa Ute von Stromae um kurz vor 4:30.
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0: A1 Richtung Osnabrück zwischen Bremer Kreuz und Hemeling, 4 Kilometer stockend vor der Baustelle. In der Gegenrichtung auf der A1 zwischen Dreieckstur und Asten, auch 4 Kilometer stockend. Hier werden mir eine halbe Stunde mehr angezeigt. Und ansonsten habe ich noch folgende Blitzer. Geht los mit der B210 im Landkreis Wittmund. Zwischen Jever und Wittmund, Höhe Asel, wird einmal geblitzt. Dann in Bremen auf der Stapelfeldstraße bei der Waterfront statt einwärts. In Achim-Bremer Straße bei der Bushaltestelle Achim-Krankenhaus in beiden Richtungen. Und in Asendorf im Landkreis Diepholz auf der Hohenmoorer Straße kurz vorm Ortsausgang in beiden Richtungen. So, passt auf euch auf. Ich klinge jetzt wie meine Mama, aber ich meine das ernst. Passt auf euch auf, lasst euch nicht erwischen. Und Matze Hoppe ist mein Name. Moin. Oh.

0: Boah, es ist gefühlt so ewig her. Man sagt ja mittlerweile häufig vor Corona oder nach Corona. Das hier war vor Corona, dass Zoe Wees diesen Song rausgebracht hat.
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0: Control war so mit ihr erster großer Song von Zoe Wees und in letzter Zeit habe ich nicht viel mitbekommen, aber die hat hunderte Songs geschrieben in den letzten Monaten, in den letzten Jahren, meinte sie selbst, aber sie hat sich irgendwie nicht gut gefühlt und ich weiß, oft heißt es, man hat sich nicht gut gefühlt, aber muss man tatsächlich ja einfach wirklich ernst nehmen. Sie sagt, manche Tage haben sich angefühlt wie die Hölle.
2: Ich finde, vor allem heutzutage fühlt sich alles sehr hoffnungslos an und sehr dunkel und böse und für mich ist der Song das komplette Gegenteil.
0: Das ist das komplette Gegenteil, weil ich will auch natürlich mit einem im besten Fall positiven Gefühl hier rausgehen. Das hat auch Zoe Wees versucht mit dieser Nummer hier, Rise Again, jetzt bei Bremen 4.

0: So, der Firmenausflug ist hoffentlich schon geplant, weil nebeneinander in der wilden Maus sitzen und hoffen, dass keiner kotzt.
1: Oh mein Gott! Oh mein Gott!
0: Ich behaupte, ihr ging es gar nicht mal so gut. Ja, beim Autoscooter kann man auch immer ganz gut beobachten an so einem Freitagabend, wie sich aus Menschen andere Wesen entwickeln. Und man muss einfach nur hoffen, dass da sich keiner gegenseitig auf die Schnauze haut. Auch das gibt's alles beim Bremer Freimarkt. Am Freitag geht es los. Und natürlich gibt's irgendwie auch neue Fahrgeschäfte. Aber wichtig ist doch auch, wir gehen da doch ganz gerne auch mal zum Futtern hin. Oliver von Salzen heißt ein Mann, der hat eine Fischbude. Und zwar kommt er eigentlich aus Bad Zwischenahn.
2: Ja, ist natürlich eine der größten Veranstaltungen hier bei uns in Deutschland und dementsprechend auch für uns hat es einen sehr hohen Stellenwert. Vergleichbar mit vielleicht dem Oktoberfest oder Cannstatter Wasen mit für die Stuttgarter oder die Münchner, ist für die Bremer oder die Norddeutschen der Freimarkt eigentlich so die Top-Veranstaltung.
0: Ich finde das so geil, wenn du im Bekanntenkreis erzählen kannst, dass du eine Fischbude hast. Das, also ich finde eh schon beeindruckend, wenn du einen Autoscooter oder so hast oder eine wilde Maus, aber du hast eine Fischbude und stehst ab Freitag vielleicht auf dem Bremer Freimarkt. Und ich weiß, es ist alles teuer und so ein bisschen Kohle können wir im besten Fall alle sparen. Es gibt jetzt schon Bummelpässe hier bei Bremen 4 und zwar bei Instagram und auf bremen4.de. Guck da am besten mal rauf, da gibt es jetzt schon Bummelpässe und Freitag geht's los.
3: Seid ihr gut drauf hier?

0: So, Bremen 4 Land gleich ist hier Zeit bei Bremen 4 für Flo Rida und der Song Ride Round läuft definitiv noch vor den 4 News.
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0: Also da könnte heute Abend noch richtig Regen tatsächlich reinziehen. So zwischen 18 und 20 Uhr ist er angekündigt. Und er kommt von den Niederlanden einmal rüber.
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0: Jetzt gerade ist es meistens vor allem noch bewölkt, aber Regenschirm schadet auf jeden Fall nicht. Wenn ihr irgendwie noch draußen mit dem Hund spazieren seid oder so, nehmt den am besten mal mit. Und eine Regenjacke ist auch nicht schlecht. Wir haben 14 Grad in Varel, 14 auch in Otterndorf. Und morgen gibt es tatsächlich dann wieder mehr Sonne. Es wird insgesamt die nächsten Tage, Stand jetzt ganz schön, morgen bis 17 Grad.
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0: Und die hat Jana Kreuz, Finanzminister Klingbeil, hat heute den neuen Arbeitsminister vorgestellt.
2: Genau, das ist Alexander Schweizer, der kriegt gleich auch seine Ernennungsurkunde. Dann will die CDU-Fraktion vor der Ministerpräsidentenwahl in Sachsen-Anhalt den Saal verlassen. Und im Weserstadion in Bremen spielen heute die DFB-Frauen gegen Japan. In diesen Minuten kriegt Alexander Schweizer seine Ernennungsurkunde zum neuen Arbeitsminister, überreicht von Frank-Walter Steinmeier. Morgen folgt im Bundestag dann die Vereidigung. Außerdem soll er da auch schon an der Kabinettssitzung teilnehmen. SPD-Chef und Finanzminister Lars Klingbeil hat Schweizer heute schon als neuen Arbeitsminister vorgestellt. Dabei hat er seiner Vorgängerin Bärbel Baas für ihre Arbeit gedankt und auch über die Rentenreform gesprochen. Dazu aus Berlin Tim Aßmann.
3: Sobald sich die Koalition dort in allen Fragen verständigt habe, werde sein Ministerium alles daran setzen, die entsprechenden Gesetze zügig und gründlich auf den Weg zu bringen, versprach der neue Bundesarbeitsminister. Und er ergänzte, das habe er mit Bundeskanzler Merz auch bereits so besprochen. Merz hatte zuvor auf dem Arbeitgebertag erklärt, er erwarte, dass die verabredeten Gesetzentwürfe aus dem Arbeitsministerium so schnell wie möglich ins Kabinett gebracht würden.
2: Wenn sich in Sachsen-Anhalt der AfD-Politiker Ulrich Siegmund im Dezember als Ministerpräsident zur Wahl stellt, wird die CDU-Fraktion nicht dabei sein. Die Abgeordneten werden den Saal verlassen, hat Fraktionschef Sven Schulze nach einer Fraktionssitzung in Magdeburg gesagt. Der geschäftsführende Vorstand der CDU-Landtagsfraktion hat mit dem Vorschlag das Ziel verfolgt, dem Verdacht aus dem Weg zu gehen, aus den CDU-Reihen könnte es Stimmen für einen AfD-Ministerpräsidenten geben. Beamte der Bundespolizei und der Staatsanwaltschaft Landshut haben heute die Wohnung eines Syrers in Cuxhaven durchsucht. Die Ermittler sprechen von einem bedeutenden Schlag gegen Schleuserkriminalität. Sie werfen dem 36-Jährigen vor, überwiegend eigene Landsleute illegal nach Deutschland gebracht zu haben. Die Betroffenen sollen dabei erheblichen Gefahren ausgesetzt gewesen sein. Pro Person soll der Beschuldigte bis zu 14.000 US-Dollar verlangt haben. Die deutsche Fußballnationalelf der Frauen bestreitet am Abend ihr zweites Länderspiel der WM-Saison. Die DFB-Elf trifft im Weserstadion auf Japan. Christopher Klein berichtet.
4: Offensiv genauso treffsicher wie beim 4:2 zum Saisonstart gegen Australien. Defensiv noch stabiler und kompromissloser. Das ist der Auftrag von Bundestrainer Christian Wück an seine Nationalspielerinnen vor dem Duell gegen Asienmeister Japan. Der Respekt vor den Gegnerinnen ist groß. Wück und seine Außenverteidigerin Franziska Kett gerieten bei der Pressekonferenz fast ins Schwärmen. Die schwierigste Aufgabe wird es sein, gegen die ballsicheren Japanerinnen überhaupt in die Zweikämpfe zu kommen.
2: Und das waren die vier News mit Jana Kreuz.
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0: Mit der B213, wenn ihr aus Kloppenburg Richtung Delmenhorst unterwegs seid. Es gab einen Unfall zwischen Ostermoor und Höltinghausen. Die Unfallstelle ist noch ungesichert. A1 Hamburg Richtung Osnabrück. Zwischen Bremerkreuz und Hemeling 4 Kilometer stockend. In der Gegenrichtung auf der 1 zwischen Dreieckstur und Arsten 4 Kilometer stockend. In der Baustelle halbe Stunde plus. Dann Bremen-Thalenhorststraße bis Osterholzer Heerstraße. Zwischen Mahndorfer Heerstraße und Heiligenbergstraße stocken. Das haben einige von euch auch schon gemeldet, unter anderem Christian gerade eben. Er meint, dadurch, also es staut da, weil wahrscheinlich die Sperrung der Abfahrt Sebaldsbrück Richtung Weserpark der Grund ist. Christian, danke auch dir nochmal fürs Bescheid sagen. Blitzer habe ich jetzt gerade genau 4 Stück. B210 Landkreis Wittmund zwischen Jever und Wittmund in Asel steht ein Blitzer. In Bremen auf der Stapelfeldstraße bei der Waterfront statt einwärts. Dann in Achim auf der Bremer Straße bei der Bushaltestelle Achim Krankenhaus in beiden Richtungen. Und in Asendorf im Landkreis Diepholz Hohenmoorer Straße kurz vorm Ortsausgang in beiden Richtungen. Habt ihr noch einen Blitzer gesehen oder ist eure Heizung auch noch aus? Wie bei mir dann. Sagt gern eben Bescheid 0421 246 666. weil damit beschäftigen wir uns heute Nachmittag unter anderem und es hat Diskussionen ausgelöst, ob man die Heizung jetzt schon anmachen kann. Natürlich kann man, oder ob er sie noch auslässt, quatschen wir gleich auch nochmal drüber. Moin.

So, Schland spielt heute Abend. Länderspiel der Frauen. Deutschland gegen Japan im Bremer Weserstadion. Und Bremen 4 Sportreporter Olaf Rath hier ist schon im Weserstadion. Und eine Spielerin, Olaf, hat da einen richtigen Heimvorteil, aber die spielt für

0: Japan irgendwie?
1: Erstmal ein fröhliches Konnichiwa aus dem Bremer Weserstadion. Moin. Hier hat es angefangen, ordentlich zu nieseln. Du kannst natürlich auch mit einem schönen, satten Moin da antworten. So passt das auch. Da sind wir ja höflich genug hier. Ja. Richtig, Mei Shimada, die spielt bei den Werder Frauen. Die ist da richtig durchgestartet in dieser Saison. Was eine erstaunliche Geschichte ist. Sie ist aus Japan hergekommen, spricht weder Englisch noch Deutsch und ist trotzdem eine der beliebtesten Spielerinnen in der Werder-Mannschaft. Das muss man auch erstmal hinkriegen. Manchmal so hilft es vielleicht auch. Wenn man sich gar nicht versteht, dann kann man auch nicht anecken. Also, die ist richtig durchgestartet. Die hat heute hier ein Heimspiel, allerdings mit Japan, denn Deutschland oder wie du es sagst, Schland spielt gegen Japan und darauf freuen wir uns, geht in einer halben Stunde los.
0: Ja, das war irgendwie doch Zeit mit Schland.
1: Ja, habe ich lange nicht gehört.
0: Wie voll ist das eigentlich an so einem Dienstagabend, an dem es nieselt? Aber die haben ja völligen Support verdient, aber wie viele Menschen sind da?
1: Also wir haben ja, das ist das zweite Spiel der Werder Frauen überhaupt. Und jetzt werden sich einige wundern, Moment mal. Also 100 Jahre kommen die gar nicht ins Weserstadion. Jetzt waren sie letztes Jahr da und kommen gleich wieder. Das hat einen besonderen Grund. Die fanden, das war hier das krasseste Heimspiel, das sie jemals hatten. Und das ist jetzt keine Übertreibung von mir, sondern Mittelfeldspielerin Linda Dahlmann hat das nach dem Spiel gesagt. Mit so, ihr kennt diese Emojis mit so Herzchenaugen. Da hat sie hier gestanden im Weserstadion und hat gesagt, das war das schönste Heimspiel, das wir jemals gespielt haben. Und alle Spielerinnen haben danach eingestimmt, mein Gott, ist das toll in Bremen, sind das tolle Fans. Deshalb sind sie wieder hier. Beim ersten Spiel waren 32.000 Fenster. Das war aber auch so ein Abend im Mai, so ein richtig schöner Sommerabend. Am nächsten Tag hatten alle frei. Jetzt bei Nieselregen, ich würde mal sagen, 27.000, 28.000 sind trotzdem gleich da.
0: Schön, und es geht gegen eine absolute Topmannschaft, meinte der Bundestrainer ja. Um was geht's da heute eigentlich?
1: Um nichts, aber um die Liebe und um die Ehre und um die Gunst der Fans, denn das ist ja etwas Besonderes, denn viele dieser Fans, die heute hier sind, die sind vielleicht das allererste Mal im Stadion. Ich möchte es jetzt gar nicht mit Pathos überhöhen, aber hier sind ganz, ganz viele Mädchen, die ich gerade gesehen habe und die hier so aufs Spielfeld gucken und sagen, oh, wie ist das toll. Da sind Frauen, die spielen hier im Weserstadion. Das hat eine Vorbildfunktion, das hat eine ganz besondere Symbolik und das ist natürlich etwas, womit man hier die Herzen auch der Kinder, die im Stadion sind, gewinnen kann.
0: Und ihr könnt, wenn ihr spontan sagt, wir wollen da hin, es gibt noch Tickets, also geht vorbei. In einer halben Stunde geht's los. Deutschland gegen Japan im Weserstadion. Live auch im Fernsehen im Ersten.

0: Also man muss auch zugeben, wenn man falsch lag, und ich glaube, ihr habt mich fast. Ich habe seit 14 Uhr heute bei Bremen 4 erzählt, dass ich die Heizung noch aus habe. Gar nicht, weil ich, also damit kann man ja nicht prahlen, aber ich wollte nur mal wissen, wie es bei euch ist. Und ach, ich habe sie noch aus, aber jetzt haben wir auch eine Sprachnachricht bekommen von Daniela aus Osterholz-Scharmbeck. Die sagt...
1: Moin Matze, ja, Heizung an, Heizung aus, man weiß es nicht. Beziehungsweise man weiß es schon. Mein Mann sitzt im Wohnzimmer unten mit Heizung.
0: Aha.
1: Ich bin oben in meinem Nähzimmer ohne Heizung. Bei mir reicht eine Kerze und meine eigene Wärme. Ab einem bestimmten Alter brauchen wir Frauen keine Heizung mehr.
0: Aha.
1: Die steht uns quasi kostenlos zur Verfügung. Sehr schön.
0: Ich glaube, Daniela, das können auch sehr, sehr viele nachvollziehen. Ey, man muss auch mal zugeben, wenn man da daneben gelegen hat, ich glaube auch, ey, was spare ich jetzt ein paar Euro? Ich glaube, am Ende habt ihr mich überzeugt. Vielleicht sollten wir die Heizung jetzt wirklich anmachen. Daniela, du hast mich überzeugt. 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
1: Um 17:30 gleich A1 Richtung Osnabrück zwischen Bremer Kreuz und Hemeling, 2 Kilometer stockend vor der Baustelle. Gegenrichtung auf der 1 zwischen Dreieckstur und Arsten, 4 Kilometer stockend. Halbe Stunde hier plus. Dann ist richtig viel los, leider in Bremen auf der Thalenhorststraße bis zur Osterholzer Heerstraße. Stockend zwischen Mahndorfer Heerstraße und Heiligenbergstraße. Ein Blitzer in Bremen auf der Stapelfeldstraße bei der Waterfront wird gerade stadteinwärts geblitzt.
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1: Yo, mit Matze Hoppe und jetzt mit einem DJ aus Deutschland, und zwar Topic. Hier ist der Song Lucky Ones. Moin.

0: Bloodhound Gang mit The Bad Touch, ein All-Time-Favorite hier bei Bremen 4. Ich muss ja ehrlich sagen, ich bin kein großer Flohmarkt-Fan. Ne? Ich finde immer, dieser ganze Ramsch, dann musst du früh da sein, wenn du auch so ein bestimmtes Teil haben willst. Aber wenn Flohmarkt, dann würde ich es eher auch so abends machen, weil ganz entspannt nach der Arbeit vielleicht noch hin, das wäre ein Ansatz. Und das geht in Oldenburg heute in der Umbaubar, da gibt es einen Nachtflohmarkt. Und ich habe mit Hanna gesprochen, sie organisiert das Ganze. Wer ist auf die Idee gekommen? Waren das dann so Langschläfer, weil ihr erst so spät anfangt?
1: Also ich habe das tatsächlich in Hamburg gesehen und dann dachte ich, finde ich irgendwie ganz cool, weil ich auf jeden Fall auch zu den Leuten gehöre, die Flohmärkte toll finden, aber nicht immer so viel Lust haben, irgendwie sonntags.
0: Vier morgens aufzustehen.
1: Genau.
0: Ja, ist so. Was gibt's denn alles bei euch?
1: Also grundsätzlich ist alles möglich. Es hat sich so ein bisschen entwickelt, dass es viele Klamotten gibt und dann immer so ein paar andere Sachen dazwischen. Die Leute können alles mitbringen, bringen auch alles mit, was irgendwie nicht mehr gebraucht wird. Klamotten findet man aber auf jeden Fall viel, aber ja, wir freuen uns auch immer, wenn irgendwie sowas wie Platten und Möbel auch dabei sind. Und die Leute, die zum Kaufen kommen, freuen sich da auf jeden Fall auch über Abwechslung.
0: Nach dem Flohmarkt ist ja noch Kneipenabend. Das heißt, wird dann zwischen den Verkaufsständen noch ein bisschen Party gemacht?
1: Genau, wir haben jetzt vor, über den Winter das so ab nächsten Monat ein bisschen mit DJ-Programm zu schmücken, sodass man in dem oberen Bereich, wo so die Wohnzimmer sind, noch einen DJ hat und wenn man Bock hat, Mucke zu hören oder noch ein bisschen zu dancen oder so, das auf jeden Fall machen kann danach oder währenddessen auch. Genau, so ist so ein bisschen der Plan für dieses Jahr. Und wir hoffen, dass das irgendwie gut ankommt. Ich stelle es mir ganz muckelig und cool vor.
0: Also das ist doch mal ein ganz geiles Konzept. Ein Flohmarkt abends bzw. in die Nacht rein und das geht heute Abend ab 20 Uhr in Oldenburg in der Umbaubar. 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

Zomba mit Homewrecker hier bei Bremen 4. Und gleich ab 18 Uhr gibt es die Spätschicht mit Larissa und gleich unter anderem ab 21 Uhr, also gleich später dann auch die Spätschicht Deutschstunde. Also das dann gleich hier bei Bremen 4. Geil.

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1: Ja, ist auf jeden Fall ordentlich grau zum Abend hin und es kann auch immer mal wieder leichte oder auch dollere Regenschauer geben. Aktuell haben wir Temperaturen von 15 Grad in Kloppenburg, in Bremen und Bremerhaven 14 Grad, in Stade sind es noch 13 Grad, morgen dann um die 17 Grad.
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1: Mit Jana Kreuz, der neue Arbeitsminister Alexander Schweizer hat seine Ernennungsurkunde bekommen.
2: Genau, und morgen Nachmittag legt er dann seinen Amtseid ab. Dann dauert es doch länger, bis die Sparkasse Bremen wieder zurück am Brill ist. Und im Weserstadion in Bremen spielen gerade die DFB-Frauen gegen Japan. Nach dem Rücktritt von Bärbel Baas hat der neue Arbeitsminister Alexander Schweizer seine Ernennungsurkunde erhalten. Bundespräsident Frank-Walter Steinmeier hat dem ehemaligen rheinland-pfälzischen Ministerpräsidenten eben in Berlin das Dokument überreicht. Bei seiner Rede hat sich Steinmeier auch an die Bundesregierung gewandt.
3: Meine Damen und Herren, mit dem heutigen Wechsel im Kabinett bleibt die Bundesregierung auf allen Positionen besetzt. Zugleich bleiben die Erwartungen der Deutschen bestehen. Zuallererst die Erwartung, dass die Erneuerung unseres Landes gelingt. Das ist keine leichte Aufgabe, zumal in diesem schwierigen internationalen Umfeld. Diese Aufgabe fordert von allen Verantwortlichen Disziplin, gegenseitiges Vertrauen und die Bereitschaft zum Kompromiss.
2: Morgen folgt für Schweizer im Bundestag die Vereidigung als Minister. Außerdem soll er da auch schon an der Kabinettssitzung teilnehmen. Wenn sich in Sachsen-Anhalt der AfD-Politiker Ulrich Siegmund im Dezember als Ministerpräsident zur Wahl stellt, wird die CDU-Fraktion nicht dabei sein. Die Abgeordneten werden den Saal verlassen, hat Fraktionschef Sven Schulze nach einer Fraktionssitzung in Magdeburg gesagt. Der geschäftsführende Vorstand der CDU-Landtagsfraktion hat mit dem Vorschlag das Ziel verfolgt, dem Verdacht aus dem Weg zu gehen, aus den CDU-Reihen könnte es Stimmen für einen AfD-Ministerpräsidenten geben. Die Rückkehr der Sparkasse Bremen an den historischen Standort am Brill verzögert sich. Ursprünglich wollte die Bank ihre Filiale in der Bahnhofstraße noch in diesem Jahr an den Brill verlegen. Jetzt soll der Umzug erst Ende nächsten Jahres stattfinden. Woran das liegt, weiß Emmy Thuma aus der Regionalredaktion Buten und Binnen.
4: Die Gründe für die Verzögerung liegen bei den Eigentümern des Gebäudes am Brill, sagte ein Sprecher der Sparkasse Bremen. Denn die Umbauarbeiten dort dauerten länger als gedacht. Deshalb hat auch die Sparkasse noch nicht mit ihren Bauarbeiten begonnen. Perspektivisch soll auf dem Areal am Brill nicht nur die Sparkasse einziehen. Auch die Inge Katz Berufsschule, die schon in den vergangenen 2 Jahren mit einigen Fachbereichen an den Brill gezogen ist, soll dort komplett ansässig werden. Daneben sollen aktuellen Plänen zufolge Gastronomieangebote, Wohnungen und Büros auf dem Areal entstehen. Auch der Innenhof soll für die Öffentlichkeit zugänglich werden.
2: Die deutsche Frauenfußballnationalmannschaft bestreitet seit ungefähr einer Viertelstunde ihr zweites Freundschaftsspiel der WM-Saison. Im Bremer Weserstadion spielt die Auswahl von Bundestrainer Christian Wück gegen Japan. Aktuell steht es 0:1 für Japan. Und das waren die vier News mit Jana Kreuz.
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1: Und da haben wir eine aktuelle Gefahrenmeldung für euch. Vorsicht bitte in beiden Richtungen auf der A27 Bremen-Bremerhaven. Zwischen Stotel und Bremerhaven Süd laufen Rehe auf der Fahrbahn. Dann auf der A1 Osnabrück Richtung Bremen zwischen Dreieck Stur und Bremen-Arsten 3 Kilometer stockender Verkehr im Baustellenbereich. Da habt ihr eine Verzögerung von etwa 20 Minuten. In Bremen ist die Thalenhorststraße bis Osterholzer Heerstraße zwischen Mahndorfer Heerstraße und Heiligenbergstraße auch von stockendem Verkehr betroffen. Und dann haben wir noch die A281 Airportstadt Richtung Neustädter Hafen. Ist zwischen genau diesen beiden Orten wegen Fahrbahnerneuerung bis zum 18. Oktober um 9 Uhr gesperrt. Blitzer haben wir eine Meldung für euch bekommen, von euch bekommen, auf der B213 Ahlhorn Richtung Kloppenburg. Und zwar kurz nach der Autobahnauffahrt wird da geblitzt. Kommt auf jeden Fall gut nach Hause.
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1: Mit Larissa Subral, moin. Und ich habe gerade auch einen schönen Start gehabt hier in den Tag. Ich komme so her, wollte mir die Hände waschen, weil ich habe mein Fahrrad abgeschlossen. Und ihr kennt das doch, wenn am Fahrradschloss so ein bisschen schwarzes, schmieriges Zeug dran hängt. Und ich habe mir natürlich schön, nachdem ich von meinem Fahrrad abgestiegen bin, erstmal ins Gesicht gefasst. Und wie sah ich dann aus? Ich habe mich genauso gefühlt wie in Harry Potter.
5: Du hast Dreck auf der Nase, weißt du das? Sieht nicht schön aus. Genau da.
1: Ja, nur halt ohne Zauberkräfte. Moin.

0: Hat das jemand gehört? Das war ja völlig verwirrend. Naja.
1: So Leute, jetzt wird's intim.
2: Hui. Ich denke heute schon den ganzen Morgen übers Knutschen nach, ne?
1: Och, Pitt, komm her.
2: Nein.
1: Malte, oh, Mikro ist offen. Egal.
3: Das ist Liebe.
0: Auf

Olivia Dean hier auf Bremen 4. Und Vorsicht bitte, auf der A1 Hamburg Richtung Bremen zwischen Olten und Bremer Kreuz befindet sich eine ungesicherte Unfallstelle. Fragt ihr euch auch manchmal, was andere Leute so in der Straßenbahn oder im Bus hören? So an Musik? Es geht mir auf jeden Fall ständig so. Ich habe selbst auch oft Kopfhörer drin und ich für meinen Teil höre entweder Podcasts, oft, oder die private Form von Podcast, nämlich 10-minütige Sprachmemos von meinen Freundinnen, die ich nicht mal eben nebenbei abhören konnte. Aber ich stelle mir schon zwischendurch vor, was die anderen gerade so hören. So dieser volltätowierte Typ mir gegenüber im Vierer. Ballert der gerade vielleicht Taylor Swift? Ich weiß es nicht. Aber genau diesen Gedanken haben Hardfire

aus England auf jeden Fall in ihrem Video zur neuen Single Now and Then auch aufgegriffen. Da chillt Frontmann Richard nämlich auch in der U-Bahn mit seinem eigenen Song auf den Ohren. Ich bin mir unsicher, ob der das im echten Leben auch so macht, aber die Idee finde ich schon mal ziemlich cool. Now and then.

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0: Calvin Harris mit Summer um 18.30 Uhr gleich.
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0: Und da haben wir nochmal die Gefahrenmeldung für euch. Vorsicht bitte auf der A1 Hamburg Richtung Bremen zwischen Olten und Bremer Kreuz befindet sich eine ungesicherte Unfallstelle. Auf der A1 Osnabrück Richtung Bremen zwischen Dreieck Stur und Bremen-Arsten 3 Kilometer stockender Verkehr im Baustellenbereich und deswegen etwa 20 Minuten plus. Und in Bremen Thalenhorststraße bis Osterholzer Heerstraße zwischen Mahndorfer Heerstraße und Heiligenbergstraße, da gibt es stockenden Verkehr. Und die A281 Airportstadt Richtung Neustädter Hafen ist genau dazwischen wegen Fahrbahnerneuerung bis 18. Oktober um 9 Uhr gesperrt. Blitzer habt ihr uns gemeldet auf der A1 Osnabrück Richtung Bremen auf Höhe Rastplatz Delmetal wird geblitzt. Genauso auf der B213 Ahlhorn Richtung Kloppenburg und zwar kurz nach der Autobahnauffahrt. Kommt auf jeden Fall gut nach Hause, wenn ihr nicht schon angekommen seid und vielleicht auf dem Sofa sitzt und das Spiel gerade verfolgt. Deutschland gegen Japan im Weserstadion 1:1 steht's und gleich ist Halbzeitpause. Waking up.

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1: Das war Castle. Und Britney Spears ist zurück mit einem neuen Song, der aber irgendwie doll nach früher klingt und nach 2000ern. Und das liegt daran, dass She'll Never Be auch tatsächlich eigentlich 25 Jahre alt ist. Ursprünglich wurde dieser Song für ihr drittes Album Britney von 2001 aufgenommen. Wohl auch zusammen mit Justin Timberlake, mit dem war sie ja zusammen zu der Zeit. Und ich fand vom Sound her, es passt halt auch komplett in die Zeit damals. Aber alle Fans der Princess of Pop sind auf jeden Fall schon sehr aufgeregt, weil es wird noch mehr kommen. Diese neue Single ist wohl so eine kleine Sneak Peek auf die Jubiläumsversion vom Album Britney. Die kommt am 6. November mit 5 neuen Songs dann in der Deluxe-Version. Und ich würde sagen, für ein bisschen Nostalgie schwingen wir uns jetzt einfach zurück ins Jahr 2001 zu einem Song, den wir so noch gar nicht so bewusst gehört haben. She'll Never Be Me von Britney Spears.

Daniel Powder mit Bad Day. Irgendwie sind wir heute voll im Nostalgie-Modus auf Bremen 4, eben mit Britney Spears schon. Und jetzt machen wir auch quasi wieder Party im Kinderzimmer mit Tattoo-Kette um und CD-Player an. Und zwar mit den Sugar Babes. Damals waren die drei Sängerinnen einfach 16-jährige Teenies, die selbst schon so große Erfolge gefeiert haben. Und mittlerweile sind die drei Anfang 40, haben sich für eine Reunion und ein Album in Originalbesetzung wieder zusammengetan. Das kommt nächsten Februar und heißt genau wie sie, Sugar Babes. Und die ersten von den 12 Songs haben sie auch schon für uns veröffentlicht. Einen haben wir jetzt auch hier auf Bremen 4. Ghost ist das von den Sugar Babes.

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1: Ja, auf dem Ringradar sind auf jeden Fall ein paar Flecken zu sehen, an denen schon ein bisschen Regen runterkommt. Allerdings an vielen Orten auch erst am späteren Abend. Dazu ist es bewölkt bei Temperaturen von 14 Grad in Bremen und Bremerhaven, 13 Grad in Langwedel. Morgen kriegen wir auch Temperaturen von um die 15 Grad. Am Vormittag wird es aber auch mal so, dass die Sonne ein bisschen durch die Wolken guckt.
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2: Mit Jens Farbig, guten Abend. Alexander Schweizer ist neuer Bundesarbeitsminister. Beschäftigte der Warenhauskette Galeria erhalten Insolvenzgeld. Deutsche Fußballnationalmannschaft der Frauen spielt in Bremen gegen Japan. Das Wetter gelegentlich Schauer, Tiefsttemperaturen heute Nacht bei 9 Grad. Bundespräsident Steinmeier hat heute den SPD-Politiker Alexander Schweizer zum neuen Arbeits- und Sozialminister ernannt. Schweizer tritt die Nachfolge von Bärbel Baas an, die gestern zurückgetreten war. Bereits am Nachmittag hat der SPD-Chef Klingbeil den neuen Arbeitsminister offiziell vorgestellt. Tim Aßmann berichtet.
3: Von einer großen Ehre spricht Alexander Schweizer mit Blick auf das neue Amt. Er dankte seiner Vorgängerin Bärbel Baas für deren Arbeit und sprach dann über die Rentenreform. Sobald sich die Koalition dort in allen Fragen verständigt habe, werde sein Ministerium alles daran setzen, die entsprechenden Gesetze zügig und gründlich auf den Weg zu bringen, versprach der neue Bundesarbeitsminister. Und er ergänzte, das habe er mit Bundeskanzler Merz auch bereits so besprochen. Merz hatte zuvor auf dem Arbeitgebertag erklärt, er erwarte, dass die verabredeten Gesetzentwürfe aus dem Arbeitsministerium so schnell wie möglich ins Kabinett gebracht würden.
2: In Sachsen-Anhalt will sich die CDU-Fraktion nicht an der Ministerpräsidentenwahl beteiligen. Das hat Fraktionschef Sven Schulze nach einer mehrstündigen Beratung angekündigt. Danach haben sich 14 von 15 Fraktionsmitgliedern dafür ausgesprochen, den Saal bei der Wahl im Dezember zu verlassen. Damit soll verhindert werden, dass in geheimer Wahl CDU-Abgeordnete für den AfD-Kandidaten Siegmund stimmen könnten. AfD-Chefin Alice Weidel bezeichnete den CDU-Plan als Kindergarten. Die Beschäftigten der erneut insolventen Warenhauskette Galeria können aufatmen. Die Bundesagentur für Arbeit hat entschieden, dass etwa 10.000 Mitarbeiterinnen und Mitarbeiter, unter anderem in Bremen und Oldenburg, Insolvenzgeld erhalten. Die Gewerkschaft Verdi begrüßte die Entscheidung. Damit sei gesichert, dass ihre derzeitige Arbeit entlohnt wird, erklärte Verdi-Vorstandsmitglied Silke Zimmer. Die Rückkehr der Sparkasse Bremen an den historischen Standort am Brill verzögert sich. Ursprünglich wollte die Bank ihre Filiale in der Bahnhofstraße noch in diesem Jahr an den Brill verlegen. Nun soll der Umzug erst Ende des kommenden Jahres stattfinden. Woran das liegt, das weiß Emmy Thune aus der Regionalredaktion Buten und Binnen.
1: Die Gründe für die Verzögerung liegen bei den Eigentümern des Gebäudes am Brill, sagte ein Sprecher der Sparkasse Bremen. Denn die Umbauarbeiten dort dauerten länger als gedacht. Deshalb hat auch die Sparkasse noch nicht mit ihren Bauarbeiten begonnen. Perspektivisch soll auf dem Areal am Brill nicht nur die Sparkasse einziehen. Auch die Inge Katz Berufsschule, die schon in den vergangenen 2 Jahren mit einigen Fachbereichen an den Brill gezogen ist, soll dort komplett ansässig werden. Daneben sollen aktuellen Plänen zufolge Gastronomieangebote, Wohnungen und Büros auf dem Areal entstehen. Auch der Innenhof soll für die Öffentlichkeit zugänglich werden.
2: Die deutsche Fußballnationalmannschaft der Frauen ist heute zu Gast in Bremen. Im Weserstadion spielt die Auswahl von Bundestrainer Christian Wück gerade gegen das Team aus Japan. Live aus dem Weserstadion Olaf Rathje.
4: Eine besondere Atmosphäre vor 26.000, 27.000 Fans im Bremer Weserstadion. Eben gingen die Handys der Besucherinnen und Besucher hoch und da wurde hier ein Lichtermeer auf den Rängen veranstaltet, um die deutschen Spielerinnen noch einmal zu motivieren. Der Spielstand nämlich nach wie vor 1:1. Linda Dahlmann hatte die Führung der Japanerin noch in der ersten Halbzeit ausgleichen können. Seitdem bemühen sich aber so richtig durchschlagskräftig ist die deutsche Mannschaft nicht. Vielleicht jetzt nochmal die Gelegenheit, aber da können die Japanerinnen dazwischen gehen. Es bleibt also nach 61 gespielten Minuten beim 1:1.
2: Und das waren Nachrichten mit Jens Farbig.
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1: Und da nur Meldungen, die ihr vielleicht schon mal gehört habt, in Bremen die Tarnhorststraße bis Osterholzer Heerstraße ist zwischen Mahndorfer und Heerstraße und Heiligenbergstraße von stockendem Verkehr betroffen. Außerdem weiterhin die Meldung, die uns noch ein bisschen begleiten wird, die A281 Airportstadt Richtung Neustädter Hafen ist genau zwischen diesen beiden Punkten wegen Fahrbahnerneuerung bis zum 18. Oktober gesperrt und 9 Uhr wird die Sperrung dann aufgehoben. Blitze habt ihr uns 2 gemeldet, einmal auf der A1 Osnabrück Richtung Bremen, Höhe Rastplatz Delmetal und auf der B213 Ahlhorn Richtung Kloppenburg, kurz nach der Autobahnauffahrt steht da ein Blitzer.
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1: mit Larissa Subral. Und während ich hier natürlich fleißig Musik höre und mit euch rede, habe ich ohne Ton auch das Spiel laufen. Deutschland gegen Japan, weil ich ja wissen muss quasi beruflich, wie es hier eigentlich weitergeht. Aber immer noch 1:1, noch ungefähr 30 Minuten zu spielen. Ich bin sehr gespannt, ob die deutsche Nationalmannschaft der Frauen das Spiel hier nochmal rumreißen kann. Jetzt gibt's erstmal Alex Warren mit Emerald Eyes. Moin.

Wenn ich an Memories denke, dann kommt mir zuerst der Song hier in den Kopf. Ihr könnt ja mal gegenchecken, welcher es bei euch wäre. Für mich ganz klar Kid Cudi und David Guetta und viele Erinnerungen an Nächte in diesen winzigen Clubs in meiner kleinen Heimatstadt. Vielleicht kommt da auch so ein bisschen Martini Sprite in meiner Erinnerung mit hoch. Und dann, wenn ich weiterdenke, Memories ist ja jetzt nicht so ein seltener Songtitel, dann fällt mir natürlich noch der hier ein. Maroon 5 mit einer eher traurigen Version zum Thema Memories, also Erinnerungen, in der es ja auch um Verlust geht. Und jetzt muss ich mich wieder neu sortieren, weil eine weitere Memories-Version dazu kommt. Und dieses Mal ist sie von Charlotte Cardin. Erst in Kanada, dann in Frankreich super erfolgreich gewesen musikalisch. Und sie hat jetzt eine Love-Song-Version ihrer eigenen Memories rausgebracht mit einer ganz fantastischen Stimme. Und es ist wahrscheinlich auch der neueste Song mit dem Titel Memories. Der ist nämlich gerade erstmal einen Tag draußen. Und den gibt's jetzt hier auf Bremen 4.

0: Izzy Bizou und Robin Schulz. Mit Embers, während hier die letzten Züge vom Spiel Japan gegen Deutschland laufen. 2:1 steht's für die deutschen Ladies mittlerweile. Und jetzt um 19:30 haben wir den
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0: Da ist aber zum Glück nicht allzu viel los. In Bremen-Thalenhorststraße bis Osterholzer Heerstraße ist zwischen Mahndorfer Heerstraße und Heiligenbergstraße stockender Verkehr weiterhin. Und immer noch die A281 Airportstadt Richtung Neustädter Hafen ist genau zwischen diesen beiden Punkten wegen Fahrbahnerneuerung bis zum 18. Oktober um 9 Uhr gesperrt. Blitzer habt ihr uns auch gemeldet, und zwar auf der A1 Osnabrück Richtung Bremen, auf Höhe Rastplatz Delmetal, und die B213 Ahlhorn Richtung Kloppenburg, kurz nach der Autobahnauffahrt wird da auch geblitzt. Habt einen schönen Abend, das hier ist Animal mit Cat's Eye. Moin! Mhm.

wenn es gut ist. Mykonos, Mallorca, Ibiza, Sizilien, das sind immer so die Orte, von denen ich höre, dass sich da Musiker zum Beispiel ins Studio nehmen und irgendwie mit ihren Leuten dahin reisen, schön neue Musik machen, so eine Workation quasi. Aber wisst ihr, was anscheinend auch ein Ort ist, um kreativ zu sein? Polen. So, hatte ich nicht auf dem Schirm, aber dahin reist Singer und Songwriter Jamie Lee Harrison regelmäßig für Sessions, um kreativ zu sein, um vor allem auch mit einer mittlerweile sehr engen Kollegin zusammenzuarbeiten, nämlich Carla Fernandez. Sie ist mittlerweile in Polen auf jeden Fall ein richtig großer Star geworden und die beiden haben schon mehrere Songs zusammen gemacht und dieses Mal haben sie sich auch wieder zusammengetan für Runaway. Und das Ergebnis dieser britisch-polnischen Zusammenarbeit hört ihr jetzt auf Bremen 4. Und ich sage nur so viel, wenn ihr mal wieder kreativ sein müsst, vielleicht lohnt sich ein Trip nach Polen. Das ist zum Glück ja gar nicht so weit weg.

In was für einer Zeit leben wir eigentlich, dass ständig verschollene Songs auftauchen, die dann wieder neu veröffentlicht werden? Von Shawn Mendes, von Britney Spears zuletzt und jetzt auch wieder von Good Charlotte. Joel und Benji Madden, das sind ja die Brüder in und hinter dieser Band, haben 2014 mal ein Album unter ihrem Namen veröffentlicht, also nicht jetzt mit der gesamten Band Good Charlotte. Und 2015, also recht kurze Zeit später, haben sie es wieder offline genommen. Und jetzt haben die beiden gesagt, naja, irgendwie hat sich das damals nicht richtig angefühlt. Wir waren noch gar nicht ready, unsere Musik so für alle Öffentlichen zu machen. Wir wollten das eigentlich mehr nur für uns machen und behalten. Und mittlerweile haben sie ihre Meinung geändert und wollen das Album jetzt doch veröffentlichen, dann allerdings als Good Charlotte Projekt. Und zum Teil haben sie natürlich die Songs nochmal ordentlich überarbeitet. Und für You Are, den wir hier gerade im Hintergrund schon hören, haben sie sich zum Beispiel Ziggy Marley dazu geholt, den Sohn von Bob Marley, auch wilde Kombi, so in Zusammenarbeit mit Good Charlotte auf jeden Fall. Und den Song können wir jetzt auf jeden Fall schon mal hören, bis dann das gesamte neue, verschollene Album im November kommt. Hier ist You Are, Good Charlotte und Ziggy Marley.

0: One Republic mit Mitya Love.
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0: Ja, ist heute Abend auf jeden Fall immer mal wieder regnerisch zwischendurch und die Temperaturen bleiben aber noch recht stabil bei um die 14 Grad in Bremen, Bremerhaven, auch in Nordholz. Morgen kriegen wir Temperaturen um die 15 Grad. Da kommt vormittags und tagsüber aber auch mal so ein bisschen Sonne durch die grauen Wolkendecken durch.
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2: Mit Jens Farbig, guten Abend. Alexander Schweizer ist jetzt neuer Bundesarbeitsminister. SPD und Grünen in Berlin unterbrechen Sondierungsgespräche mit der Linken. Deutsche Frauenfußballnationalmannschaft gewinnt in Bremen gegen Japan. Das Wetter, heute Nacht abziehende Schauer, Tiefstemperaturen bei 9 Grad. Der frühere rheinland-pfälzische Ministerpräsident Alexander Schweizer ist neuer Bundesarbeits- und Sozialminister. Bundespräsident Steinmeier überreichte ihm am frühen Abend die Ernennungsurkunde. Benjamin Großkopf berichtet.
3: Der Bundespräsident erinnerte die Bundesregierung an die Erwartung der Deutschen, das Land zu erneuern. Diese Aufgabe fordere Disziplin, gegenseitiges Vertrauen und die Bereitschaft zum Kompromiss. Das Land brauche eine Regierung, die zusammenhält und anpackt, so Steinmeier weiter. Alexander Schweizer war früher unter anderem Arbeits- und Sozialminister sowie zuletzt Ministerpräsident in Rheinland-Pfalz. Er habe dabei gezeigt, dass Erneuerung und Wandel gelingen könnten, lobte der Bundespräsident. Und zwar, wenn man Unternehmen, Gewerkschaften und Beschäftigte an einen Tisch hole, statt über sie hinweg zu entscheiden.
2: SPD und Grüne in Berlin haben ihre Sondierungsgespräche mit der Linken unterbrochen. Beide Parteien hätten zur Kenntnis genommen, dass die Linke in ihrer Fraktion zu anderen Verabredungen gekommen sei, heißt es in einer Erklärung. Zuvor hatten alle Mitglieder der Linksfraktion, wie vereinbart, eine Antisemitismus-Erklärung unterschrieben. Allerdings hatte die Linke auch die wegen angeblich israelfeindlicher Äußerungen umstrittene Politikerin Vanessa Emde in die Abgeordnetenhausfraktion aufgenommen. Das müsse jetzt bewertet werden, sagten SPD und Grüne. In Sachsen-Anhalt will sich die CDU-Fraktion nicht an der Ministerpräsidentenwahl beteiligen. Das hat Fraktionschef Schulze nach einer mehrstündigen Beratung angekündigt. Danach haben sich 14 von 15 Fraktionsmitgliedern dafür ausgesprochen, den Saal bei der Wahl im Dezember zu verlassen. Damit soll verhindert werden, dass in geheimer Wahl CDU-Abgeordnete für den AfD-Kandidaten Siegmund stimmen könnten. In Frankreich haben heute erneut mehr als 100.000 Schüler und Studenten für bessere Lern- und Studienbedingungen demonstriert. In Paris kam es dabei erneut auch zu Ausschreitungen. Caroline Diller berichtet.
4: Knapp einen Monat nach Beginn der Proteste haben Schüler und Studierende in Frankreich erneut für mehr Lehrkräfte, kleinere Klassen sowie eine Abschaffung von Parcoursup demonstriert, des Systems zur Vergabe von Studienplätzen, das viele als ungerecht empfinden. Sie fordern außerdem Investitionen in Höhe von 10 Milliarden Euro in die französischen Gymnasien. Gegen Ende der Demo kam es in Paris erneut zu Auseinandersetzungen zwischen Teilen der Demonstrierenden und den Sicherheitskräften. Die Polizei setzte Wasserwerfer ein.
2: Die deutsche Fußballnationalmannschaft der Frauen hat ihr Freundschaftsspiel in Bremen gegen Japan gewonnen. 2:1 stand es am Ende im Weserstadion. Christopher Klein berichtet.
5: Die deutschen Fußballerinnen feiern mit mehr als 26.000 Fans im Bremer Weserstadion ihren zweiten Sieg im zweiten Testspiel der WM-Saison. Die Japanerinnen kamen besser in die Partie, gingen durch die Bayern-Spielerin Tanikawa nach einer Viertelstunde in Führung. Deutschland brauchte ein bisschen, um zu antworten. Nach knapp einer halben Stunde war es ebenfalls vom FC Bayern Linda Dallmann mit dem 1:1 Ausgleich. In der zweiten Halbzeit dann lange ein bisschen Leerlauf, bis die beste Spielerin des Abends, ebenfalls vom FC Bayern, Clara Bühl, diese Partie entschied mit dem 2:1 Sieg in der 73. Minute.
2: Und das waren Nachrichten mit Jens Farbig.
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0: Zum Glück nicht allzu viel los auf den Straßen. Thalenhorststraße bis Osterholzer Heerstraße hier in Bremen ist zwischen Mahndorfer Heerstraße und Heiligenbergstraße von stockendem Verkehr betroffen. Und immer noch die Sperrung wegen Fahrbahnerneuerung bei der A281 zwischen Airportstadt Richtung Neustädter Hafen. Das Ganze gilt noch bis zum 18. Oktober. Blitzer habt ihr uns ein paar gemeldet, und zwar auf der A1 Osnabrück Richtung Bremen auf Höhe Rastplatz Delmetal wird geblitzt. Auf der B213 Ahlhorn Richtung Kloppenburg kurz nach der Autobahnauffahrt steht ein Blitzer, und in Oldenburg Alexanderstraße auf Höhe der Apotheke wird beidseitig geblitzt.
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0: Ist jetzt nicht der gemütlichste Dienstagabend mit diesem leichten Regenschauerwetter da draußen, aber falls ihr doch noch spontan los wollt oder euch irgendwie rund um Oldenburg aufhaltet, ich habe einfach gehört, dass da heute Nachtflohmarkt ist. Und wie cool ist das? Die starten genau jetzt um 20 Uhr in der Umbaubahn Oldenburg und da kann man halt vorbeigehen und einfach noch ein paar Flohmarktschätze ergattern. Ich finde sowieso Nachtflohmarkt, das ist voll unterschätzt, sollte man öfter machen. Irgendwie abends nochmal so im Dunkeln über so einen Flohmarkt schlendern und eine gute Zeit haben. Ich finde es auf jeden Fall nicht verkehrt. Mein Name ist Larissa Subray, hier gibt's jetzt Teddy Swims mit Perfect Man. Moin!

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Dove Cameron mit When in Rome. Ach, das war einfach die Zeit, in der Indie-Rock seine Prime hatte, nämlich 2007. Oh yes, da ist das Album A Guide to Love, Lust and Desperation rausgekommen von den Wombats. Und ich liebe Moving to New York. Ich habe den so oft mit meinen Freundinnen gesungen, obwohl wir gar keinen Plan hatten, worum es eigentlich in dem Song ging. Wir fanden uns einfach nur cool dabei und haben halt wirklich so gedacht, boah, diese Musik, die fühlen wir so 100 Pro. War eine super Zeit. Und das dachten sich die Wombats jetzt auch. Das war doch geil. Wie kann das sein, aber dass unser Debütalbum jetzt schon 20 Jahre alt wird nächstes Jahr? Also geht halt nur eins, feiern. Ist ja auch immer schön, wenn es einen Grund zum Feiern gibt. Und deshalb geht's nächstes Jahr genau mit diesem Vibe nochmal auf eine kleine Tour. Paris, Amsterdam, London und dazwischen auch 3 Stops in Deutschland. Köln, Berlin und München nämlich. Ich würde sagen, es ist Zeit, meine Freundin wieder einsammeln zu gehen und zudem hier mal wieder feiern zu gehen. The Wombats, jetzt hier auf Bremen 4 mit Let's Dance to Joy Division. Und wenn euch gerade danach ist, dann einfach mal aufdrehen und ein bisschen mit tanzen.

Sascha Busi mit der Bar Song. Manchmal ist einfach zu spät, und zwar in Sachen Beziehung. Dann ist der sogenannte Zug einfach mal abgefahren. Und ihr kennt das sicher auch, wenn so eine Beziehung zu Ende gegangen ist und ihr habt euch vielleicht viel zu lange daran aufgehalten, den Kopf zerbrochen, woran hat es gelegen, was hätte anders sein können. Und irgendwann kommt der Punkt, da hat man dann finally endlich abgeschlossen und vielleicht kommt sogar die Erkenntnis, boah, ehrlich gesagt, ohne diese Person geht's mir gerade doch besser und ich fühle mich wieder viel mehr, wie ich eigentlich bin. Aber wenn dann diese Person nochmal um die Ecke kommt, ne, und dann reden will, boah, nee, kompletter Upturn. Genau über diese Situation hat Leonie einen Song gemacht, Way Too Late, also ein bisschen Motivation für alle, die sich denken, nee, ehrlich, jetzt

Achtung, Falschfahrer auf der A1, Hastedt. Zwischen der A1 Bremen-Himmelingen und Mahlerstraße in Bremen kommt euch ein Falschfahrer entgegen. Also äußerst rechts fahren und nicht überholen auf der A1 Hastedt. Zwischen der A1 Bremen-Himmelingen und Mahlerstraße in Bremen ist ein Falschfahrer unterwegs. Vorsicht in beiden Richtungen.

0: Snow Patrol mit Shut Your Eyes.
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0: Und da um 20.30 Uhr nochmal kurz die Meldung, ein Falschfahrer auf der A1 Hastedt. Zwischen der A1 Bremen-Hemeling und Malerstraße in Bremen kommt euch ein Falschfahrer entgegen. Also am besten äußerst rechts fahren, nicht überholen auf der A1 Hastedt zwischen der A1 Bremen-Hemeling und Malerstraße in Bremen. Da auf jeden Fall Vorsicht in beiden Richtungen. Ansonsten in Bremen, Thalhorststraße bis Osterholzer Heerstraße ist immer noch zwischen Mahndorfer Heerstraße und Heiligenbergstraße stockender Verkehr. Blitzer habt ihr uns gemeldet auf der A1 Osnabrück Richtung Bremen. Auf Höhe Rastplatz Delmetal wird geblitzt und in Oldenburg Alexanderstraße Höhe Apotheke beidseitig. Habt einen guten Abend, hier gibt's jetzt Clock Clock mit Skeletons und passt gut auf euch auf.

0: Becky G, Machoa. Und Entwarnung für alle auf der A1 Hastedt, dass kein Falschfahrer mehr unterwegs zwischen der A1 Bremen-Himmeling und Malerstraße. Die Kunst im Alltag ist es, immer was zu finden, was einen motiviert oder irgendwie Freude macht.
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0: Das ist nämlich so ein bisschen die Message von unserem Album der Woche. Das kommt von der Berliner Band Mia und heißt Euphorie und Alltag. Ist ja auch manchmal schwer, wenn man ehrlich ist. Der Alltag ist irgendwie stressig, dann gibt es zu wenig Zeit für die Beziehung oder für die Familie. Man mogelt sich gefühlt nur so durch und hat nie das Gefühl, boah, jetzt kann ich mal kurz durchatmen und einfach mal irgendwas genießen. Und genau deshalb plädieren Mia dafür, sich kleine Glücksmomente im Alltag zu erkämpfen. Sei es irgendwie ein schönes Konzert oder beim Tanzen loslassen zu können, eine Yoga-Session, ein Spieleabend, was auch immer das sein mag. Und den Soundtrack dazu gibt's quasi in dem Song, den wir heute hören aus dem Album. Der heißt nämlich Los.

Look at my life, Gracie Abrams. Das Nickelback ein neues Album bringt, haben wir mittlerweile ja schon mitbekommen. Der Song hier ist ja jetzt auch wirklich lange genug her. Eindeutig, da sind schon einige Alben dazwischen geraten. Am 30. Oktober kommt das neue, Everything Under the Sun heißt das. Und die Jungs haben aber noch mehr Pläne. Die haben angekündigt, wir gehen auf Welttournee. Und Europa, beziehungsweise auch Deutschland, steht natürlich auf dem Plan für die Kanadier. Zum Beispiel in Hannover. Und ich muss sagen, wir spielen jetzt gleich hier eher so den weicher Kern-Liebessong. Make Me Love You. Aber es wartet auf jeden Fall noch mehr härteres Zeug auf dem Album. Die werden auch von einer Metalcore-Band auf Tour begleitet. Also es wird wohl ordentlich scheppern. Von Hannover bis nach Bremen werden wir sie hören, wenn sie nächsten Jahr hier spielen. Nickelback mit Make Me Love You.

Cast Up This Flame von Celeste. Und eine Gefahrenmeldung für euch, und zwar Vorsicht bitte auf der A27 Bremen Richtung Walsrode. Zwischen Verden Ost und Walsrode West steht ein defekter LKW. 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
1: Immer noch bewölkter Abend und zwischendurch auch immer mal Regenschauer möglich. Die legen sich aber zur Nacht hin dann langsam bei aktuellen Temperaturen immer noch um die 14 Grad. Tiefstwerte erwarten uns heute von 9 Grad. Morgen startet der Tag dann bewölkt, aber die Sonne schafft es vormittags ab und zu mal durch die Wolkendecke.
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2: Mit Jens Farbig, guten Abend. Neuer Bundesarbeitsminister ist im Amt. SPD und Grüne in Berlin unterbrechen Sondierungsgespräche mit der Linken. Deutsche Fußballfrauen gewinnen in Bremen gegen Japan. Das Wetter heute Nacht abziehende Schauer, Tiefsttemperaturen bei 9 Grad. Der frühere rheinland-pfälzische Ministerpräsident Alexander Schweizer ist jetzt neuer Bundesarbeits- und Sozialminister. Bundespräsident Steinmeier überreichte ihm am frühen Abend die Ernennungsurkunde. Aus Berlin berichtet Benjamin Großkopf.
3: Der Bundespräsident erinnerte die Bundesregierung an die Erwartung der Deutschen, das Land zu erneuern. Diese Aufgabe fordere Disziplin, gegenseitiges Vertrauen und die Bereitschaft zum Kompromiss. Das Land brauche eine Regierung, die zusammenhält und anpackt, so Steinmeier weiter. Alexander Schweizer war früher unter anderem Arbeits- und Sozialminister sowie zuletzt Ministerpräsident in Rheinland-Pfalz. Er habe dabei gezeigt, dass Erneuerung und Wandel gelingen könnten, lobte der Bundespräsident. Und zwar, wenn man Unternehmen, Gewerkschaften und Beschäftigte an einen Tisch hole, statt über sie hinweg zu entscheiden.
2: SPD und Grüne in Berlin haben ihre Sondierungsgespräche mit der Linken unterbrochen. Beide Parteien hätten zur Kenntnis genommen, dass die Linke in ihrer Fraktion zu anderen Verabredungen gekommen sei, heißt es in einer Erklärung. Zuvor hatten alle Mitglieder der Linksfraktion wie vereinbart eine Antisemitismus-Erklärung unterschrieben. Allerdings hatte die Linke auch die wegen angeblich israelfeindlicher Äußerungen umstrittene Politikerin Vanessa Emde in die Abgeordnetenhausfraktion aufgenommen. Das müsse jetzt bewertet werden, so SPD und Grüne. Papst Leo hat nach Angaben des Vatikans seine Lungenoperation gut überstanden. Dem 71-Jährigen war heute ein Knoten aus der Lunge entfernt worden. Das Oberhaupt der katholischen Kirche soll jetzt noch etwa eine Woche im Krankenhaus bleiben, um sich zu erholen. Die deutsche Fußballnationalmannschaft der Frauen hat ihr Freundschaftsspiel gegen Japan in Bremen gewonnen. 2:1 stand es am Ende im Weserstadion vor 26.500 Zuschauern. Ina Kast berichtet.
4: Diesen WM-Härtetest gegen ein spielstarkes Japan hat Deutschland bestanden. Zwar gingen die Japanerinnen durch einen Stellungsfehler des DFB-Teams in der 15. Minute durch Bayerns Tanikawa in Führung, doch ein schöner Angriff von Bühl und Torschützin Dallmann führte zum 1:1. In der zweiten Halbzeit wechselte Bundestrainer Christian Wück ordentlich durch, was dem Spielfluss aber nicht schadete. Clara Bühl belohnte sich nach toller Vorlage von Kössler für ein starkes Länderspiel und erzielte den 2:1-Siegtreffer.
2: Und das waren Nachrichten mit Jens Farbig.
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1: Da können wir Entwarnung geben, auf jeden Fall auf der A1 Hastedt, kein Falschfahrer mehr zwischen der A1 Bremen-Hemeling und Malerstraße in Bremen und in Bremen-Thalenhorststraße bis Osterholzer Heerstraße zwischen Mahndorfer Heerstraße und Heiligenbergstraße stockender Verkehr. Außerdem immer noch die Sperrung wegen Fahrbahnerneuerung auf der A281 Airportstadt Richtung Neustädter Hafen und das bis zum 18. Oktober. Blitzer habt ihr uns gemeldet auf der A1 Osnabrück Richtung Bremen, auf Höhe Rastplatz Dellmetal wird da geblitzt und in Oldenburg Alexanderstraße auf Höhe der Apotheke beidseitig.
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1: Ganz ohne Gedichtsanalysen, die ihr hier lernen müsst oder was macht man noch im Deutschunterricht so? Ich habe schon längst wieder vergessen. Sondern einfach nur mit viel deutscher Musik oder deutschsprachiger Musik, die wir hier jetzt hören auf Bremen 4. Unter anderem starten wir rein mit Roy Bianco und den Abruzzanti Boys. Ist schon lange kein Geheimtipp mehr, ehrlich gesagt. Nachdem die alle Festivals durchgespielt hatten, waren die Leute ja so begeistert, dass sie jetzt alle ständig sehen wollen und die Touren auch immer gut ausverkauft sind. Gibt's jetzt hier mit Bella Napoli. Ich bin Larissa Sobral. Moin.

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0: Heute ist heute. Von Mahoin zusammen mit Das Bo, ob ihr es glaubt oder nicht.
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0: Aber dieser Mix, ne, aus Balkanbeats, Straßenmusikkapelle, das macht doch einfach nur Stimmung, oder? Also irgendwie bringt das positive Vibes. Und wenn ihr euch vielleicht gerade kurz gedacht habt, was höre ich hier eigentlich? Ja, war wirklich Das Bo und das hier ist die Deutschstunde in der Spätschicht auf Bremen 4. Und damit geht es jetzt auch weiter, aber mit ganz anderem Sound von Lefka und seinem Song Liebe gegangen. Bisschen ruhiger.
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0: Alligator mit So raus um 9:30.
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0: Da ist logischerweise nicht mehr so viel los hier auf den Straßen unter der Woche. Die A281 Airport-Start Richtung Neustädter Hafen ist zwischen diesen beiden Punkten immer noch wegen einer Fahrbahnerneuerung gesperrt und das bis zum 18. Oktober 9 Uhr. Und Blitzer, weiterhin eure Meldungen von der A1 Osnabrück Richtung Bremen. Auf Höhe Rastplatz Delmetal wird geblitzt und in Oldenburg Alexanderstraße Höhe Apotheke beidseitig. Jetzt gibt's erstmal Musik, bisschen zum Ausrasten hier in der Bremen 4 Spätschicht Deutschstunde. Paula Carolina mit extra und extra viel Attitude. Ich bin Larissa Sobral. Moin!

Charakter war das mit einmal. Um gleich 20 vor 10. Ich glaube, in Chiagos DNA stecken drei Sachen drin, nämlich Skibrille, Party und Hits. Und witzige Wortspiele auf jeden Fall auch. Aber so flockig kennen wir Chiago ja, wie auf Friesenjung. Er kann aber mehr als nur Club tatsächlich. Er kann auch mal so sehr laid back und ein bisschen ruhiger. Und diese Seiten zeigt Chiago zwischendurch auch mal, auch auf seinem neuen Album Chiago Musik. Geiler Titel, das kommt bald raus. Und so diesen ruhigeren Kontrast hören wir jetzt auf der neuen Single Oasis. Und da spielt er auch mit diesen Gegensätzen, die es in seinem Leben gibt. Diesen Berliner bisschen Hängeralltag gegen übertriebenen Luxus, Designerschuhe und dickes Konto versus Thai-Imbiss und einfach ein bisschen Vintage-Kleidung shoppen. Ich glaube, Chiago kann alles sein, aber ganz sicher nicht langweilig. Hören wir jetzt mit der neuen Single Oasis.

0: Puzzleteil von Sido und Montez, die aktuelle Single hier auf Bremen 4. Und wir sind ja gerade so ein bisschen hier in der Hip-Hop-Ecke auf jeden Fall gelandet. Eben hatten wir schon Chiagu, jetzt eben Sido und Montez. Und weiter geht's auch mit einer Legende des deutschen Hip-Hop und nämlich Samy Deluxe. Ich freue mich sehr darüber, dass er wieder Musik macht und ein neues Albumprojekt für Januar angekündigt hat. Zusammen mit seinem langjährigen DJ, DJ Desu. Und es geht auch so ein bisschen darum, diese Connection zwischen Rap-MC und auch DJ zu stärken, in den Vordergrund zu stellen und zu zeigen, dass aus dieser Kombination eben was richtig Großartiges und geile Musik entsteht und vor allem, dass das im Hip-Hop auch traditionellerweise zusammengehört, dass es halt viele Elemente gibt, die Hip-Hop geprägt haben. Und genau so eine Liebeserklärung haben die beiden auch in der Vorab-Single Toast gemacht und die hören wir jetzt. Und natürlich geht es nicht um so ein gutes altes Marmeladentoast oder so, sondern um den Toast, um das Anstoßen auf genau diese Art von Kultur und wie sie sie geprägt hat. Freue ich mich, dass wir die Single jetzt noch hören. Ich mache mich dann nochmal auf den Weg in Feierabend und wie gesagt, hier jetzt aber erstmal Samy Deluxe und DJ Desu.
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1: Mit Jens Farbig, guten Abend. Koalition legt Streit über Zuckersteuer bei. SPD und Grüne in Berlin unterbrechen Sondierungsgespräche mit der Linken. Deutsche Fußballnationalmannschaft der Frauen siegt in Bremen gegen Japan. Das Wetter, heute Nacht abziehende Schauer, Temperaturen, Tiefsttemperaturen bei 9 Grad. Die schwarz-rote Koalition hat ihren Streit über eine Zuckersteuer beigelegt. Laut Bundesfinanzministerium soll die Steuer auf gesüßte Getränke morgen im Kabinett beschlossen werden. Zuerst hatte das Redaktionsnetzwerk Deutschland darüber berichtet. Aus der Nachrichtenredaktion Hanna Agard.
2: Demnach sieht der Kompromiss zur geplanten Zuckersteuer eine zweistufige Steuer und Ausnahmen für kleinere Hersteller vor. Ab dem 1. Juli 2027 soll dann ein Steuersatz von 26 Cent auf gesüßte Getränke mit einem Zuckergehalt ab 5 Gramm pro 100 Milliliter gelten. Bei einem Zuckergehalt von 8 Gramm pro 100 Milliliter soll die Steuer 32 Cent betragen. Nach der jetzigen Einigung geht die Bundesregierung davon aus, dass die Steuer dem Bund rund 1 Milliarde Euro einbringen wird. Auf Zero-Getränke, reine Säfte, alkoholfreies Bier und alkoholfreien Wein soll es keine Zuckersteuer geben.
1: SPD und Grüne in Berlin haben ihre Sondierungsgespräche mit der Linken unterbrochen. Hintergrund sind offenbar die Antisemitismusvorwürfe gegen die Linke. Aus Berlin Sabine Müller.
3: Alle anwesenden linken Abgeordneten hatten eine Erklärung unterschrieben, in der unter anderem ein Bekenntnis zum Existenzrecht Israels abgegeben wird. Als Grundlage dieser Erklärung werden ausdrücklich linke Parteitagsbeschlüsse genannt, nicht das gemeinsame rot-grün-rote Papier zum Umgang mit Antisemitismus, das die Spitzen von Linken, Grünen und SPD letzte Woche beschlossen hatten und das innerhalb der Linken teils heftig kritisiert wird. Die Spitzenkandidaten von Grünen und SPD, Werner Graf und Steffen Krach, erklärten am Abend, man müsse jetzt bewerten, ob die Verabredung von vergangener Woche noch gelte.
1: Gut 30 Jahre nach dem Mord an US-Rapper Tupac Shakur ist der frühere Gang-Anführer Dwayne Davis heute zu mindestens 40 Jahren Haft verurteilt worden. Bereits vor gut 6 Wochen hatte eine Geschworenenjury den 63-Jährigen für schuldig befunden. Die Jury sah es als erwiesen an, dass er als Drahtzieher für den Tod des Rappers verantwortlich war. Die deutsche Fußballnationalmannschaft der Frauen hat ihr Freundschaftsspiel gegen Japan in Bremen gewonnen. 2:1 stand es am Ende im Weserstadion vor 26.500 Zuschauern. Die Tore für Deutschland schossen Linda Dahlmann und Clara Bühl. Und das waren Nachrichten mit Jens Farbig.
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1: Heute Nacht ziehen die dichten Wolken und Schauer rasch ab, dahinter lockert oder klart der Himmel verbreitet auf und die Sterne zeigen sich recht häufig. Allenfalls an der See können noch vereinzelt schwache Schauer auftreten, Tiefsttemperaturen heute Nacht bei 9 Grad. Morgen stellt sich ein trockener Mix aus Sonne und Wolken ein, gelegentlich können sich auch mal dünne und hohe Wolken am Himmel zeigen. Die Temperaturen steigen bis auf 17 Grad.
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4: Die A281 Airportstadt Richtung Neustädter Hafen ist zwischen Bremen Airportstadt und Neustädter Hafen wegen Fahrbahnerneuerung bis 18. Oktober 9 Uhr gesperrt. A293 Oldenburg West Richtung Oldenburg Nord. Die Ausfahrt Oldenburg Bürgerfelde ist wegen Bauarbeiten bis zum 26. Oktober ca. 18 Uhr gesperrt. A293 Oldenburg Nord Richtung Oldenburg West. Die Ausfahrt Oldenburg Bürgerfelde ist wegen Bauarbeiten bis zum 26. Oktober 18 Uhr gesperrt. Die B73 Stade Richtung Hamburg ist in Höhe der A26 Stade Süd wegen Bauarbeiten bis morgen Mitternacht gesperrt.
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5: Mit Markus Barsch, hallo. Wir fangen an mit Mark Ember, Belong Together. Pling, ploing, so hübsch.
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0: 10 nach 10 ist es. Hallo, hier ist Pop.
1: Eure Abendshow. Wir müssen immer Menschen sprechen. Die haben vielleicht einfach nur ein gutes Pokerface. Aber es gibt auch Menschen wie ihn hier. Habt ihr vielleicht heute mitbekommen? Ein Mann aus Mexiko hat versucht, über 30 Giftschlangen und 55 seltene Echsen nach Deutschland zu schmuggeln. Die hat er alle in irgendwelchen Geheimfächern in seinem Koffer versteckt. Und am Flughafen Köln-Bonn, nach der Landung, ist er aufgeflogen. Wir fragen uns hier im Pop, die Abendshow-Spezialteam, wo ist der Punkt, wo sich so ein Mensch denkt, das ist eine super Idee, das mache ich. Das passiert ja gar nicht mal so selten. Julia Buchmeier ist hier aus dem Schmugglerversteck. Spezialagententeam. Julia, am tollsten sind immer die Leute, die versuchen irgendwas so, das haben wir auch schon gehört, am Körper. Ich mache so meine Augen zu, am Körper zu schmuggeln.
2: Wie zum Beispiel eine Frau, die dem Zoll 2005 am Flughafen von Melbourne in Australien aufgefallen ist. Ihr Rock war so seltsam ausgebeult und es waren auch immer wieder so Gluck und Plopp. Geräusche aus dem Gluck. Aus der Rockgegend zu hören, hat Gluck. Der Zoll gesagt. Bei der Kontrolle hat sie dann rausgestellt, sie hatte sich eine Spezialschürze unter den Rock genäht mit einzelnen Fächern dran und darin hat sie 51 lebende exotische Fische versteckt. Ihre Strafe war schlussendlich Dollar.
1: $110,000 hätte sich ein tolles Aquarium verkaufen können. Mm. Also weißt du, die Leute denken dann, das würde klappen, oder? Kommen wir nochmal zurück zum Flughafen Köln-Bonn. Da hast du noch eine andere Geschichte gefunden.
2: Ja, da ist der Zoll anscheinend sehr aufmerksam. Das war vor 6 Jahren. Da hat der Zoll Pakete aus Mexiko abgefangen, in denen eigentlich Süßigkeiten und Spielzeug drin sein sollte. Oh, ja. Die wurden dann erstmal durchleuchtet und dabei ist den Beamten aufgefallen, Moment mal, das sind doch Skelette da auf den Aufnahmen. Oh Gott. Da stellt sich raus, in Stoffpuppen waren Echsen und Schildkröten eingenäht. Ausrufezeichen, um die unbemerkt nach Deutschland zu schmuggeln.
1: Weißt du, so Scanner, die gibt es ja auch nur ganz selten am Flughafen.
2: Nie.
1: Haben die Diebe wahrscheinlich irgendwie Leute geschenkt. Jetzt hast du noch ein besonders doofes, vielleicht ohne Tiere, die armen Tiere, immer die Tiere.
2: Ja, absolut. Habe ich auch. Nochmal Mexiko in dem Fall. Da hat eine Frau 2011 versucht, ihren Mann aus dem Gefängnis zu schmuggeln.
1: Ja, na bravo.
2: Super, ne? Ja, sie hat also erstmal ganz legal ihn einfach besucht, dann aber in einen großen Rollkoffer gepackt. Funktioniert aber halt leider nur im Film sowas. Die Frau war einfach mega nervös. Man hat sie ja angesehen. Der Koffer war auch in dem Fall komisch ausgebeult.
1: Komisch.
2: Das ist also sofort aufgeflogen. Die beiden haben es nicht mal an den Gefängniswärtern vorbeigeschafft.
1: Vielleicht hat es jetzt die Zelle neben ihm und nach.
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Es bewegt sich was bei FC Bayern München. Viking Stavanger, FC Bayern München. Harry Kane hat gerade einen Elfer reingemacht in der 54. Minute. Jetzt steht es nur noch 2-1 aus Viking Stavangers Sicht. Nun.

22.22 Uhr. Hier ist Pop, eure Abendshow. Gut, die Bayern haben jetzt am Stein geleckt und drehen jetzt auf, drehen das Spiel wahrscheinlich ins Uferlose. Stavanger hat 2-0 geführt in der Champions League, jahrelang gefühlt. Dann eben 54. Kane, Elfmeter verwandelt, 2-1. Aber gerade eben in der 60. schon wieder Kane, 2-2. Gut, okay. Jetzt was Schönes, wenn ihr Lust habt, nach der anstrengenden Whitney Houston gerade, die ja ordentlich Beats per Minute hat, ne? Jetzt was vielleicht so leicht Verträumtes, was Schönes mit so einer leicht verschnüttelten Stimme, haben wir für euch. Oliver John, Singer-Songwriter, englisch-französischer Singer-Songwriter. Guck mal, der hat auf Insta jetzt gerade erst geschrieben, ich kann's nicht erwarten, bis ihr das nächste Kapitel zu hören bekommt. Ja, Olli, wann kommt's denn? Wir wollen das nächste Kapitel, aber macht nichts. Wir begnügen uns gerne mit deiner allerersten Single, die seit einiger Zeit draußen ist. Die heißt Memories of You. Da geht's um diese eine Person, von der man nicht so recht loskommt, weil die Erinnerungen eben oft schöner sind als die Realität. Hat er gesagt. Der Olli. Memories of You, Oliver John, neu in eurer Abendshow. Peace, Mom.

0: Hey, hey. Gut zum Mitklatschen auch, ne? Oliver John, Memories of You.
1: Yeehaw.
0: Vorsicht bitte gerade auf der B88 Ilmenau Richtung Jena zwischen Kahla und Tunnel Rothenstein. Da steht ein unbeleuchtetes Fahrzeug. Seid vorsichtig.

0: Es ist 10:30.
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2: Heute Nacht ziehen letzte Schauer rasch ab. Dann zeigen sich neben lockeren Wolken oft die Sterne und es ist überwiegend trocken. Allenfalls an der See sind noch kurze Schauer möglich. Die Tiefstwerte liegen zwischen 13 und 8 Grad. An der Nordsee ist es windig mit steifen Böen aus Nordwest. Morgen stellt sich eine trockene Mischung aus Sonnenschein und meist nur lockeren Quellwolken ein. Die Höchstwerte liegen bei 16 oder 17 Grad.
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3: Die A281 Airportstadt Richtung Neustädter Hafen ist zwischen Bremen Airportstadt und Neustädter Hafen wegen Fahrbahnerneuerung bis 18. Oktober 9 Uhr gesperrt. A293 Oldenburg West Richtung Oldenburg Nord. Die Ausfahrt Oldenburg Bürgerfelde ist wegen Bauarbeiten bis zum 26. Oktober ca. 18 Uhr gesperrt. A293 Oldenburg Nord Richtung Oldenburg West. Die Ausfahrt Oldenburg Bürgerfelde ist wegen Bauarbeiten bis zum 26. Oktober 18 Uhr gesperrt.
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4: Und hier ist Bob, eure Abendshow mit Markus Barsch. Hi für die Bayern-Fans, die kleine Info, 3:2 aus Bayern-Sicht. 71. Minute.

Hier ist Pop, eure Abendshow am Dienstag. Ich halte euch auf dem Laufenden, was in der Champions League passiert. Aus deutscher Sicht, ne? Leipzig gegen Eindhoven. Da ist ja lange nichts passiert. Da sind wir jetzt in der 79., 80. Minute. Aber seit der 75. führt Leipzig 1:0. Und Viking Stavanger, FC Bayern München. Da sind wir in der 82., 81., 82. Minute. Da steht es immer noch 3:2 für Bayern nach 0:2 Rückstand. Jetzt zu Tante Britney. Wenn bislang so unveröffentlichte Songs rauskommen, plötzlich puff, dann ist das ja normalerweise der Fall, wenn Künstlerinnen oder Künstler schon lange tot sind und dann so im Nachlass, im Haus, in der Ritze vom Gitarrenkoffer oder hinterm Klavier, huch, da ist ja noch ein Text mit einer Melodie dabei oder so. Nicht so bei Britney Spears, der geht's gut, hoffen wir, jetzt in dieser Sekunde, ne? Und trotzdem hat sie einen bislang unveröffentlichten Song rausgehauen. She'll Never Be Me. Sie wird nicht sein. Der ist von 2001 und wurde eigentlich mal für Britneys drittes Album Britney aufgenommen. Da waren so Songs drauf, ne, wie der hier. I'm not a girl, not yet a woman. Ach, Britney. Das waren Zeiten. Oder hier, I'm a slave for you. Das war geil. Verrückt. So, und jetzt kommt aber die Geschichte fürs Herz, was diesen plötzlich aufgetauchten Song angeht. Geschrieben hat sie diesen neu alten Song mit Justin Timberlake zusammen, mit dem sie zu diesem Zeitpunkt auch zusammen war. Und im Song, da singt sie wiederum über ihren damaligen Ex, den vor Justin, der sich für eine andere Frau entschieden hat, die zufällig genauso aussah wie Britney. Wir hoffen, Britney und Justin können heute drüber lachen. War wahrscheinlich auch nicht gerade so ein Zufallsfund, dieser bisher unveröffentlichte Song in Anführungsstrichen, ne, sondern eher so eine gute kleine PR-Strategie am 9. November. Da kommt nämlich eine Deluxe-Version von ihrem Britney-Album raus zum 25. Geburtstag. Da werden auch 5 unveröffentlichte Songs drauf sein. Unter anderem eben She'll Never Be Me. Jetzt mal für euch hier in der Abendshow. No.

0: Just Might. Also die Fans im Stadion in Stavanger, die kriegen schon was geboten. Gerade der Ausgleich. Stavanger 3, FC Bayern 3. Und kurz gab es einen Ausgleich auch bei Leipzig-Eindhoven. Leipzig ist in Führung gegangen, dann hat Eindhoven den Ausgleich gemacht. Nein, einkassiert worden. Leipzig führt immer noch 1-0. Habt ihr Bock auf ein bisschen Oasis? Gehen immer, oder? Live forever. 4,5 Minuten. Viel Freude.
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1: Mit Jens Farbig, guten Abend. Koalition legt Streit um Zuckersteuer bei. SPD und Grüne in Berlin unterbrechen Sondierungsgespräche mit der Linken. Beim Papst wurde Lungenkrebs festgestellt. Das Wetter: abziehende Schauer, Tiefstemperaturen bei 9 Grad. Die schwarz-rote Koalition hat ihren Streit über eine Zuckersteuer beigelegt. Laut Bundesfinanzministerium soll die Zuckersteuer morgen im Kabinett beschlossen werden. Zuerst hatte das Redaktionsnetzwerk Deutschland darüber berichtet. Aus der Nachrichtenredaktion Hanna Agard.
2: Demnach sieht der Kompromiss zur geplanten Zuckersteuer eine zweistufige Steuer und Ausnahmen für kleinere Hersteller vor. Ab dem 1. Juli 2027 soll dann ein Steuersatz von 26 Cent auf gesüßte Getränke mit einem Zuckergehalt ab 5 Gramm pro 100 Milliliter gelten. Bei einem Zuckergehalt von 8 Gramm pro 100 Milliliter soll die Steuer 32 Cent betragen. Nach der jetzigen Einigung geht die Bundesregierung davon aus, dass die Steuer dem Bund rund 1 Milliarde Euro einbringen wird. Auf Zero-Getränke, reine Säfte, alkoholfreies Bier und alkoholfreien Wein soll es keine Zuckersteuer geben.
1: SPD und Grüne in Berlin haben ihre Sondierungsgespräche mit der Linken unterbrochen. Grund sind die Antisemitismusvorwürfe gegen die Linke. Zwar hatten alle Mitglieder der neuen Linksfraktion heute eine Antisemitismuserklärung unterzeichnet. Die unterscheide sich aber offenbar von den Vereinbarungen, die SPD, Grüne und Linke kürzlich gemeinsam getroffen hätten, hieß es. Das müsse jetzt bewertet werden, erklärten SPD und Grüne. Papst Leo XIV. Leidet an Lungenkrebs, das haben seine Ärzte bestätigt. Dem 71-Jährigen war heute ein Tumor aus der Lunge entfernt worden. Die anschließende Untersuchung habe ergeben, dass der Tumor bösartig gewesen sei. Die deutsche Fußballnationalmannschaft der Frauen hat ihr Freundschaftsspiel in Bremen gegen Japan gewonnen. 2:1 stand es am Ende im Weserstadion vor 26.500 Zuschauern. Ina Kast berichtet.
3: Diesen WM-Härtetest gegen ein spielstarkes Japan hat Deutschland bestanden. Zwar gingen die Japanerinnen durch einen Stellungsfehler des DFB-Teams in der 15. Minute durch Bayerns Tanikawa in Führung, doch ein schöner Angriff von Bühl und Torschützin Dallmann führte zum 1:1. In der zweiten Halbzeit wechselte Bundestrainer Christian Wück ordentlich durch, was dem Spielfluss aber nicht schadete. Clara Bühl belohnte sich nach toller Vorlage von Kössler für ein starkes Länderspiel und erzielte den 2:1-Siegtreffer.
1: In der Fußball-Champions-League hat Bayern München beim norwegischen Club Stavanger unentschieden gespielt. 3:3 stand es am Ende. RB Leipzig hat dagegen gewonnen. Die Leipziger besiegten Eindhoven mit 1:0. Und das waren Nachrichten mit Jens Farbig.
0: Das Bremen-Vierlandswetter.
1: Heute Nacht ziehen Schauer ab, die Tiefstemperaturen liegen bei 9 Grad. Morgen stellt sich dann ein trockener Mix aus Sonne und Wolken ein. Gelegentlich können sich auch mal dünne und hohe Wolken am Himmel zeigen. Die Temperaturen steigen morgen bis auf 17 Grad.
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4: Die A281 Airportstadt Richtung Neustädter Hafen ist zwischen Bremen Airportstadt und Neustädter Hafen wegen Fahrbahnerneuerung bis 18. Oktober 9 Uhr gesperrt. A293 Oldenburg West Richtung Oldenburg Nord. Die Ausfahrt Oldenburg-Bürgerfelde ist wegen Bauarbeiten bis zum 26. Oktober ca. 18 Uhr gesperrt. A293 Oldenburg Nord Richtung Oldenburg West. Die Ausfahrt Oldenburg-Bürgerfelde ist wegen Bauarbeiten bis zum 26. Oktober 18 Uhr gesperrt.
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5: Mit Markus Barsch. Hallo, schön, dass ihr da seid.
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eure Abendshow. Hallo, schön, dass ihr da seid um 10 nach 11 und noch nicht schlaft oder so. Doch, könntet ihr auch jederzeit ins Bett gehen. Wir erlauben euch das. Wir stellen uns hier die Frage, wie stellt man als Musiker seinen Ruf wieder her? Am besten doch mit guter neuer Musik, oder? Zu einem Thema, das bei allen im besten Fall gut ankommt. Schönes Beispiel gerade, Lil Nas X. Lil Nas X, ne? Here, that's what I want und so. Oh. Oder hier, das hat er mit Billy Ray Cyrus gemacht, das war cool. Old Town Road. Oder hier, natürlich, das spielen wir ja immer noch gerne rauf und runter. Ne? Star Walking. Lil Nas X hat ja echt heftige Zeiten hinter sich. Vor einem knappen Jahr hat die Polizei ihn fast nackt. Weil er mit einem Ahornblatt bekleidet, wir wissen nicht, fast nackt mitten in Los Angeles aufgegriffen. Bei der Festnahme soll er auch noch 3 Beamte angegriffen und verletzt haben. Ins Gefängnis musste der Lil nicht, weil, wenn er sich um seine mentale Gesundheit kümmert, dann drücken wir alle Augen zu. Jetzt Monate später hat er sich wieder bei seinen Fans gemeldet. Er sei auf Reha, in der Reha und in Therapie gewesen und habe eine attestierte bipolare Störung. Okay, Lil. Jetzt nach 18 Monaten endlich wieder gute Nachrichten von Lil Nas X. Es gibt neue Musik. Sein neuer Song heißt World's Greatest. Er meint nicht sich selber, ich bin der Allergrößte der Welt. Nee, ist die beste Mama. Er meint seine Mutter. Die beste auf der ganzen Welt. Seine verstorbene Mutter hat er da besungen. Und wenn das mal kein Comeback-Song ist, dann wissen wir auch nicht. Lil Nas X, World's Greatest. 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

Ja, The Offspring Self-Esteem. Auch mal wieder gut in der Abendshow. Hier noch was aus dem Verkehrszentrum. Die A23 Heide Richtung Hamburg ist zwischen Heide West und Heide Süd wegen Überflutungsschäden gesperrt.

0: kaum guckt Mama woanders hin, ist es schon 11:30. Ich bin da, ich bin da, ich bin da.
1: Na guck, geht los. Computer, spiele bitte dieses Element namens Trailer. Ich bin jetzt auch eine KI. Nein, mal Spaß.
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1: Es ist 11:30.
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11: Heute Nacht ziehen letzte Schauer rasch ab. Dann zeigen sich neben lockeren Wolken oft die Sterne und es ist überwiegend trocken. Allenfalls an der See sind noch kurze Schauer möglich. Die Tiefstwerte liegen zwischen 13 und 8 Grad. An der Nordsee ist es windig mit steifen Böen aus Nordwest. Morgen stellt sich eine trockene Mischung aus Sonnenschein und meist nur lockeren Quellwolken ein. Die Höchstwerte liegen bei 16 oder 17 Grad. An der See weht anfangs böiger Nordwestwind, der bald nachlässt.
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12: Die A281 Airportstadt Richtung Neustädter Hafen ist zwischen Bremen Airportstadt und Neustädter Hafen wegen Fahrbahnerneuerung bis 18. Oktober 9 Uhr gesperrt. A293 Oldenburg West Richtung Oldenburg Nord. Die Ausfahrt Oldenburg Bürgerfelde ist wegen Bauarbeiten bis zum 26. Oktober ca. 18 Uhr gesperrt. A293 Oldenburg Nord Richtung Oldenburg West. Die Ausfahrt Oldenburg Bürgerfelde ist wegen Bauarbeiten bis zum 26. Oktober 18 Uhr gesperrt. Die B73 Stade Richtung Hamburg ist in Höhe der A26 Stade Süd wegen Bauarbeiten bis morgen Mitternacht gesperrt.
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0: Hier ist Pop, eure Abendshow. Er war gerade mal 25, auf dem absoluten Höhepunkt seiner Karriere und dann, bam, wird er erschossen in Las Vegas. Rapper Tupac Shakur, 30 Jahre ist das her, ne? Die 90er, East Coast versus West Coast. Und jetzt, fast auf den Monat genau, 30 Jahre später, Tupac ist im September 96 erschossen worden. Und jetzt gibt es ein Gerichtsurteil. Jetzt muss der ehemalige Gang-Anführer Dwayne Davis lebenslang ins Gefängnis, sprich mindestens 40 Jahre. Damit wird der heute 63-Jährige womöglich hinter Gittern sterben. So hat ein Gericht in Las Vegas entschieden. Unsere ARD-Korrespondentin dort ist Gabi Biesinger.
1: Der Mord an Rapper Tupac Shakur war jahrelang ungeklärt geblieben, bis Davis Interviews gab und seine Rolle bei der Schießerei in seinen Memoiren schilderte. Später sagte er habe gelogen und aus der Prahlerei nur Profit schlagen wollen. Schon im August hatte eine Geschworenenjury in Las Vegas Dwayne Davis wegen des Mordes an Tupac Shakur verurteilt. Das Gericht sah es als erwiesen an, dass Davis vor 30 Jahren zwar nicht als Todesschütze, aber als Drahtzieher für die Ermordung Shakurs verantwortlich war. Davis soll auf dem Beifahrersitz des weißen Cadillac gesessen haben, aus dem heraus Shakur 1996 an einer Ampel nahe dem Las Vegas Strip angeschossen wurde. Der Rapper starb 6 Tage später an seinen Verletzungen. Auf dem Höhepunkt seiner Karriere im Alter von 25 Jahren. Davis ist der Einzige, der jemals im Zusammenhang mit Shakurs Tod angeklagt wurde. Die anderen Personen, die damals im Tatwagen gesessen haben sollen, sind nicht mehr am Leben. Darunter auch Davis Neffe, der mutmaßliche Schütze. Davis Anwalt Michael Senft kündigte an, gegen das Urteil Berufung einzulegen.
0: Hier ist Tupac. Ghetto Gospel für euch.
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Moment mal, ist ja schon gleich 12. Was poppt denn hier noch für ein Posting auf, wie ein Pilz aus dem Boden, in unseren Lieblingssozial-O-Netzwerken? Hier Gabby Gibson postet, repostet erstmal was aus der Standard.de, die Überschrift aus einer Zeitung. Smarte Kaffeemaschine erzeugt 1 TB Datenverkehr in 10 Tagen. Darüber schreibt Gabby Gibson. Ja, wahrscheinlich hat sie permanent Hasskommentare über Tee und Teetrinker verfasst. Ist lustig. Das war Pop die Abendshow mit Markus Barsch. Schön, dass ihr dabei wart. Bleibt da. Gleich ist Ben Sträubl hier.

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1: Um 0 Uhr mit Klaus Reginek. Papst Leo XIV. Hatte einen bösartigen Lungentumor. Das haben die Ärzte des Gemelli-Klinikums in Rom nach der Operation bestätigt. Details von SWR-Korrespondentin Anna Giordano.
2: Zunächst hieß es aus dem Vatikan, die Operation sei erfolgreich und nach Plan verlaufen. Der Papst sei danach aufgewacht und in sein Zimmer zurückgekehrt. Die histologische Untersuchung habe ergeben, dass es sich bei dem Lungenknoten um einen bösartigen Tumor handelt. Um den Tumor vollständig zu entfernen, wurde der gesamte untere Lappen der rechten Lunge entfernt. Das ist ein Standardvorgehen bei dieser Art von Befund und bedeutet den dauerhaften Verlust von 20-25% des Lungenvolumens. An seinen Reiseplänen hat der Papst aber bislang festgehalten. Im November möchte er die südamerikanischen Länder Uruguay, Argentinien und Peru besuchen.
1: Bundespräsident Steinmeier hat die Bundesregierung ermahnt. Er sagte bei der Ernennung des SPD-Politikers Schweizer zum neuen Bundesarbeitsminister, die Regierung müsse zusammenhalten und anpacken. Die Erwartung der Deutschen, das Land zu erneuern, blieben bestehen. In Frankreich haben wieder tausende Schüler für bessere Unterrichtsbedingungen demonstriert. Das Innenministerium spricht von mehr als 160.000, Gewerkschaften von knapp 500.000 Teilnehmern. Nach Angaben der Polizei wurden in Paris und Lyon Einsatzkräfte angegriffen und Cafés und Geschäfte beschädigt. In der Fußball-Champions League hat Bayern München sein Ziel verpasst, in Norwegen zu gewinnen. Bei Viking Stavanger stand es am Ende 3:3 unentschieden. ARD-Sportreporter André Siems.
3: Die erste Halbzeit war aus Sicht der Mannschaft von Vincent Kompany komplett zum Vergessen. Schon in der zweiten Minute ging Stavanger nach einer Ecke in Führung. Eine gute halbe Stunde später kam mit der zweiten Chance das zweite Tor für Viking. Erst in der zweiten Halbzeit und einem Dreierwechsel der Bayern wurde es besser. Die Münchner drehten das Spiel durch zwei Treffer von Harry Kane und einem Tor von Luis Diaz. Dann sah eine Viertelstunde vor dem Ende Michael Olise gelb-rot nach einem Foul und einer Unsportlichkeit, als er den Ball einem Gegenspieler ins Gesicht warf. Die Partie kippte daraufhin erneut und in der Nachspielzeit machte Stavanger doch noch den 3:3-Ausgleich nach einer Fehlerkette der Bayern.
1: Die deutschen Fußballerinnen haben ihr Testspiel gegen Japan mit 2:1 gewonnen. Nach Rückstand trafen Linda Dallmann und Clara Bühl in Bremen vor knapp 27.000 Zuschauern gegen den WM-Mitfavoriten. Ende November stehen zwei weitere Testspiele an, und zwar voraussichtlich in Südamerika. Das Wetter in Deutschland. Nachts im Osten und Süden noch Regen, nach Nordwesten hin trocken, teils klar, an manchen Stellen aber neblig. Die Tiefstwerte 13 bis 5 Grad. Am Tag anfangs in Alpennähe sowie rund um Rügen und Usedom letzter Regen. Sonst nach Auflösung von Nebel Sonne und Wolken im Wechsel, dazu maximal 12 bis 21 Grad. 0:03.
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4: Die A281 Airportstadt Richtung Neustädter Hafen ist zwischen Bremen Airportstadt und Neustädter Hafen wegen Fahrbahnerneuerung bis 18. Oktober 9 Uhr gesperrt. A293 Oldenburg West Richtung Oldenburg Nord. Die Ausfahrt Oldenburg-Bürgerfelde ist wegen Bauarbeiten bis zum 26. Oktober ca. 18 Uhr gesperrt. A293 Oldenburg Nord Richtung Oldenburg West. Die Ausfahrt Oldenburg-Bürgerfelde ist wegen Bauarbeiten bis zum 26. Oktober 18 Uhr gesperrt.
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5: Mit Ben Sträube. So, ich zähl mal durch. Da hinten letzte Reihe auch besetzt. Eigentlich sind wir schon vollzählig, ne? Also, da machen wir die nächsten 5 Stunden uns persönlich zum inneren Tag.
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Sugar Babes und Push the Button. Und schon sind wir noch drin. In diesem 14. Oktober. Heute ist der Tag der Nachspeise, der Dessert Day. Ist insofern wichtig, weil die Nachspeise steht bei Psychologen dafür, dass man sich auch mal was gönnen soll. Das ist eben das i-Tüpfelchen, aber auch in der Einteilung des Essens nicht so viel verspeisen vorher, dass man eben keine Nachspeise mehr hineinbekommt, sondern eben das auch ein bisschen das Leben aufteilen. Also symbolisch steht das bei dem Psychologen, der Tag der Nachspeise. Was ist die beliebteste Nachspeise der Deutschen? Du da hinten letzte Reihe. So ist es, der Pudding in allen Varianten, also Schokoladenpudding, Vanillepudding. Im Westerwald gab es Pudding auch schon als Hauptgericht oder Vorspeise auch schon. Dann hat man irgendeine andere Soße, Bratensoße aus dem Einmachglas drüber und dann hat man es irgendwie benannt. Hauptsache es war günstig. Und was ist denn das Teuerste an der Nachspeise? Wer sich also mal ordentlich was gönnen möchte? Oder sollte man auch darauf achten bei der Partnerwahl, dass der auch einem mal was gönnt und einen einlädt? Ein Restaurant in New York würde sich da anbieten. Da gibt es Frozen Oat Chocolat. Und da kostet eben diese Frozen Oat Chocolat als Nachtisch dann 25.000 US-Dollar. Damit hat es auch diese Nachspeise ins Guinness Buch der Rekorde geschafft. Ist natürlich insofern was Besonderes. 28 seltene Kakaosorten, ich kenne gerade eine, verziert mit 5 Gramm essbarem 23-karätigem Gold. Gehört sich eigentlich immer auf alles drauf, auch auf eine ordentliche Bolognese. Das Extra dann dieser Nachspeise, es wird serviert in einem Kelch mit einer Gold- und Diamantenkrone und gegessen wird mit einem Löffel aus purem Gold. Den darf man dann auch mit nach Hause nehmen und kann dann aus dem heiligen Gral speisen, den man vielleicht aus Valencia mitbekommen hat. Und dann wird so auch ein goldener Schuh draus. Also guten Appetit heute mit eurer persönlichen Nachspeise. Ich hau jetzt erstmal The Weeknd raus.

Oh, oh, oh, oh. Ich mag diese Tonsprünge auch zur Übung, allein, dass man nicht einschläft um diese Zeit um 0.18 Uhr. Oh, oh, oh, oh, Love Sober. Gleich ein Rätsel nach diesem Hit hier von U2. Da geht es um eine Sängerin, die heute Geburtstag feiert. Die steckt im Leierkasten, leiert ein bisschen was vor sich hin. Ihr holt sie da raus und noch eine Gefahrenstelle. A27, da laufen Menschen auf der Fahrbahn zwischen Bremen Nord und Lesumbrücke. Menschen auf der Fahrbahn. Hier ist die Popnacht am Mittwoch.

0: heute with or without you. Hier ist die Popnacht.
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0: Diese Künstlerin hat heute Geburtstag. Hubi.

Stop the Wedding von Ashley Ray Wilson. Ash heißt diese amerikanische Sängerin und natürlich Songwriterin. Ohne Singer-Songwriter geht ja sowieso nichts. Ist so wie auf jeder Autogrammkarte muss noch Model draufstehen, Moderator und Songwriter ist immer gut. KI unterstützt. Hier ist die Pop-Nachmittag.

0: Robin Schulz und Sugar, es ist 0.30 Uhr.
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5: Heute stellt sich eine trockene Mischung aus Sonnenschein und meist nur lockeren Quellwolken ein. Die Höchstwerte liegen bei 16 oder 17 Grad. An der See weht anfangs böiger Nordwestwind, der bald nachlässt. Sonst weht meist nur schwacher Wind, der von West auf Südwest dreht. Am Donnerstag ziehen neben Sonnenschein auch einige Wolkenfelder durch. Am Freitag kommen nach freundlichem Beginn von der See Wolken mit Regen auf
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6: Vorsicht bitte auf der A27 zwischen Bremen Nord und Lesumbrücke. Laufen Personen auf der Fahrbahn. Die A281 Airportstadt Richtung Neustädter Hafen ist zwischen Bremen Airportstadt und Neustädter Hafen wegen Fahrbahnerneuerung bis 18. Oktober 9 Uhr gesperrt. A293 Oldenburg West Richtung Oldenburg Nord. Die Ausfahrt Oldenburg-Bürgerfelde ist wegen Bauarbeiten bis zum 26. Oktober ca. 18 Uhr gesperrt. A293 Oldenburg Nord Richtung Oldenburg West. Die Ausfahrt Oldenburg-Bürgerfelde ist wegen Bauarbeiten bis zum 26. Oktober 18 Uhr gesperrt.
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0: Und die am meisten unterschätzte Höchsttemperatur heute in Süderhöft, Nordfriesland, bekommen wir 13 Grad. Die Popnacht ist hier. Ich bin Ben Sträubel.

Sorry, eine Eilmeldung, eine Gefahrenstelle von der A31 Leeremden zwischen Fienhusen und Nehemoor. Da werden Gegenstände auf die Fahrbahn geworfen. A31 Leeremden zwischen Fienhusen und Nehemoor werden Gegenstände auf die Fahrbahn geworfen.

0: Falling for you. Ellie Goulding in der Popnacht.
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0: Eine Sängerin hat heute Geburtstag. Wer ist das denn da? Ja. Rüdiger, guten Morgen.
4: Guten Morgen, Benni.
0: Du lebst in Korntal und hast eine innere Kerze schon brennen zum Geburtstag von wem?
4: Von Nina Chuba.
0: Nina Chuba.
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0: Nina Katrin Kaiser, Nina Chuba feiert heute Geburtstag. 28 feiert sie heute, also Happy Hoopy Birthday to Nina Chuba. Du bekommst dein Popnacht-Package und bist auch dabei, so ein kleines schönes Essen vorzubereiten für dich selbst. Was gibt's denn?
4: Nudeln mit Gemüse. Ich bereite es immer auch so vor, weil ich am nächsten Tag in der Schule das mir dann warm mache. Ja. Wir haben leider keine Kantine und dann ist es ganz gut, wenn man was mitbringt, das man dann wenigstens warm machen kann.
0: Als Lehrer darf man ja wenig anprangern, ne? Bist du verbeamtet, sodass du nichts mehr sagen darfst?
4: Nein, bin ich nicht.
0: Nee, also darfst du das auch kritisieren. So. Aber also du bist Berufsschullehrer, ja?
4: So
0: und,
4: ist es.
0: Und nimmst dann das Essen mit und bist du auch jemand, der dann vor den Schülern das auspackt, so mit so einem so Tupperware?
4: Nein.
0: Und,
4: nee, das nein, dadurch, dass ich in der Werkstatt mit meinen Schülern bin, bin Ausbilder von Schreinern. Und in der Werkstatt soll nicht gegessen werden, aus hygienischen Gründen.
0: Oder man macht halt so ein Musterstück, dass man eben einen Tisch herstellt, einen Küchentisch beispielsweise, und da könnte man das dann einbauen irgendwie, ne?
4: Könnte man machen, ja. Ja. Ich meine, wir machen auch praktische Dinge, stellen wir her, die auch unsere Schüler dann mitnehmen können.
0: Ach super, der Rüdiger ist ein guter Mann. Also dann hab viel Spaß beim Kochen, verspeise ein bisschen was schon im Voraus, sonst hat man ja keinen Spaß, dass du wie ein Stein im Bett liegst und außerdem hier nicht abschaltest, ja? Bis 5 Uhr benötige ich dich als Kunden. Bis bald.
4: Alles klar.
0: Ciao. Bis bald.
4: Tschüss.

Den Kreativen gehört die Nacht. Tanja lebt in Schwerin. Hat eben ein Foto geschickt von ihrer neuen Wand im Schlafzimmer. Und da sind ganz viele Blumen gemalt worden von ihr höchstpersönlich. Mit einem Videobeamer hat sie eine Blumenlandschaft auf diese weiße Wand projiziert und dann nachgemalt. Sieht ganz gut aus. Vielleicht ist das auch noch das Bild des Videobeamers. Dann muss man den halt immer anlassen. Ne? Wenn Besuch kommt, kann man ja auch wieder was Neues drauf beamen. Darf sich nur nicht vertun, wenn man irgendwas vorher angeguckt hat, das dann jemand nicht sehen sollte. Also dann viel Spaß weiter beim kreativen Wandbemalen. Wir haben noch eine Gefahrenstelle von der B8 Neustadt an der Eischmarkt Heidenfeld. Da laufen Tiere auf der Bundesstraße zwischen der A3 Rottendorf und der Einfahrt in Würzburg. Tiere auf der Fahrbahn. Lost Frequencies und Basti in der Pause.

Wenn ihr diesen Hit noch nie gehört habt, der ist auch neu. Alex Warren war das mit Emerald Eyes. Neuer, gut riechender Hit hier in der Popnacht.

Get on my love. Picture this um 0 Uhr und 57. Noch eine wichtige Gefahrenstelle, die ihr beachten dürft. Auf der A3 Köln Richtung Frankfurt, da hat es einen Unfall gegeben. Und zwar eine ungesicherte Unfallstelle zwischen Dierdorf und Ransbach-Baumbach.

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1: Um 1 Uhr mit Klaus Regineck. In Frankreich haben wieder tausende Schüler für bessere Unterrichtsbedingungen demonstriert. In Paris und Lyon gab es nach Angaben der Polizei auch wieder Ausschreitungen. Und nicht nur Schüler gehen inzwischen auf die Straße. Aus Paris ARD-Korrespondent Kai Rienecker.
2: Die Proteste konzentrieren sich längst nicht mehr nur auf die Schulen. In Paris waren stundenlang Zehntausende friedlich auf der Straße, machten Musik und tanzten. Nur eine Minderheit von einigen hundert Demonstranten, zumeist vermummt und schwarz angezogen, lieferten sich am Ende gewalttätige Auseinandersetzungen mit den Sicherheitskräften, die sich bis dahin auffällig zurückgehalten hatten. Auch in Lyon und Straßburg kam es zum Eingreifen der Polizei. Die französische Regierung steht unter einem enormen Druck und hat bisher keine größeren Zugeständnisse gemacht. Frankreich ist hoch verschuldet und hat Mühe, einen Haushalt für das kommende Jahr aufzustellen.
1: In Rom haben Ärzte Papst Leo XIV. Einen Lungentumor entfernt. Die Untersuchung hat ergeben, dass er bösartig war. Die Ärzte des Gemelli-Klinikums bestätigten, dass sie auch einen Teil der Lunge des Papstes entfernen mussten. Der Eingriff sei aber gut verlaufen. Der Papst wird voraussichtlich noch eine Woche in der Klinik bleiben. Dabei wird auch untersucht, ob der Krebs weiter im Körper gestreut hat. Aus dem Vatikan hieß es, das Oberhaupt halte an seinen Reiseplänen nach der Woche Krankenhausaufenthalt fest. Deutschland gehört ab dem kommenden Jahr wieder dem UN-Menschenrechtsrat an. Die Mitglieder der Vollversammlung in New York haben die Bundesrepublik zum 6. Mal in das oberste UN-Gremium zum Schutz der Menschenrechte gewählt. Bei der Wahl um die nicht ständigen Plätze im UNO-Sicherheitsrat hatte Deutschland erst im Juni keinen Platz erhalten. In der Fußball-Champions League hat RB Leipzig am Abend gegen PSV Eindhoven gewonnen. Die Leipziger siegten mit 1:0 durch einen Treffer von Brian Gruder. Der Torschütze sieht die Mannschaft gut in Form und blickte nach dem Spiel auch schon auf die Begegnung mit Bayern München in der Bundesliga voraus.
3: Wir haben ein super Spiel geliefert gegen Frankfurt, sind mit einem guten Gefühl jetzt heute reingegangen und konnten uns wieder belohnen. Wir fühlen uns einfach top, wir geben im Training 100% und das hat man gesehen jetzt auch gegen Frankfurt und jetzt heute. Natürlich ist da noch einiges zu verbessern. Jetzt haben wir noch ein wichtiges Spiel vor uns die Woche und da versuchen wir einfach 100% zu geben und werden dann hoffentlich mit 30 Punkten nach Hause gehen.
1: Für die Bayern verlief der Abend in der Champions League dagegen eher enttäuschend. Bei Viking Stavanger in Norwegen stand es am Ende 3:3 unentschieden. Das Wetter in Deutschland. Nachts im Osten und Süden noch Regen. Nach Nordwesten hin wird es trocken, teils klar, an manchen Stellen ist es aber neblig. Die Tiefstwerte 13 bis 5 Grad. Am Tag, anfangs in Alpennähe sowie rund um Rügen und Usedom, noch Regen, sonst nach Auflösung von Nebel Sonne und Wolken im Wechsel. Dazu maximal 12 bis 21 Grad. Die Zeit 1:03 Uhr.
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4: Vorsicht bitte auf der B61 Petershagen-Bassum. Zwischen der B441 in Uchte und Ohlenseelen laufen Personen auf der Fahrbahn. Die A281 Airportstadt Richtung Neustädter Hafen ist zwischen Bremen Airportstadt und Neustädter Hafen wegen Fahrbahnerneuerung bis 18. Oktober 9 Uhr gesperrt. A293 Oldenburg West Richtung Oldenburg Nord. Die Ausfahrt Oldenburg-Bürgerfelde ist wegen Bauarbeiten bis zum 26. Oktober ca. 18 Uhr gesperrt. A293 Oldenburg Nord Richtung Oldenburg West. Die Ausfahrt Oldenburg-Bürgerfelde ist wegen Bauarbeiten bis zum 26. Oktober 18 Uhr gesperrt. Die B73 Stade Richtung Hamburg ist in Höhe der A26 Stade Süd wegen Bauarbeiten bis Mitternacht gesperrt. Die B210 Wittmund-Wilhelmshaven ist zwischen Wittmund, Dohuser Weg und Jever West wegen Bauarbeiten bis zum 16. Oktober in beiden Richtungen gesperrt. B437 Stote Richtung Rodenkirchen. Der Wesertunnel wird wegen Bauarbeiten bis Freitag jeweils zwischen 22 Uhr und 5 Uhr gesperrt.
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5: Mit Ben Sträubel, dann machen wir es uns gleich gemütlich, aber auch sehr laut. Es geht ja um Energie, die wir uns hier gegenseitig ein bisschen austauschen. Also ich würde euch jetzt mal was zukommen lassen an ordentlicher Energie. Einen lauten Hit, damit niemand einschläft am Steuer. Den Lenkradklopfer. so haben wir das mal genannt. 07221 2011 ist die Ziffernfolge für euren Lieblingshit, den ich lauter spiele. 07221 2011. Welcher Song soll's sein?
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0: heute Nacht ändert sich nichts an der Erkenntnis vom alten Forster. Die Welt ist klein und wir sind groß. Hier ist die Popnacht.
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0: Vorschläge aus Baden-Württemberg und Nordrhein-Westfalen. Peter aus Hahn, guten Morgen.
2: Guten Morgen.
0: Peter, du hast viel Stress gerade mit deinem Haus. Du hast ein Energiesparhaus selbst entwickelt, ja, vorbildlich sozusagen, und programmierst da ein bisschen rum für den Winter schon. Was gibt's denn da zu tun?
2: Gerade bin ich dabei, PV-Anlage, Wärmepumpe und Kamin mit Wasserspeicher und alles aufeinander abzustimmen, dass die automatisch funktionieren.
0: Ja, und dann sitzt am Computer, macht man das alles.
2: Richtig.
0: Ja, okay, wie lange braucht man für sowas, um das Haus wieder auf Vordermann zu pumpen?
2: Am Ende will ich das Programm verkaufen, also
0: ach so.
2: Das wird ein bisschen viel Arbeit.
0: Dann muss es funktionieren natürlich, ne? Dann muss er so schnell wie möglich muss es hinbekommen. Also Peter, du hast ja ausgesucht von Bruce Springsteen, Ghosts.

0: Ja, wir üben gerade für unser Konzert im November und da ist querbeet eigentlich alles dabei, weil wir machen so eine Art Oscar-Verleihung aus ganz vielen verschiedenen Genren. Spielen wir da Musik, unter anderem Musicals sind einige dabei.
1: Ja, auch Bruce Springsteen auch dabei? Oder?
0: Bruce Springsteen nicht, aber Final Countdown von Europe.
1: Ah ja, wir das schon ab. Super. Man könnte mal das irgendwann mal als Fleißaufgabe würde ich mir wünschen von dir, dass du das nachts mal raushaust. Du hast ja ausgesucht für heute Nacht zum Nachhausefahren von Mando Diao, Gloria!

0: große Songs, die gegeneinander antreten. Ihr entscheidet in Deutschland, was sollen wir lauter spielen? Gloria Mando Diao oder vielleicht auch Bruce Springsteen Ghosts 07221 2011. Bruce Springsteen oder Mando Diao. Ihr entscheidet das jetzt in Deutschland. Danke, Holger. Danke, Peter, für die Vorschläge und euch eine gute Nacht. Ciao, ciao.
1: Dankeschön. Gleichfalls. Ciao.

0: Cavallo und Michael Schulte in der Popnacht. Neuer Hit.
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0: 5,7932% lauter spiele ich den Song, für den Deutschland sich jetzt entschieden hat. Baden-Württemberg, vertreten durch Holger aus Ludwigsburg. Der war für Mando Diao und Gloria. Und Peter aus Hahn, Nordrhein-Westfalen, Bruce Springsteen Ghosts. So, das ist sehr knapp jetzt hier ausgegangen. Da kommt doch noch jemand. Hallo.
3: Einen wunderschönen guten Morgen. Als Zünglein an der Waage würde ich sagen, Ghosts, mach weiter so, Benny.
0: Und dreh lauter. Ghosts, Bruce Springsteen hat die meisten Stimmen bekommen.

Espresso, oh, wir haben ein Geburtstagskind mit 26. Chain-Up in Münster, der feiert seinen 26. gerade mit ein paar Kumpels, die sich aber auf dem Weg nach Hause machen. Der muss noch ein bisschen aufräumen, weil das geht dann um 8 Uhr schon wieder los im Job und würde gerne diesen Song noch laut hören. Die Nachbarn haben bis 2 Uhr Verständnis, die wurden informiert. Hier sind die Disco Boys.

0: I came for you. Manfred Brandt Wealth Band und Disco Boys. Es ist 1.30 Uhr.
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2: Heute stellt sich eine Mischung aus Sonnenschein und meist nur lockeren Quellwolken ein. Die Höchstwerte liegen bei 16 oder 17 Grad. An der See weht anfangs böiger Nordwestwind, der bald nachlässt. Am Donnerstag ziehen neben Sonnenschein auch einige Wolkenfelder durch und es bleibt trocken. Am Freitag kommen nach freundlichem Beginn von der Seewolken mit Regen auf.
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3: Die A281 Airportstadt Richtung Neustädter Hafen ist zwischen Bremen Airportstadt und Neustädter Hafen wegen Fahrbahnerneuerung bis 18. Oktober 9 Uhr gesperrt. A293 Oldenburg West Richtung Oldenburg Nord. Die Ausfahrt Oldenburg Bürgerfelde ist wegen Bauarbeiten bis zum 26. Oktober ca. 18 Uhr gesperrt. A293 Oldenburg Nord Richtung Oldenburg West. Die Ausfahrt Oldenburg Bürgerfelde ist wegen Bauarbeiten bis zum 26. Oktober 18 Uhr gesperrt. Die B73 Stade Richtung Hamburg ist in Höhe der A26 Stade Süd wegen Bauarbeiten bis Mitternacht gesperrt.
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0: So, die am meisten unterschätzte Höchsttemperatur Herbstmühle in Rheinland-Pfalz. Da bekommen wir 15 Grad. Hier ist die Popnacht. Mein Name Ben Sträubel.

0: Katy Perry, Unconditionally. Hier ist die Popnacht und ihr hattet noch nichts zu lachen. Ich spüre das, also da ist irgendwie Bedarf. Ne? Fürs Lachen gibt es die Profis, die dafür sorgen, dass wir ein bisschen gekitzelt werden, überall am Körper. Am besten geht das durch die Ohren, da sind Comedians für zuständig. Einer heißt Maxi Stettenbauer. Und der ist gerade umgezogen, hat neue Nachbarn, mit denen hat er mal eine Party gefeiert. Und dann entdeckt man natürlich unter den Nachbarn auch Menschen mit einer anderen Meinung, einer anderen Vergangenheit. Auch so der ein oder andere Verschwörer oder auch Andersdenkende, wie man immer das bezeichnen möchte. Also für mich, ich glaube, gibt es so Verschwörungen weniger. Also ich freue mich darüber, wenn jemand lustige Ideen hat und hat irgendwelche Konstrukte performt. Die muss man ja nicht annehmen. Und Maxi Stettenbauer hat vom Nachbarn ein bisschen was erfahren. Und es geht natürlich auch, du da in letzter Reihe, um die Impfung. Die Impfung schlechthin. Und da haben wir dann gleich was nach Dermot Kennedy Giants. Ist es nicht lustig, gibt's Geld zurück.
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0: Dermot Kennedy, Giants, es ist 1.41 Uhr auf der A31 Oberhausen in Richtung Gronau zwischen Schermbeck und Lehmbeck ist die Autobahn gesperrt und jetzt wird es hoffentlich lustig werden. Maxi Stettenbauer erklärt uns mal seinen Nachbarn.
1: Philipp kommt zu mir und sagt, Maxi, jetzt muss ich mal was fragen. Eure Anna, eure Tochter, wie alt ist die denn? Und ich so, Schatz, wie ja, 5. Die ist 5. Muss ich jetzt mal ein Kompliment machen. Wie weit die im Kopf schon ist. Es ist ja der Hammer. Die weiß, welcher Wochentag ist. Die kann schon zählen. Habt ihr die nicht impfen lassen? Schatz! Haben wir Anna impfen? Ja! Haben wir impfen lassen. Und dann sagt er, aha. Und wie läuft so eine Impfung ab? Erst wurde meine Frau fixiert und dann setzen wir den Schuss und mit so einem Bolzenschussgerät direkt so in die Schlagader, ne? Und dann schlachten wir eine Ziege und malen mit dem Blut um den Tisch so ein Pentagramm. Und dann singen wir gemeinsam das Microsoft-Startlied für unseren Gott Bill Gates, auf das seine Herrschaft ewig währen wird. Und wenn Dienstag ist, zünden wir noch eine Rothaarige an. Also es ist eine ganz...
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0: anmelden. Hier in unserem Therapiekreis ist ja auch eine Form von Höflichkeit. Man klopft ja auch an, wenn man irgendwo reinkommt in einen Raum, wo es vorher Leben gab. Und Thorsten aus Böhlen, der spricht ja immer so, man kann sagen, einen ähnlichen Satz, wenn er sich anmeldet. Aber sobald er wach ist und die Popnacht einschaltet, dann kommt Hallo.
1: Guten Morgen, lieber Bennybär. Hier ist dein Therapiekind Thorsten. Bin auch wach und am Start. Wünsche dir eine schöne Sendung und einen schönen Mittwoch. Tschüss.
0: Ja, das ist sehr nett. Also genau, Thorsten kriegt auch einen Hit dafür, ne? Als Mitarbeiter der Minute sozusagen. Treuer Mitarbeiter der Minute. Maroon 5 und Priceless. Hier ist die Popnacht am Mittwoch.

0: Evanescence und Bring Me to Life. Heute ist ein besonderer Tag, der mit einer besonderen Nacht anfängt für Thomas aus Stralsund. Guten Morgen, Thomas.
1: Guten Morgen.
0: Du kriegst erstmal eine Fanfare für ein Gerät, das heute geliefert wird. Endlich. 37 Jahre hast du gewartet auf die Spülmaschine.
1: Jawohl.
0: Okay, wie war das Spülen? Da haben noch Menschen gesagt, auch Nachbarn, Brüder und so, brauchst du nicht, ne? Spülmaschine, oder?
1: Ja.
0: Wurde abgeraten davon. Wie fühlst du dich? Hast du Spülhände? Schau mal an.
1: Ich nehme nur Palmolive.
0: Na so, nein. Aber freust dich drauf, ne? Auf das Ding endlich.
1: Ja.
0: Wie viel Uhr kommt's denn?
1: Zwischen 10 und 15 Uhr.
0: Siehst du, da werde ich dann mir einen Wecker stellen und werde nochmal an dich denken, okay?
1: Das ist die Problem.
0: So, also endlich die Spülmaschine kommt. Die spielt deinen Lieblingssong hier, ne? Thomas hat sich ausgesucht von Adam Taylor, ADMT, Burn Brighter. Mache ich ein bisschen lauter, auch für mich im eigenen Interesse.

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1: Um 2 Uhr mit Klaus Reginek. Der britische Premierminister Burnham empfängt heute den ukrainischen Präsidenten Zelensky in London. Großbritannien will damit nach einem Bericht des Senders BBC seine Unterstützung für die Ukraine signalisieren. Aus London ARD-Korrespondentin Lisa Marie Röhling.
2: Laut der BBC will Burnham die britischen Lieferungen von Luftabwehrraketen an die Ukraine jetzt beschleunigen. Außerdem sei davon auszugehen, dass Andy Burnham weitere Sanktionen gegen Russland ankündigen werde. Es ist bereits der 2. Besuch Zelenskys in Großbritannien seit Andy Burnhams Amtsantritt als Premierminister. Burnhams Einladung kommt nur wenige Tage, nachdem US-Präsident Donald Trump angekündigt hatte, russischen Diesel in die USA zu importieren. Der ukrainische Präsident Zelensky hatte die Entscheidung kritisiert. Trump hatte daraufhin einen Wechsel an der ukrainischen Staatsspitze gefordert.
1: In der Straße von Hormuz sind nach britischen Angaben wieder 2 Schiffe angegriffen worden. Ein Tanker und ein Containerschiff seien von Geschossen getroffen worden, so die britische Schifffahrtsbehörde. Woher die Geschosse stammten, ist unklar. Auch zu möglichen Opfern oder Schäden gibt es noch keine Angaben. In Frankreich haben in mehreren Städten wieder tausende Schüler für bessere Unterrichtsbedingungen demonstriert. Das Innenministerium spricht von mehr als 160.000, Gewerkschaften von bis zu 500.000 Teilnehmern. Nach Angaben der Polizei wurden in Paris und Lyon Einsatzkräfte angegriffen und Cafés und Geschäfte beschädigt. Die deutschen Fußballerinnen haben das Länderspiel gegen Japan mit 2:1 gewonnen. Spielerin des Abends in Bremen war Clara Bühl. Warum? Dazu ARD-Sportreporter Christian Schulze.
3: Das umjubelte Siegtor selbst geschossen, zuvor den Ausgleich vorbereitet und insgesamt einfach ein starkes Länderspiel abgeliefert. So lässt sich der Arbeitstag von Clara Bühl im Bremer Weserstadion zusammenfassen. Beim 2:1-Sieg gegen Asienmeister Japan war Bühl die umjubelte Heldin einer insgesamt starken deutschen Mannschaft. Erstmals seit dem verlorenen Nations League-Finale im Dezember geriet das Team von Christian Wirk in Rückstand. Durch die Tore von Linda Dahlmann und eben Bühl wurde aber noch verdient gewonnen und der Bundestrainer stolz gemacht. Klar liegt auch noch Arbeit vor der deutschen Mannschaft auf dem Weg zum Turnier in Brasilien im kommenden Sommer. Die Richtung stimmt aber auf jeden Fall. Nicht nur bei Clara Bühl.
1: Bei den Männern hat in der Fußball-Champions League am Abend RB Leipzig gegen PSV Eindhoven 1:0 gewonnen. Der FC Bayern spielte in Norwegen bei Viking Stavanger 3:3. Das Wetter in Deutschland. Nachts im Osten und Süden noch Regen, nach Nordwesten hin trocken. Teils klar, an manchen Stellen aber auch neblig. Die Tiefstwerte 13 bis 5 Grad. Am Tag anfangs in Alpennähe sowie rund um Rügen und Usedom letzter Regen. Sonst nach Auflösung von Nebel, Sonne und Wolken im Wechsel dazu maximal 12 bis 21 Grad. 2:03.
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4: Vorsicht bitte auf der A39 Lüneburg Richtung Hamburg. In Höhe Maschener Kreuz steht ein defektes Fahrzeug. Die A281 Airportstadt Richtung Neustädter Hafen ist zwischen Bremen Airportstadt und Neustädter Hafen wegen Fahrbahnerneuerung bis 18. Oktober 9 Uhr gesperrt. A293 Oldenburg West Richtung Oldenburg Nord. Die Ausfahrt Oldenburg Bürgerfelde ist wegen Bauarbeiten bis zum 26. Oktober ca.